0: neue Wolken zu uns. Die bringen dann ab dem Abend am Freitag auch Regen mit.
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2: A45 Gießenhagen zwischen Siegen und Drolshagen, 7 Kilometer Stau, 12 Minuten Zeitverlust. Wir wünschen allen unterwegs gute Fahrt.
0: Egal, was ihr gerade macht, wir sind immer an eurer Seite. Also wenn ihr gerade Nachtschicht habt, kein Problem, wir sind an eurer Seite. Oder wenn ihr gerade im Auto unterwegs seid und ihr dürft einfach nicht einschlafen. Ja, das ist sehr, sehr wichtig und vor allen Dingen auch sicherer, wenn ihr nicht einschlaft. Auch da sind wir an eurer Seite und sorgen dafür, dass ihr nicht einschlaft. Ja? Oder wenn ihr einfach nicht schlafen könnt, ja, und jetzt wach liegt, ja, dann macht das Radio ein bisschen lauter an, dann feiert diese Nacht einfach. Wir sind bei euch, gleich zum Feiern übrigens. Kygo mit Firestone, vorher noch Tiffany Harris mit Vertigo.
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0: Ihr habt's gehört, ein 35-jähriger Mann aus dem Kreis Mettmann hier in NRW hat die 120 Millionen Euro aus dem Euro-Jackpot gewonnen. Seit dem Abend ist klar, der muss nie wieder arbeiten gehen. Aber die von Lotto sagen ja immer, dass sie den Gewinnern dann auch ja raten, sie sollen erstmal ganz genauso weitermachen wie bisher. Also weiter arbeiten gehen, einfach so weiterleben wie vor dem Lottogewinn auch. Als ob nichts gewesen ist. Also dem 35-Jährigen wird man nichts anmerken, nichts annehmen. Gut, vielleicht wird's das ein oder andere Zeichen geben.
1: Kinder, macht mal Platz. Der Papa von Torben bringt seinen Sohn gerade zur Schule. Hier ducken, ducken.
0: Ich weiß auch nicht. Irgendwas ist komisch. Heute bringt er seinen Sohn mit dem Hubschrauber. Gestern hat er ihn in so einer goldenen Kutsche vorbeigebracht.
1: Ja, die haben ja alles vollgekackt, die 12 Elefanten, die das Ding gezogen haben. Irgendwas ist komisch da. Da hast du recht. Du meinst doch nicht etwa...
0: Doch, meine ich.
1: Nein, der hat...
0: Ich denke auch, der hat seinen Bausparvertrag ausbezahlt bekommen.
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0: das Wetter.
1: War nicht viel los in dieser Nacht. Es ist frisch, 3 bis 9 Grad messen wir aktuell. Und vielleicht sind hier und da ein bisschen Nebelfelder unterwegs. Aber ansonsten kaum Wolken, deswegen auch kaum Regen. Und nachher im Tagesverlauf wird es auch relativ schön. Sehr viel Sonnenschein kriegen wir wieder ab. Kaum eine Wolke ist am Himmel, Regen gibt es auch keinen. Und das alles bei Temperaturen so zwischen 17 und 21 Grad. Am Freitag, da starten wir auch erst noch mal gut. Nachher kommen immer mehr Wolken rein und dann müssen wir auch am Freitag mit Regen rechnen.
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2: A40 Dortmund-Essen zwischen Dortmund-Hombruch und Dortmund-Barob. 1 Kilometer Stau. Wir wünschen allen unterwegs gute Fahrt.
1: Der hatte damals in den 90ern diese riesigen Ballonhosen. Ja, das war richtig. Also Ballonseide at its best. MC Hammer, You Can Touch This, gibt's gleich hier bei uns, echter Kult-Hit. Vor noch Christina Perry und Somber mit Homewrecker.

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1: Ich bin David Riemer. Ein Feierabendbier am Bahnsteig oder eins für den Weg zum Bundesligaspiel. Auf sämtlichen Bahnhöfen in Deutschland ist das seit Mitternacht verboten. Bundesweit gilt an allen rund 5700 Stationen der Deutschen Bahn inklusive der Bahnsteige ab heute ein Alkoholverbot. Ausgenommen davon sind Gaststätten in den Bahnhöfen. Auch in den Zügen darf in der Regel weiter Alkohol getrunken werden. Die Bahn will mit dem Verbot die Bahnhöfe sicherer und sauberer machen. Gute Nachricht für Versicherte. Die Beiträge für die Krankenversicherung sollen 2027 stabil bleiben. Das teilte Gesundheitsminister Linnemann nach Bekanntgabe der Schätzung in Berlin mit. Demnach ergibt sich für 2027 ein durchschnittlicher Zusatzbeitragssatz von unverändert 2,9%. Ob die Krankenkassen dem folgen oder höhere Zusatzbeiträge bei ihren Mitgliedern und deren Arbeitgebern verlangen, ist aber noch offen. Immer mehr Menschen in Deutschland werden pflegebedürftig, darum sind die Pflegekassen in einer historischen Finanzkrise. Eine Expertenkommission soll in den kommenden Monaten Vorschläge machen, wie sich die Lage bessern könnte. Die Bundesregierung hat das Gremium eingesetzt.
2: Die erste Hilfe für die Pflegekassen hat noch die Regierung geleistet. Nach einer langen Nacht beschloss die Koalition unter anderem, Kinderlose stärker zu belasten. Den ganz großen Wurf soll jetzt die Kommission vorbereiten. Im Kern will die Regierung die häusliche Pflege stärken und die Finanzen stabilisieren. Leistungen sollen zielgenauer werden. Gesundheitsminister Linnemann will den Fokus auf diejenigen legen, die jeden Tag zu Hause Verantwortung für Angehörige übernehmen. Nach seinem Willen soll die Reform schon im Januar in Kraft treten. Thomas Bremser, Nachrichtenredaktion.
1: Zum Fußball. Borussia Dortmund hat in der Champions League beim norwegischen Außenseiter FK Bodø Glimt eine Niederlage kassiert. Der BVB verlor 0:1 und ließ wichtige Punkte liegen. BVB-Trainer Kovac sagte nach dem Spiel bei der Zone:
3: Wir haben in der ersten Halbzeit die Leidenschaft, die Intensität den Fußball nicht gespielt, den wir brauchen, um hier zu gewinnen. Erst nach dem Vierfachwechsel sind wir besser ins Spiel gekommen, beziehungsweise haben dann schon das Heft in die Hand genommen. Aber bis zu diesem Zeitpunkt war der Gegner klar besser und deswegen müssen wir uns nicht beklagen. Wir haben das Spiel dann auch zurecht verloren.
1: Der VfB Stuttgart hat dagegen seine Pflichtaufgabe souverän gelöst. Die Schwaben gewannen beim slowakischen Außenseiter Slovan Bratislava mit 3:0.
4: Das Wetter.
5: In der Nacht gibt's nur wenige Wolken, teils ist es klar und Regen soll es auch keinen geben. Örtlich kann aber Nebel dabei sein. Dazu haben wir Tiefstwerte zwischen 9 und 6 Grad. Wenn der Nebel dann weg ist, kommt später am Tag auch die Sonne raus und dann werden es bis zu 21 Grad.
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6: Zurzeit liegen uns keine Meldungen vor. Wir wünschen allen unterwegs gute Fahrt.
5: Hallo zusammen, Johanna Tänzer ist hier für euch. Ich übernehme jetzt mal diese Nacht und zusammen packen wir das, okay? Los geht's mit Michael Patrick Kelly und Beautiful Madness.
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0: Warte, da kommt noch was. So, fertig jetzt. R.E.M. Losing My Religion. Hallo, guten Morgen zusammen. Seid ihr Team Kaffee oder Team Tee? Gerade jetzt in der dunklen Jahreszeit, ne, gönnen wir uns ja auch gerne mal so ein klares Heißgetränk namens Tee. Wenn man es denn mag.
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2: Herbstzeit ist Teezeit. Klar, gibt auch Leute, die trinken das ganze Jahr. Eistee zum Beispiel. Hier, Eistee Pfirsich zum Fortnite-Zocken. Trinken viele. Oder Könige von England, die trinken auch viel Tee. Schwarzen Tee mit Milch. Ja, Kaffee hat mir häufig auch viel zu viel Aroma. Oder Omas. Meine Oma trinkt gerne Tee. Influencerin, die auch, ja, aus riesigen Teetassen. Das sind dann eher so Keramikschalen. Eins vor Badewanne, da trinken die dann so ein halbes Jahr dran. Für mich ist Tee weniger Genuss als Medizin. Deswegen steht er bei DM auch immer neben den Pflastern. Kamille ist für Bauch, Salbei ist für Hals und Hagebutte ist, ja, wenn du deinen Geschmack verloren hast. Ja, wer trinkt denn Hagebutte? Klingt doch schon an einer Beleidigung. Guck mal da vorne, die alte Hagebutte. Ich kenne viele, die schwören auf Zitrone-Ingwer. Ja, weil die sagen, das ist der Boost für dein Immunsystem. Damit wirst du ja nie krank. Komischerweise sind das immer die Ersten, die krank werden. Wahrscheinlich den Boost zu spät gezündet. Ich würde sagen, trinkt, was ihr wollt. Blase, Nieren oder was Herzhaftes. Fondor mit heißem Wasser aufgekippt. Hier diese gelbe Dose, womit du selbst Schuhsohlen würzen kannst und es schmeckt. Alles frei nach dem Motto Carpe Diem. Lobe das Heißgetränk.
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0: das Wetter.
1: In der Nacht gibt es nur wenige Wolken, teils ist es klar und Regen soll es auch keinen geben. Örtlich kann aber Nebel dabei sein. Dazu haben wir Tiefstwerte zwischen 9 und 6 Grad. Wenn der Nebel dann weg ist, kommt später am Tag auch die Sonne raus und dann werden es bis zu 21 Grad.
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2: Zurzeit liegen uns keine Meldungen vor. Wir wünschen allen unterwegs gute Fahrt.
1: Zusammen. Grüße gehen raus an alle, die in der Nachtschicht arbeiten oder an alle, die jetzt gerade erst Feierabend machen. Da wünsche ich euch gute Nacht. Ich halte hier noch ein bisschen die Stellung und spiele euch jetzt Anastasia. Schöner Hit aus dem Jahr 2000, One Day in Your Life. Ich bin Johanna Tänzer. Guten Morgen.

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1: Ich bin David Riemer. An allen rund 5.700 Bahnhöfen der Deutschen Bahn gilt seit heute ein Alkoholverbot. Bier, Wein und andere alkoholische Getränke dürfen damit auch auf den Bahnsteigen nicht mehr getrunken werden.
2: Ausgenommen sind Gaststätten in den Bahnhöfen und in Zügen bleibt Alkohol in der Regel auch weiterhin erlaubt. Die Bahn will mit dem Verbot ihre Bahnsteige sicherer und sauberer machen. Wer dort trotzdem Alkohol trinkt, soll von Sicherheitskräften angesprochen werden. Im äußersten Fall kann ein Hausverbot folgen. Das gilt auch an Tagen mit Großveranstaltungen oder Fußballspielen. An knapp 40 großen Bahnhöfen gibt es solche Regeln schon länger. Dort haben sie auch schon Wirkung gezeigt. Es gab weniger Konflikte und weniger Müll. Thomas Bleskin, Nachrichtenredaktion.
1: Der durchschnittliche Zusatzbeitragssatz für die gesetzliche Krankenversicherung kann im kommenden Jahr stabil bleiben. Das teilte Gesundheitsminister Linnemann auf Grundlage einer Finanzprognose mit. Die Ausgaben der gesetzlichen Kassen werden demnach im kommenden Jahr wesentlich geringer ansteigen als noch im laufenden Jahr. Ob die Krankenkassen dem folgen oder höhere Zusatzbeiträge bei ihren Mitgliedern und deren Arbeitgebern verlangen, ist aber noch offen. Neue Waschmaschine, neuer Föhn, neues Smartphone. In der EU kommen immer mehr Elektrogeräte auf den Markt, weit mehr als entsorgt werden. In Deutschland wird besonders viel gehortet.
3: Mehr als 32 Kilogramm pro Kopf, so viele Elektrogeräte wurden 2024 im Schnitt angeschafft in der EU. Das zeigen neue Zahlen der Europäischen Statistikbehörde. In Deutschland waren es sogar noch mehr. Gleichzeitig wurden EU-weit aber nur gut 12 Kilo Elektroschrott pro Person gesammelt, um ihn zu entsorgen oder zu recyceln. Das heißt, viele nutzen ihre Geräte jahrelang oder entsorgen sie illegal, etwa im Hausmüll. Laut der Behörde werden vor allem große Geräte beliebter wie Waschmaschinen, Geschirrspüler und Solaranlagen. Thomas Brock, Nachrichtenredaktion.
1: Zum Fußball. Erst am Dienstag hat Borussia Dortmund den Vertrag mit Cheftrainer Niko Kovac verlängert. Nur einen Tag später gab es direkt den ersten großen Dämpfer der Saison. In der Champions League verlor der BVB am zweiten Spieltag mit 0:1 bei Bodø Glimt. Der VfB Stuttgart dagegen konnte den zweiten Sieg im zweiten Spiel in der Königsklasse bejubeln. Bei Slovan Bratislava gewann der VfB mit 3:0.
0: Das Wetter.
4: Der Tag heute startet mit ein paar Wolken. Es soll aber trocken bleiben und auch die Sonne guckt nachher mal raus. Und dann wird schön mild bei bis zu 21 Grad.
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5: Zurzeit liegen uns keine Meldungen vor. Wir wünschen allen unterwegs gute Fahrt.
4: Schönen frühen Donnerstagmorgen. Johanna Tänzer ist hier und wenn ihr Fußballfan seid und Bock habt, mal in einem Kinofilm mitzuspielen, dann habe ich gleich was für euch. Nach 3 Hits am Stück, los geht's mit Temper City, Self-Aware.
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0: Hey, wisst ihr, was ein ziemlich guter Flex ist? Ihr sitzt mit Freunden im Kino und sagt dann plötzlich, guck mal, da hinten links, das bin ich. Ja, für eine neue Kinoproduktion werden in NRW gerade rund 800 Komparsen, Kleindarsteller und Doubles gesucht. Gedreht wird ab Ende Oktober unter anderem in Düren, Mönchengladbach, Düsseldorf, Köln, Wuppertal und Dortmund. Und gesucht werden vor allem Fußballfans. Gregor Weber von der Castingagentur. Wen genau suchten ihr? Und das Wichtigste für mich, muss ich dafür abseits erklären können?
1: Nein, das muss man nicht. Also wir suchen tatsächlich das bunte Leben. Menschen zwischen 0 bis 80 Jahren, auch Kleinkinder, Babys. Und wenn man dann waschechter, tatsächlicher Fan ist, der mit Leidenschaft da mitfiebern kann, und es sind nicht nur, sage ich auch mal, Fußballszenen, die wir haben, es gibt auch andere Situationen, wo Fans vielleicht mal zusammenkommen, ich darf noch nicht zu viel verraten, dann ist man da bei uns richtig, wenn man mal beim Film dabei sein möchte. Und schön ist, wenn man ein Lieblingstrikot auch dabei haben könnte, das kann man alles im Casting ankreuzen.
0: Okay, cool. So, und für alle, die jetzt denken, oh, komm, da bewerbe ich mich mal. Was muss ich denn dafür machen?
1: Man geht auf die Landingpage, die wir dafür geschaffen haben. Das ist rebellencasting.de. Da gibt man seine Daten ein. Und dann ganz wichtig, zwei aktuelle Fotos, tagesaktuelle Fotos hochladen. Einmal ein Porträtbild und das Ganzkörperbild gerne, wenn man das hat, in einem Trikot. Und selbst wenn man jetzt kein Fan ist, kann man natürlich trotzdem einen Fan spielen. Ne? Wir haben ja auch noch eine Kostümabteilung, die da nachhelfen kann.
0: Ja, okay. Eine Sache noch, Gregor. Verrätst du uns auch, um welchen Film es überhaupt geht?
1: Also diesmal, wir dürfen es häufig eigentlich sagen, aber in dem Fall ist das so, dass wir das noch nicht verraten dürfen. Man darf verraten, dass es um Fußball geht und dass es um eine Vater-Sohn-Geschichte geht, Vater und Sohn, die an verschiedene Orte reisen und dort allerhand Herausforderungen erfahren. Und denk mal, es wird ein sehr schöner Film werden.
0: Cool, also wenn ihr zwischen 0 und 80 seid, recht große Spanne, und ja, Bock auf ein bisschen Kinoluft habt, dann könnt ihr euch ab sofort dafür bewerben. Danke auf jeden Fall an Gregor Weber von der Castingagentur.
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0: Das Wetter.
1: Der frühe Donnerstag startet örtlich mit Nebel. Später kommt aber auch noch die Sonne raus. Dazu gibt es ein paar kleine Wölkchen. Aber Regen soll es keinen geben. Und es wird richtig schön warm mit 18 bis 21 Grad.
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2: A40 Duisburg-Venlo zwischen Wachtendonk und Wankum. 1 Kilometer Stau. Wir wünschen allen unterwegs gute Fahrt.
1: Hallo, einen sehr schönen frühen guten Morgen und herzlich willkommen an diesem Donnerstag. Johanna Tänzer ist hier. Hi.

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1: Ich bin David Riemer. Ein Feierabendbier am Bahnsteig oder eins für den Weg zum Bundesligaspiel. Auf sämtlichen Bahnhöfen in Deutschland ist das seit Mitternacht verboten. Bundesweit gilt an allen rund 5700 Stationen der Deutschen Bahn inklusive der Bahnsteige ab heute ein Alkoholverbot. Ausgenommen davon sind Gaststätten in den Bahnhöfen. Auch in den Zügen darf in der Regel weiter Alkohol getrunken werden. Die Bahn will mit dem Verbot die Bahnhöfe sicherer und sauberer machen. Wer dagegen verstößt, muss im schlimmsten Fall mit einem Hausverbot rechnen. Der Bundestag will heute die rechtlichen Voraussetzungen für eine digitale Brieftasche zur persönlichen Identifizierung schaffen. Ab 2027 soll das Smartphone damit quasi zum Zwillingsausweis werden.
2: Normale Ausweise sollen nicht verschwinden. Die digitale Brieftasche ist als freiwilliges zusätzliches Angebot gedacht. Nutzerinnen und Nutzer können mithilfe der sogenannten EUDI-Wallet wichtige Dokumente digital auf ihrem Smartphone ablegen. Ihren Personalausweis etwa. Mittelfristig aber zum Beispiel auch Führerschein, Geburtsurkunde oder Zeugnisse. Damit soll dann vieles einfacher werden, etwa Online-Anträge beim Amt stellen, Bankkonten eröffnen, Verträge schließen, online einkaufen oder bestimmte Plattformen im Netz nutzen, wo das Alter nachgewiesen werden muss. Ronny Tochau, Nachrichtenredaktion.
1: Gute Nachricht für alle gesetzlich Versicherten. Die Zusatzbeiträge zur Krankenkasse bleiben im kommenden Jahr wohl stabil. Das teilte Gesundheitsminister Linnemann auf Grundlage einer Finanzprognose mit.
3: Der Schätzerkreis hat errechnet, im Schnitt können die Zusatzbeiträge so bleiben, wie sie aktuell sind, bei 2,9%. Die tatsächlichen Beiträge legt aber jede Krankenkasse selbst fest. Die Schätzung ist auch ein Realitätscheck gewesen für die Bundesregierung, denn die will ja mit ihrem Sparpaket verhindern, dass die Beiträge steigen. Gesundheitsminister Linnemann betont, die Finanzlage der Krankenkasse bleibe trotz Reform angespannt. Die Politik müsse die Finanzierung dauerhaft sichern. Thomas Bremser, Nachrichtenredaktion.
1: Zum Fußball. Borussia Dortmund hat in der Champions League beim norwegischen Außenseiter FK Bodø Glimt eine Niederlage kassiert. Der BVB verlor 0:1 und ließ wichtige Punkte liegen. Der VfB Stuttgart hat dagegen seine Pflichtaufgabe souverän gelöst. Die Schwaben gewannen beim slowakischen Außenseiter Slovan Bratislava mit 3:0.
4: Das Wetter.
5: Der Tag heute startet mit ein paar Wolken. Es soll aber trocken bleiben und auch die Sonne guckt nachher mal raus. Und dann wird schön mild bei bis zu 21 Grad.
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6: A43 Wuppertal-Recklinghausen zwischen Witten-Herbedde und Wittenhäfen. Dichter Verkehr, 6 Minuten Zeitverlust. Wir wünschen allen unterwegs gute Fahrt.
5: Hallo zusammen, Johanna Tänzer hier. Guten Morgen. Ja, ich weiß, ist noch früh, aber guck mal, wir schaffen das zusammen mit einem Espresso von Sabrina Carpenter.
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0: Moskena für euch an diesem frühen Donnerstag.
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0: Guten Morgen an euch erstmal und auch guten Morgen an meinen Kollegen Sascha Fassbender. Hallo.
2: Einen schönen guten Morgen dir und auch schönen guten Morgen an alle Bahnhöfe.
0: Ja, ist auch wichtig, dass wir die auch mal grüßen, ne? Die Bahnhöfe.
2: Ja, ja, ja. Jawohl, ab heute gibt es ein Alkoholverbot an allen Bahnhöfen der Deutschen Bahn. An manchen Orten gilt das auch auf dem Bahnhofsvorplatz tatsächlich. Ausgenommen sind Gastrobetriebe in Bahnhöfen, also so Kneipen und Restaurants, die im Bahnhof dann ihren Sitz haben.
0: Ach krass. Weißt du, was ich mich direkt frage? Was ist bitte mit Karneval oder so ähnlichen Veranstaltungen? Weißt du?
2: War auch meine allererste Frage. Auch so viele Fußballfans nutzen ja nun mal so am Spieltag so die Deutsche Bahn. Aber von zeitlichen oder so saisonalen Ausnahmen kann ich bei der Bahn jetzt nichts finden. Aber vielleicht drücken die ja hier und da auch mal so ein Auge zu.
0: Ja, aber in rund 4 Wochen ist ja der 11.11. Also da werden wir dann sehen. Mhm. Aber kurz noch zum Warum. Also wieso Alkoholverbot an Bahnhöfen?
2: Also für die Deutsche Bahn sind Bahnhöfe so eine Art Visitenkarte für den öffentlichen Verkehr. Und nicht zuletzt ist ein Hauptbahnhof ja auch eine Art erster Eindruck von der Stadt. Die Bahn verspricht sich von dem Alkoholverbot mehr Sicherheit und mehr Sauberkeit. Bei Verstößen will die Bahn, so heißt es, Menschen mit Alkohol in der Hand erstmal so mit Fingerspitzengefühl und mit Augenmaß ansprechen und begegnen. Wer sich danach nicht an das Verbot hält, kann tatsächlich auch Hausverweise und Hausverbote bekommen.
0: Okay, und das funktioniert ja offenbar, ne?
2: Laut Deutscher Bahn zumindest, ja. Die setzt das ja an manchen Bahnhöfen in Deutschland schon um, das Alkoholverbot. Und laut der Bahn sei es da mittlerweile friedlicher und auch sauberer geworden. Ach ja, und in Zügen der Deutschen Bahn, also in Zügen selbst, ist Alkohol weiter erlaubt. Im angemessenen Rahmen natürlich, heißt es.
0: Okay, also ab heute gilt ein deutschlandweites Alkoholverbot an Bahnhöfen der Deutschen Bahn. Aber Leute, ihr wisst ja alle, Kaffee mit Schuss merken sie nicht.

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1: Wir in der EU können auch KI, hören wir immer wieder, wenn es um die Übermacht der großen Tech-Player in Sachen künstliche Intelligenz geht. Wir müssen auch machen, schon allein aus Sicherheitsgründen und um unabhängig zu bleiben, wie EU-Kommissionschefin Ursula von der Leyen in ihrer Rede zur Lage der Union gesagt hat.
2: We need to stay in the race.
1: Doch es geht nicht nur darum, im Rennen zu bleiben, es gehe auch darum, einen großen Schatz zu nutzen. Wir verfügen über erstklassige Industriezweige, die über Daten von höchster Qualität verfügen. Diese Daten sind ein wertvoller europäischer Schatz. Sie sind es, die maßgeschneiderte industrielle KI-Modelle antreiben können. Was sein kann und soll, wird in diesen Tagen besprochen. Für die EU ist der KI-Innovationsmonat gestartet. Bis zum 17. November kommen politische Entscheidungsträger, die Industrie, der öffentliche Sektor und die Forschung zusammen, um zu besprechen, wie KI in allen Wirtschaftszweigen der EU entwickelt und angewendet wird. Ein aktuelles Eurobarometer zeigt, KI wird in europäischen Unternehmen zunehmend genutzt. Doch die Umfrage zeigt auch, hohe Investitionskosten, Rechtsunsicherheit und mangelndes Fachwissen sind für rund die Hälfte der befragten Unternehmen nach wie vor die Haupthindernisse für eine breitere Nutzung. Befragt wurden kleine und mittlere Unternehmen sowie Mid-Cap-Unternehmen. Mehr Details dazu gibt es auch auf euranetplus.de.

Moin zusammen, Johanna Tänzer hier an diesem frühen Donnerstag. Diese Woche erfüllen wir ja die letzten Wünsche mit unserem Wunscherfüller-Team. Superstar Lionel Messi, der kann sich tatsächlich alles selber kaufen, der braucht uns nicht. Und der kauft sich jetzt eine neue Yacht für ja so rund 9 Millionen Euro. Hey, na klar, kann man machen. Man muss auch sagen, der Mann hat ein wirklich gutes Herz. Er will die nämlich nicht für sich alleine behalten. Er will dieses Luxusding auch vermieten. Eine Woche kostet so zwischen 78.000 und 95.000 Euro. Ganz ehrlich, Schnapper. Wenn du da mal mit den Freunden zusammenlegst, ne, kann man sich auch schon mal eine schöne Woche machen.

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0: mir sicher, die Imagine Dragons haben diesen Song nur für uns Radiomenschen geschrieben. Radioactive, gerade hier bei uns gehört. Guten Morgen.
1: Augenblick mal.
2: Wie man Fehler überwinden und sich verändern kann, zeigt die wiederaufgebaute Potsdamer Garnisonskirche. Früher das Symbol für die unheilvolle Verbindung von Thron und Altar, steht sie heute für Demokratie und Frieden. Doch das wissen noch zu wenige Besucher. Bei Pfarrer Dr. Jan Kingsgren sind sie da richtig.
3: Die Liebsten sind mir tatsächlich, die kommen und dann erstmal sagen müssen, dass sie das hier eigentlich alles ganz furchtbar finden. Und dann geht man mit denen so 1,5 Stunden hier durch und spricht und kommt in Dialog. Also es ist ja hier nicht das Konzept, dass wir hier Geschichte erklären, sondern wir tauschen uns mit Menschen darüber aus.
2: Dass man trotz unterschiedlicher Positionen miteinander sprechen kann. Dass Kirche bereit ist, die eigene Vergangenheit kritisch zu sehen und aus Fehlern zu lernen, dafür steht das neue Konzept.
3: Hier gibt es Gottesdienste, gerade zu Gedenktagen, die mit der Geschichte des Ortes zu tun haben. Hier gibt es ein breites Bildungsprogramm. Hier gibt es Gottesdienste, gerade zu Gedenktagen,

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1: Mit Malte Albrecht. Guten Morgen. Die Notfallversorgung in Deutschland soll neu geregelt werden. Der Bundestag stimmt heute über die Reform ab. Ziel ist es vor allem, in Notfällen Patienten passgenauer zu behandeln und Kosten zu sparen. Über die Fragen, ab wann muss man zur Notaufnahme und wer zahlt, wenn der Rettungswagen umsonst kommt, wird seit Jahren gestritten. Marc Weiß mit Infos dazu.
2: Bei uns in NRW war der Streit im Frühjahr eskaliert. Die Krankenkassen wollten die sogenannten Leerfahrten, wenn der Patient nicht ins Krankenhaus muss, gar nicht mehr bezahlen. Die Kommunen aber auch nicht. Inzwischen gibt es übergangsweise eine Kostenteilung. Mit der Reform soll es jetzt bundesweit klare Regeln geben, wer zahlt, und im Normalfall sind das nach den Plänen die Krankenkassen. Neu organisiert werden auch die Notaufnahmen in den Krankenhäusern. Da sie meistens überlaufen sind, soll demnächst schon am Telefon unter der 112 eine sogenannte Ersteinschätzung durch Fachpersonal stattfinden. In harmlosen Fällen werden Patienten dann an Bereitschaftsärzte oder Hausärzte verwiesen. Wer zur Notaufnahme kommt, durchläuft dort je nach Schwere des Falls unterschiedliche Ebenen. An ausgewählten Krankenhausstandorten sollen neue Notfallzentren eingerichtet werden. Sie bestehen aus der Notaufnahme des Krankenhauses, einer Notdienstpraxis der Kassenärztlichen Vereinigung und einem gemeinsamen Bereich. Damit sollen Notfallpatienten schneller in die für sie passende Abteilung gelangen. Die Notwendigkeit der Reform sehen viele, auch die betroffenen Experten. Rettungsdienste, Ärzte und Krankenhäuser kritisieren aber, dass für die neuen Regelungen zu wenig Geld eingeplant werde.
1: Und das sind weitere Nachrichten. Die Zusatzbeiträge für die gesetzliche Krankenversicherung sollen auch über den Jahreswechsel hinaus stabil bleiben. Das hat Bundesgesundheitsminister Lindemann am Abend bekannt gegeben. Er beruft sich auf den Schätzerkreis, der vorher darüber beraten hat. Und der empfiehlt für das kommende Jahr einen Beitragssatz von dem Schnitt 2,9%, wie auch schon in diesem Jahr. An allen Bahnhöfen in Deutschland gilt ab heute ein Alkoholverbot. Auf Bahnsteigen, in Wartehallen und teilweise auch auf den Vorplätzen darf kein Alkohol mehr getrunken werden. Kneipen im Bahnhof und Züge der Deutschen Bahn sind davon ausgenommen. Die Bahn will mit der Regel für mehr Sicherheit und Sauberkeit an Bahnhöfen sorgen. In Brüssel startet heute der Herbstgipfel der EU. Die 27 Staats- und Regierungschefs beraten über die weitere Unterstützung für die Ukraine, die angespannten Handelsbeziehungen zu China und Maßnahmen für mehr Wettbewerbsfähigkeit. Der Kunstrasen in Norwegen liegt den deutschen Teams einfach nicht. Nach dem 3:3 der Bayern bei Stavanger hat Borussia Dortmund jetzt sogar in der Champions League verloren. Der BVB kassiert am Abend eine 0:1-Pleite beim norwegischen Außenseiter Bodø Glimt und ließ damit wertvolle Punkte liegen. Besser lief es dagegen für Stuttgart. Der BVB gewann bei Slovan Bratislava mit 3:0.
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3: Mit Lea Wirz, guten Morgen. Im Kreis Höxter ist vor mehr als 2 Jahren ein Alltagsradverkehrskonzept beschlossen worden. Jetzt gibt es daraus erste Zahlen. 40 der insgesamt über 600 vorgeschlagenen Maßnahmen sind mittlerweile umgesetzt. Dazu zählt die neue Fahrradstraße zwischen Warburg-Kahlenberg und Wormeln. Weitere 15 Maßnahmen werden aktuell umgesetzt. Für über weitere 90 laufen die konkreten Planungen. Am kommenden Montag beginnen beispielsweise die Arbeiten für den Neubau des Radweges entlang der Kreisstraße zwischen Entrup und Nieheim.
4: Wir starten heute echt frisch in den Tag im Radio Hochstift Wetter. Rund um Höxter haben wir gerade mal 5 Grad. Das ist wirklich schattig. Im Laufe des Tages steigen die Temperaturen aber noch auf 19 Grad zwischen Borchen und Marienmünster. Also richtig warm wird's noch. Und ansonsten wird's auch schön. Wir bekommen bis zu 6 Stunden Sonne und es bleibt trocken. Sichere Ankommen mit dem Radio Hochstift Verkehrsservice. Da schauen wir auf die A2 Richtung Hannover. Zwischen Bielefeld Süd und Bielefeld Ost besteht Gefahr durch einen kaputten LKW auf dem rechten Fahrstreifen und dem Standstreifen. Die Fahrbahn ist da auf 2 Fahrstreifen verengt. Deswegen bitte Vorsicht. A2 Richtung Hannover zwischen Bielefeld Süd und Bielefeld Ost. Da besteht Gefahr durch einen kaputten LKW, der da auch auf den rechten Fahrstreifen ragt. Fahrt also bitte vorsichtig. Wenn Firmenchefs oder Chefinnen über die Zukunft ihres Unternehmens reden, dann verfallen sie irgendwie oft ins Englische.
5: Wir möchten den Bereich Mobility für uns weiter ausbauen oder im Grunde genommen jetzt erst richtig starten im Markt.
4: Ja, das sagt Regina Arning, die Geschäftsführerin von Arns Optibelt in Höxter. Okay, also Mobility, ne, heißt Mobilität, das kriegen wir noch gerade so übersetzt. Aber um was für Produkte dreht sich Mobility bei einem Hersteller von Antriebsriemen? Wir klären euch auf, gleich hier bei uns. Ich bin Dania Tölle. Guten Morgen zusammen.
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0: Radio Hochstift hier. Schönen guten Morgen. 6:12 haben wir es gleich. Nach dem Umsatzeinbruch wegen eines Cyberangriffs im Jahr 2024 läuft es für Arns Optibelt in Höxter jetzt wieder besser. Letztes Jahr ging der Umsatz bei dem Produzenten von Antriebsriemen von 284 auf 310 Millionen Euro rauf. Auf unsere Anfrage hin hat Geschäftsführerin Regina Arning auch schon mal einen Ausblick aufs laufende Jahr gegeben.
1: Die ersten 6 Monate sind relativ gut gelaufen. Wir konnten mit unserem Umsatz auch noch mal deutlich zulegen, haben aber gesehen, dass jetzt im 3. Quartal, also vor allen Dingen die Monate Juli, August, sehr, sehr verhalten waren. Der September ist jetzt wieder etwas besser, aber man muss jetzt einfach abwarten, wie sich das 2. Halbjahr am Ende des Tages entwickelt.
0: Arns Optibelt will auch weiter in den Stammsitz Höxter investieren. Die Produktion dort soll weiter modernisiert und mehrere Gebäude sollen saniert werden. Und noch was ist geplant. Vor 3 Jahren hatte Arns Optibelt ja erstmals Antriebsriemen für Fahrräder hergestellt. Im Auftrag der Firma Reitz aus Höxter-Albachsen. Das könnte der Anfang von etwas Größerem gewesen sein.
1: Wir haben in den letzten Jahren viel Energie in die Entwicklung von Antriebssystemen für Fahrräder und für Scooter gesteckt und sind jetzt dabei, doch bei den ein oder anderen nennenswerten Kunden die Freigaben zu erzielen. Und die Antriebsriemen in der Fahrradindustrie werden immer bedeutender, vor allen Dingen auch im E-Bike-Markt. Und wir sehen für uns da ein Geschäftsfeld, was sich sicherlich lohnt, auch weiterzuentwickeln.
0: Arns Optibelt hat weltweit 2400 Beschäftigte, davon fast 1000 am Stammsitz Höxter. Das Unternehmen ist damit einer der größten Arbeitgeber im Kreisgebiet. Radio Hochstift ist hier. Schönen guten Morgen. 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

0: Kein zweites Paar Schuhe, kein Zugang zu vollwertigen Mahlzeiten, kein Platz oder Ruhe für Hausaufgaben. Das ist laut UNICEF die Realität für mehr als 1 Million Kinder in Deutschland. Das ist nicht nur tragisch, sondern kommt den Staat am Ende extrem teuer zu stehen. Das zeigt jetzt ein neues Gutachten des UN-Kinderhilfswerks UNICEF. Radio-Stift-Kollegin Lea Wirz, die Rechnung ist klar.
1: Ja, das Institut der deutschen Wirtschaft hat das mal durchgerechnet. Ein Kind, das in Armut groß wird, bringt dem Staat im Laufe seines Lebens schätzungsweise gut 216.000 Euro weniger ein als ein Kind, das diese Einschränkung eben nicht hat. Verlässt ein Jugendlicher die Schule komplett ohne Abschluss, dann kostet das die Staatskassen unterm Strich fast 400.000 Euro. Im Vergleich, jemand, der später Akademiker wird, der bringt dem Staat fast 1 Million ein.
0: Ja, sind alles immense Summen. Angesichts dessen, dass aktuell ja gerade bei Kindern und Familien gespart wird, sind diese Ergebnisse ja besonders interessant. Eigentlich sollten die Ergebnisse der Politik zeigen, unsere Pläne sparen uns nichts. Sie sorgen für weitere sehr hohe Kosten.
1: Genau, Axel Plünnecke vom Institut der deutschen Wirtschaft, der sagt, der Staat müsse dringend und noch viel gezielter in Kinder und Jugendliche investieren. Beispielsweise in Ganztagsschulen und Familienzentren. Wenn es nämlich gelinge, Kinder besser zu fördern, dann bedeutet das für den Staat im Endeffekt, dass diese Kinder als Erwachsene erfolgreicher sein und im Umkehrschluss mehr Steuern und Abgaben zahlen und weniger Hilfe vom Staat bräuchten.
0: Ja, eigentlich total logisch, ne? Also wenn man schon nicht aus emotionalen, ethischen Gründen sich für Kinder einsetzt, dann wenigstens aus finanziellen. Wird also Zeit, dass in der deutschen Politik in dem Bereich deutlich umgedacht wird.
1: Das legt das neue UNICEF-Gutachten auf jeden Fall nahe. Im OECD-Vergleich liegt Deutschland bei Hilfen für Kinder nämlich nur im Mittelfeld. UNICEF warnt ganz deutlich, bei benachteiligten Kindern zu sparen ist nicht nur ungerecht, sondern wirtschaftlich einfach dumm, gerade weil wir angesichts der alternden Gesellschaft künftig jeden gut ausgebildeten Steuerzahler brauchen.
0: Ja, hoffentlich lesen die Verantwortlichen in Berlin sich dieses Gutachten sehr genau durch und rechnen dann vielleicht ein bisschen langfristiger alles aus. Radio Hochstift ist hier mit Dania Tölle. Guten Morgen.

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0: 6.30 Uhr, Lea Wirz ist da. Ab in die Nachrichten.
1: Guten Morgen.
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3: Um die Situation für Radfahrerinnen und Radfahrer zu verbessern, gibt es im Kreis Höxter seit gut 2 Jahren ein sogenanntes Alltagsradverkehrskonzept. Jetzt hat der Kreis dazu Zahlen vorgelegt. Radio Hochstift-Reporter Holger Winkelmann, 40 Maßnahmen sind mittlerweile abgeschlossen.
4: Dazu zählt die neue Fahrradstraße zwischen Warburg-Kahlenberg und Wormeln. Auch wenn 40 abgeschlossene Maßnahmen erstmal nach viel klingen, in dem Konzept sind über 600 Empfehlungen aufgelistet. Weitere 15 Maßnahmen werden aber auch gerade umgesetzt. Für über 90 laufen die konkreten Planungen. Die übrigen Empfehlungen sollen Schritt für Schritt umgesetzt werden. Wie weit die einzelnen Maßnahmen sind, das kann jeder auf einem digitalen Dashboard nachgucken. Einen Link dazu findet ihr auf radiohochstift.de. Neben konkreten Baumaßnahmen bietet das Konzept zum Beispiel auch mobile Radabstellanlagen, die von Vereinen ausgeliehen werden können.
3: Seit gut 2 Wochen wird im Kreis Paderborn intensiv über eine mögliche Erhöhung von Kita-Beiträgen diskutiert. Und der Widerstand wächst. Nach der öffentlichen Kritik des Jugendamts Elternbeirats gibt es jetzt auch eine Online-Petition, die die Stadt Paderborn auffordert, die angedachten Erhöhungen zu überprüfen und, Zitat, mindestens abzumildern. Innerhalb eines Tages wurde die Petition bereits fast 1000 Mal unterschrieben. Hintergrund der möglichen Erhöhung ist die angespannte finanzielle Lage der Kommunen. Die Beleuchtung im und rund um den Riemecke-Park in Paderborn stellt Anwohnerinnen und Anwohner aktuell vor Rätsel. Immer wieder würden die Laternen ausfallen. Die Stadt Paderborn erklärt auf Radio Hochstift Anfrage, dass das Problem seit dem vergangenen Donnerstag bekannt sei. Die Beleuchtung sei dann direkt getestet worden. Ein Fehler wurde laut Stadt aber nicht gefunden. Vorgestern wiesen Anwohnerinnen und Anwohner die Behörde dann erneut auf fehlende Beleuchtung hin. Jetzt wird die Fehlerstelle laut der Stadt erneut gesucht. Aktuell sei die Beleuchtung aber in Ordnung.
0: Das Radio Hochstift-Wetter wird heute eine richtig schöne Sache. Gerade ist es zwar noch dunkel und kalt, aber es wird noch warm und oft sonnig von Steinheim bis Delbrück. Die Temperaturen erreichen noch um die 19 Grad. Das wird also heute, vor allem heute Nachmittag, ein goldener Oktobertag.
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0: Ihr kommt besser und sicherer an mit dem Radio Hochstift Verkehrsservice. Warnmeldung noch für die A2 Richtung Hannover zwischen Bielefeld Süd und Bielefeld Ost. Da steht immer noch der kaputte LKW auf dem rechten Fahrstreifen und dem Standstreifen. Deswegen dort bitte Vorsicht. Und Eva hat sich gerade bei uns gemeldet. Vielen Dank schon mal, Eva, fürs Melden. Ein Ampelausfall, schreibt sie nämlich, gibt es in Höxter in der Innenstadt. Kreuzung B64 zur Lüre. Da ist die Ampel gerade ausgefallen. Schaut da also bitte auf die Schilder und kommt gut an. Eieiei, da habe ich ehrlich gesagt nicht mit gerechnet. Borussia Dortmund hat in der Fußball-Champions League gegen Bodø Glimt verloren. Und die Norweger waren ja eigentlich schon komplette Außenseiter. Tja, der BVB hat trotzdem gestern Abend 0:1 verloren und damit wichtige Punkte liegen gelassen. Dortmund-Spieler Waldemar Anton nach dem Spiel bei The Zone.
5: Wir haben einfach in der ersten Halbzeit nicht gut gespielt, mit Ball und auch gegen den Ball. Waren immer einen Schritt zu spät. Ja, da waren wir nicht griffig genug und die Intensität hat gefehlt. Es war deutlich zu wenig.
0: Ja, offensichtlich. Mehr Stimmen zu den deutschen Champions-League-Spielen von gestern Abend hört ihr gleich hier. Dania Tölle, mein Name. Schönen guten Morgen.
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0: Roxette bei Radio Hochstift. Sleeping in my car um 6.41 Uhr. Frust beim BVB, Jubel beim VfB Stuttgart. So lässt sich der deutsche Champions League-Abend ziemlich gut zusammenfassen. Dortmund hat beim norwegischen Außenseiter Bodø Glimt mit 0:1 verloren. Der BVB kam lange überhaupt nicht ins Spiel, hat kurz nach der Pause das Gegentor kassiert und wurde erst danach dann wirklich gefährlich. Zu spät. Trainer Niko Kovac hat anschließend bei DAZN ziemlich klare Worte gefunden.
1: Ja, weil wir eigentlich bis nach dem Gegentreffer gar nicht stattgefunden haben. Also wir haben in der ersten Halbzeit die Leidenschaft, die Intensität, den Fußball nicht gespielt, den wir brauchen, um hier zu gewinnen. Wir haben das Spiel dann auch zu Recht verloren.
0: Deutlich besser lief es für Stuttgart. Der VfB hat bei Slovan Bratislava souverän mit 3:0 gewonnen. Kapitän Dennis Undav brachte die Schwaben in Führung. Später machten dann ein Eigentor und Ermedin Demirovic den Auswärtssieg perfekt. Stuttgart hat damit nach 2 Champions-League-Spielen 6 Punkte. Joscha Wagnermann war entsprechend zufrieden.
2: Wir haben sehr gutes Auswärtsspiel erzielt und ja, nehmen verdient die 3 Punkte mit. Ich glaube, in allen Belangen haben wir alles zum größten Teil super gemacht und ja, die 0 steht, 3 Tore gemacht, besser geht nicht.
0: Weiter geht's für die deutschen Teams schon nächste Woche. Dortmund spielt am Dienstag bei Sabah. Stuttgart empfängt am selben Abend Atletico Madrid. Mittwoch folgen dann Bayern gegen Arsenal und RB Leipzig bei Real Madrid.

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0: wenn das Wetter ungemütlich wird, ne, dann können wir ganz ohne schlechtes Gewissen auf der Couch rumgammeln und uns eine Serie nach der anderen reinziehen. 7:12. Hier ist Radio Hochstift mit Dania Tölle. Kollege Christopher Deppe, nicht nur für mich, sondern auch für dich ist die Serie für den Herbst Lupin.
1: Es geht um den Meisterdieb Assane Diop. Der klaut aus dem legendären Museum Louvre in Paris ein mega teures Collier.
2: Nächsten Freitag wird hier ein Collier versteigert. Wir werden es stehlen. Ihr geht als Putzer rein und als Millionäre raus.
1: Und der Plan ist halt so genial, dass er natürlich klappt. Als Meisterdieb nennt er sich Lupin. Gut, das darf im echten Leben natürlich erstmal keiner rausfinden. Also weder seine Frau noch sein Sohn oder eben die Polizei. Und das wird im Laufe der Serie natürlich immer schwieriger.
0: Ja, und die Serie ist unheimlich packend. Ich konnte nicht aufhören zu gucken. Lupin ist einfach super spannend.
1: Vor allem, weil hinter dem Raub eben noch viel mehr steckt, als wir erstmal so checken. Dann sind da die Bilder. Super viel Action. Das Ganze erinnert ja so ein bisschen irgendwie an Ocean's 11, aber eben in Paris. Und davon kriegen wir mega viel Schönes zu sehen. Und witzig ist die Serie auch noch mit diesem Gentleman-Dieb. Und ja, genau so geht's in den Staffeln 2 und 3 natürlich auch weiter.
0: Ja, und passend dazu kommt in ein paar Tagen am 23. Oktober die 4. Staffel raus. Haben wir auch nur jahrelang drauf gewartet.
1: Dieses Mal hat Lupin natürlich ein neues Problem. Es gibt jemanden, der ihn nachmacht und ihm mal wieder ganz schön in Schwierigkeiten bringt.
3: Ich wurde reingelegt.
4: Wir haben einen neuen Lupin.
3: Ich werde kopiert. Wer du auch bist, ich werde dich finden.
5: Ich will nur mit dir spielen. Lupin gegen Lupin.
1: Und der Trailer sieht auch schon wieder sowas von fett aus. Lupin seilt sich da vom Eiffelturm ab. Wir können uns auf Verfolgungsjagden auf dem Motorrad durch die Straßen von Paris freuen. Und lustig wird es natürlich auch wieder.
0: Ja, dann gucken wir jetzt mal noch schnell Staffeln 1 bis 3 von Lupin durch, ne? Damit wir vorbereitet sind. Die Serie läuft bei Netflix und ab dem 23. Oktober kommt dann die 4. Staffel raus. Radio Hochstift ist hier. Kommt gut in diesen Donnerstag mit uns.

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1: Mit Malte Albrecht. Guten Morgen. An den Bahnhöfen in Deutschland gilt ab sofort ein striktes Alkoholverbot auf den Bahnsteigen. Seit Mitternacht ist es in Kraft. Die Bahn will so für mehr Sicherheit und Sauberkeit sorgen. Thorsten Adolfs aus dem News-Team. Was bedeutet das neue Alkoholverbot beim Bahnfahren?
2: Ja, es bedeutet, dass jetzt zum Beispiel auf das Feierabendbier am Bahnsteig oder den Schluck auf dem Weg ins Fußballstadion verzichtet werden muss. Das Verbot gilt bundesweit an allen rund 5.700 Stationen der Deutschen Bahn. Es gibt aber Orte, an die man ausweichen kann. In einer Bahnhofsgaststätte oder in einem Fernzug im Bordbistro darf weiterhin getrunken werden und dort verkauft die Bahn den Alkohol auch weiterhin selbst. Ziel der ganzen Aktion ist es, dass sich alle Reisenden und auch die Mitarbeiter an den Bahnhöfen wohler fühlen. Erste Erfahrungen an großen Knotenpunkten wie Berlin oder München zeigen schon, dass solche Regeln für weniger Müll und deutlich weniger Ärger sorgen.
1: Wie streng wird das Verbot kontrolliert?
2: Die Bahn hat angekündigt, dass ihre Sicherheitskräfte das Verbot mit Augenmaß umsetzen wollen. Niemand soll sofort rausgeworfen werden, wenn mal ein Schluck Alkohol getrunken wird. Die Mitarbeiter wollen in solchen Fällen auf die Reisenden zugehen und sie auf das Verbot ansprechen. Sollte das nicht funktionieren und es wird weiter getrunken, dann kann im schlimmsten Fall aber auch ein Hausverbot ausgesprochen werden.
1: Danke, Thorsten. Und das sind weitere Nachrichten. Der Bundestag will heute die größte Notfallreform seit Jahren beschließen. Geplant ist eine verpflichtende Ersteinschätzung, telefonisch oder digital, bevor Patienten in eine Klinik fahren. Wer kein akuter Notfall ist, wird künftig direkt an Praxen und Bereitschaftsärzte weitergeleitet. Echte Notfälle kommen dadurch schneller an die Reihe. Der Umstieg auf Elektrobusse im öffentlichen Nahverkehr droht in Stocken zu geraten. Der Bund plant für nächstes Jahr drastische Kürzungen bei den Fördermitteln. Laut einer Analyse des Verkehrsverbands VDV und der Klimaallianz Deutschland gefährdet das die europäischen Vorgaben zur Umrüstung und Arbeitsplätze in der Busindustrie. Borussia Dortmund hat sein zweites Spiel in der Champions League verloren. Das Team von Niko Kovac musste sich am Abend mit 0:1 gegen Bodø Glimt aus Norwegen geschlagen geben. Der VfB Stuttgart hingegen setzte sich gegen Slovan Bratislava mit 3:0 durch. Dass Bildung und gute Ernährung wichtig sind, wissen wir alle, aber Investitionen in die Kinder zahlen sich später auch für den Staat richtig aus. Eine aktuelle Studie des Instituts der Deutschen Wirtschaft für UNICEF bringt es auf den Punkt, ein Kind, das in Armut aufwächst, trägt im Laufe seines Lebens im Schnitt rund 216.000 Euro weniger zu den öffentlichen Haushalten bei, etwa durch fehlende Abschlüsse oder höhere Sozialausgaben. Laut UNICEF wachsen mehr als 1 Million Kinder in Deutschland unter schwierigen Bedingungen auf. Die Studienmacher fordern deshalb mehr Unterstützung, etwa durch Ganztagsschulen und Familienzentren.
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3: Mit Lea Wirz, guten Morgen. Trotz einer insgesamt schwierigen Marktlage hat der Höxteraner Antriebsriemenproduzent Arns Optibelt seine Umsätze im vergangenen Jahr steigern können. Sie lagen bei 310 Millionen Euro nach 284 Millionen im Vorjahr. Die Folgen einer schweren Cyberattacke hat das Unternehmen seit Mitte letzten Jahres überwunden. Das erste Halbjahr 2026 lief für Arns Optibelt laut Geschäftsführung gut. Es habe aber im Juli und August einen Einbruch bei den Auftragseingängen gegeben. Das Unternehmen hat allein am Stammsitz Höxter rund 1.000 Beschäftigte.
4: Goldener Oktober, das ist heute das Stichwort fürs Radio Hochstift Wetter. Heute Morgen haben wir zwar noch einige Wolken, gerade heute Nachmittag scheint aber richtig gut die Sonne und die Temperaturen steigen auf um die 19 Grad zwischen Nieheim und Büren. Es wird also nochmal richtig warm bei uns und morgen wird das sogar noch getoppt voraussichtlich. Ähnliches Wetter wie heute dann morgen und bei bis zu 21 Grad. Besser ankommen mit dem Radio Hochstift Verkehrsservice. Da haben wir immer noch die Warnmeldung für die A2 Richtung Hannover zwischen Bielefeld Süd und Bielefeld Ost. Gefahr durch einen kaputten LKW, der auch auf dem rechten Fahrstreifen noch steht. Außerdem hat uns gerade ein Anruf erreicht über 0800 399 3399, dass aktuell ein Feuerwehreinsatz wohl läuft. Marienmünster Richtung Bredenborn. Da wusste jetzt gerade die Hörerin noch nicht, was da wohl brennt. Allerdings haben wir gerade rausgefunden, es ist ein Müllwagen, der da gelöscht werden muss. Ihr kommt einseitig dran vorbei, plant aber bitte etwas mehr Zeit dort gerade ein. Und einen Ampelausfall haben wir auch noch vorliegen. In Höxter an der Kreuzung B64 zur Lüre funktionieren die Ampeln gerade nicht. Schaut da also bitte auf die Schilder. Gute Fahrt. aus 50 Metern Höhe auf Paderborn hinunterschauen, sich im Biest durchschütteln lassen oder eine Runde Musikexpress fahren. Das alles ist auf Herbstlibori in Paderborn ab übermorgen für euch drin.
5: Und es geht wieder los hier. Wir fahren nicht 20, wir fahren nicht 40, wir fahren 65. Die nächste Fahrt geht rückwärts, der nächste Tanz ist mit Musik.
4: Gleich verlosen wir hier bei Radio Hochstift etwas sehr Begehrtes. Kleiner Tipp, es fängt mit B an und hört mit Ummelpässe auf. Aber mehr verrate ich nicht. Daniel Tölle, mein Name, guten Morgen.
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Ihr kommt sicherer an mit dem Radio Hochstift Verkehrsservice. Da ist uns gerade ein Unfall gemeldet worden, und zwar in Paderborn, B64, vor dem Übergang zur B1. Da liegen auch noch Fahrzeugteile auf der Fahrbahn. Also bitte Vorsicht, es hat einen Unfall gegeben in Paderborn, B64, vor dem Übergang zur B1. Auch Fahrzeugteile noch auf der Fahrbahn. Bitte Vorsicht. 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

0: Bis zum nächsten Libori in Paderborn dauert es leider noch ziemlich lange. Ende Juli 2027 ist es endlich wieder soweit. Wie gut, dass das größte Volksfest im Hochstift eine kleine Schwester hat, ne? 6:45 ist es und ihr hört Radio Hochstift. Herbst-Libori beginnt übermorgen und auf der Kirmesmeile am Liboriberg stehen einige Hingucker, Norbert.
1: Der im wahrsten Sinne des Wortes größte Hingucker ist das Riesenrad Eyecatcher. Es ist schon von Weitem zu sehen, denn es ist mehr als 50 Meter hoch und damit eines der größten mobilen Riesenräder auf der Welt. Damit könnt ihr ganz gemütlich ein paar Runden drehen und auf die Stadt Paderborn herunterschauen.
0: Ja, es gibt auf Herbst-Libori aber natürlich auch einige Karussells für Adrenalin-Junkies, die es etwas schneller mögen.
2: Dann mal herzlich willkommen an Bord, Freunde. Wir legen los. Ready, ready, ready, ready.
0: Eins davon ist The Beast. Da ist schon der Name beeindruckend.
1: Ja, die Fahrt ist aber nichts für Luschen. Das Beast ist eine Looping-Schaukel, die euch ordentlich durchschüttelt, inklusive Komplettüberschlag in 24 Metern Höhe. Dazu gibt's dann auch noch ein bisschen Feuer- und Wassereffekte.
0: Ja, oder ihr steigt in die Soundmaschine, wo es auch ziemlich rund geht. Auch da überschlagen sich die drehenden Gondeln immer wieder mal.
1: Das Paderborner Herbst-Libori bietet natürlich noch viel mehr, zum Beispiel das Scary House zum Gruseln, eine Familienachterbahn, das Laufgeschäft Spaßstadel und selbstverständlich auch Klassiker wie Musikexpress, Autoscooter und auch mehrere Karussells extra für Kinder, wie zum Beispiel das Märchenland und Timis Zeitreise.
0: Und wenn ihr ganz viel Glück habt, müsst ihr für die Fahrten in den Karussells gar nichts bezahlen, denn wir haben hier und jetzt 5 Bummelpässe für Herbst-Libori in Paderborn für euch. Schickt uns dazu einfach eine WhatsApp-Sprachnachricht mit euren schönsten Erinnerungen an Herbst-Libori. Die Nummer ist 05251 17370. WhatsApp-Sprachnachricht. Was habt ihr so für schöne Erinnerungen an Herbst-Libori? Und wichtig, nennt uns bitte auch euren Vor- und Nachnamen und wo im Hochstift ihr wohnt. Viel Glück. Die Nummer 05251 17370.

0: 18 nach 7 haben wir es. Ihr hört Radio Hochstift mit Dania Tölle. Ob in Rasenmähern, Autos oder Waschmaschinen, fast jeder von uns hatte schon mal mit Antriebsriemen von Arns Optibelt in Höxter zu tun gehabt. Das Unternehmen ist einer der größten Arbeitgeber im Kreis. Gestern hat die Firma ihre Bilanz fürs letzte Jahr vorgestellt mit einem Umsatz von 310 Millionen Euro. Dazu Geschäftsführerin Regina Arning.
1: Grundsätzlich von der Umsatzentwicklung können wir sehr zufrieden sein. Wir konnten im Vergleich zu 24 deutlich wachsen, haben uns gut erholt von der Cyberattacke. Wenn wir uns aber das Marktumfeld ansehen und das geopolitische Umfeld, ist es natürlich nicht unbedingt ein einfaches Jahr gewesen.
0: Weil Arns Optibelt auch ein Werk in den USA hat, haben die Zölle von Donald Trump dem Unternehmen nicht zu schaffen gemacht, anders als vielen anderen. Die Cyberattacke von 2024 war, auch wenn die Folgen mittlerweile überwunden sind, im letzten Jahr in Höxter noch ein großes Thema.
1: Wir hatten doch das eine oder andere noch an grundsätzlichen Aufräumarbeiten. Wir haben auch noch viel investiert in neue Sicherheitssysteme. Das hat uns natürlich noch beschäftigt, wobei wir die meiste Arbeit schon Ende 2024 wieder erledigt hatten.
0: Die Beschäftigten von Arns Optibelt werden außerdem regelmäßig darin geschult, wie sie mit möglichen Phishing-Mails umgehen müssen. Schließlich hatte die Cyberattacke zeitweise dazu geführt, dass die Arbeit stillstand und keine Ware produziert werden konnte. Wir haben mit Regina Arning auch über das laufende Jahr gesprochen. Wie das angelaufen ist und was für die Zukunft noch geplant ist, das hört ihr gleich auch noch hier bei Radio Hochstift, etwa in einer Stunde. Schönen guten Morgen zusammen.

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0: Gleich hören wir den Song noch in voller Länge in der nächsten halben Stunde. Jetzt ist Lea Wirz aber erstmal dran. Es ist nämlich 7.30 Uhr und das heißt Nachrichtenzeit.
1: Schönen guten Morgen.
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3: Der Höxteraner Antriebsriemenproduzent Arns Optibelt hat im vergangenen Jahr deutlich beim Umsatz zugelegt. Er stieg von 284 auf 310 Millionen Euro. Vor allem in Asien und den USA liefen die Geschäfte gut. Radio Hochstift-Reporter Dirk Bentfeld aus dem Studio Höxter.
4: Seit Mitte letzten Jahres hat Arns Optibelt die Folgen einer schweren Cyberattacke überwunden. Gleichzeitig hat das Unternehmen massiv in die IT-Sicherheit investiert. Am Standort Höxter wurden außerdem neue Produkte eingeführt und Produktionsanlagen modernisiert. Aktuell baut Arns Optibelt den neuen Geschäftsbereich Mobility auf. Hier sollen in großem Stil Antriebsriemen für Fahrräder produziert werden. Das laufende Jahr ist für Arns Optibelt laut Geschäftsführerin Regina Arning gut angelaufen. Allerdings sei es dann im Juli und August zu einem Einbruch bei den Aufträgen gekommen. Die Arns Optibelt Gruppe hat weltweit 2400 Beschäftigte, davon gut 1000 am Hauptsitz Höxter.
3: Die Beleuchtung im und rund um den Riemecke-Park in Paderborn stellt Anwohnerinnen und Anwohner aktuell vor Rätsel. Immer wieder würden die Laternen ausfallen. Die Stadt Paderborn erklärt auf Radio Hochstift Anfrage, dass das Problem seit dem vergangenen Donnerstag bekannt sei. Die Beleuchtung sei dann direkt getestet worden. Ein Fehler wurde laut Stadt aber nicht gefunden. Vorgestern wiesen Anwohner die Behörde erneut auf fehlende Beleuchtung hin. Jetzt wird die Fehlerstelle laut der Stadt erneut gesucht. Aktuell sei die Beleuchtung aber in Ordnung. 40 Maßnahmen sind fertig, 15 werden gerade umgesetzt und für über 90 weitere laufen die Planungen. Für das Alltagsradverkehrskonzept des Kreises Höxter liegen jetzt konkrete Zahlen vor. Das Konzept soll das Radfahren im Kreis noch attraktiver machen. Darum wurde es vor gut 2 Jahren ins Leben gerufen. Insgesamt umfasst das über 600 Maßnahmen. Sie sollen Schritt für Schritt realisiert werden. Wie weit die einzelnen Maßnahmen sind, das kann jeder und jede auf einem digitalen Dashboard nachgucken. Einen Link dazu findet ihr auf radiohochstift.de.
0: Das Radio Hochstift Wetter gibt uns heute noch mal ein paar Spätsommergefühle. Die Temperaturen steigen noch auf um die 19 Grad und vor allem heute Nachmittag hat die Sonne freie Fahrt. Die Wolken vom Vormittag verziehen sich noch und am Nachmittag ist es dann eben sonnig. Und morgen wird es sogar irgendwie noch sommerlicher von Bad Lippspringe bis Höxter. Morgen nämlich wieder viel Sonne und voraussichtlich bis zu 21 Grad.
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0: Ihr kommt sicherer an mit dem Radio Hochstift Verkehrsservice. Eben habe ich es schon gemeldet. Der Unfall in Paderborn, B64 vor dem Übergang zur B1 Richtung Salzkotten. Da hat es einen Unfall gegeben. Es könnte sich natürlich jetzt stauen. Außerdem haben wir noch die Informationen von der L755 zwischen Marienmünster-Vörden und Bredenborn. Auf dem Bredenborner Weg brennt da nämlich ein Müllwagen, der muss gelöscht werden und die Einsatzfahrzeuge stehen eben auf der Landstraße. Fahrt da bitte vorsichtig dran vorbei und lasst die da in Ruhe arbeiten. Und wir haben gerade noch die Meldung bekommen von der Polizei im Kreis Höxter, dass es jetzt heute Morgen in 1,5 Stunden 5 Wildunfälle im Kreis Höxter gegeben hat. Also da scheint es heute Morgen irgendwie, scheinen da viele Tiere unterwegs zu sein. Beverungen, Ottbergen, Bellersen, Nieheim sind alles Orte, wo es schon passiert ist heute Morgen. Deshalb bittet die Polizei, fahrt vorsichtig und heute Morgen besonders aufmerksam. Von einer Altersgrenze für Social Media bis zum KI-Seepferdchen. Das Bundeskabinett hat gestern ein Bündel an Maßnahmen für besseren Kinder- und Jugendschutz im Internet auf den Weg gebracht. Die Details hört ihr gleich hier bei mir. Dania Tölle, schönen guten Morgen.
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0: 7.39 Uhr, ihr hört Radio Hochstift. Guten Morgen. Für Social Media im Kinder- und Jugendalter soll es neue Regelungen geben. Unter 13 sollen Insta, TikTok und Snapchat tabu sein. Danach ist ein Stufenmodell geplant. Radio Hochstift-Reporterin Verena Mathé, bei den großen Plattformen ist ja schon jetzt die Regel Mindestalter 13 Jahre.
1: So richtig durchgesetzt wird das aber laut Experten nicht immer. Deswegen sind EU-weite Vorgaben geplant. Dann sind die Plattformen nämlich in der Pflicht, das zu kontrollieren. Und suchtfördernde Algorithmen sind dann bei Jugendlichen auch tabu, damit die nicht endlos am Handy hängen. Bis die EU-Regeln kommen, kann es aber lange dauern, denn es müssen sich wie immer alle Länder einigen.
0: Bis es soweit ist, will Deutschland deshalb eigene Regeln durchsetzen. Ein entsprechendes Eckpunktepapier sieht also vor, Social Media erst ab 13 und dann abgestufter Einschränkungen.
1: Zum Beispiel dann ab 13 eine Stunde Nutzung pro Tag und es könnten dann auch nicht alle Funktionen genutzt werden.
0: Für Grundschulkinder soll es außerdem ein KI-Seepferdchen geben, also so eine Art Führerschein. Kinder sollen dadurch lernen, A, so erkenne ich künstliche Intelligenz und so gehe ich damit am besten um.
1: Es soll auch mehr über die Gefahren digitaler Medien gesprochen werden. Dafür ist eine Kampagne geplant, die sich zum Beispiel an Eltern von Kindern im Vorschulalter richtet. Was aber natürlich alle brennend interessiert, ist ja, wann kommt das konkret? Leider ist der Punkt noch offen. Es muss erstmal alles durchs Kabinett, dann durch den Bundestag und Bundesrat. Also das kann Monate dauern.
0: Und vor allem, wie genau wird das dann kontrolliert mit der Altersgrenze? Wenn die EU-Regeln da sind, soll das durch die European Digital Identity Wallet garantiert werden. Also eine digitale Brieftasche, mit der wir uns in der Europäischen Union online und offline ausweisen können.

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2: Hallo Alexandra, Jürgen Bangert hier vom Wunscherfüller.
3: Hi.
2: Hi. Eigentlich geht es ja gar nicht um dich, sondern es geht eigentlich um deine Tochter, die sich von Herzen was wünscht.
3: Ja, die würde total gerne mal die Ehrlich Brothers live sehen.
2: Habt ihr noch nie gemacht?
3: Nein, haben wir noch nie gemacht.
2: Okay, und deine Tochter fragt dich wahrscheinlich jeden Abend, Mama, wann gehen wir mal zu den Ehrlich Brothers? Oder wie muss ich mir das gerade vorstellen bei euch?
3: Naja, man sieht sie ja öfter mal im Fernsehen, wenn die Shows laufen. Und es ist eigentlich immer, wenn es läuft, kommt dann mal, ich würde die gerne mal live sehen. Können wir da mal hingehen?
2: Ja. Ist aber auch nicht ganz einfach zu erfüllen immer. Ich sehe es ja ein.
3: Ja,
2: ne?
3: Das stimmt.
2: So, und jetzt haben wir aber hier bei uns das große Glück, dass wir mit den Ehrlich Brothers dieses Jahr eine ganz tolle Sache machen dürfen. Und zwar eine ganz, ganz, ganz exklusive Zaubershow im House of Magic. Und dort werden sie dann für ein ganz, ganz, ganz ausgewähltes Publikum, ganz klein, werden sie ganz nah zaubern. Und das wird am 13. November sein. Habt ihr denn da überhaupt Zeit?
3: Bestimmt. Und wenn, werden wir uns Zeit nehmen?
2: Das wollte ich hören. So, und dann ist aber noch was. Es gibt ja eine neue Tour, Wonderworld, von den Ehrlich Brothers.
3: Ja.
2: Und da gibt's eine Preview, einen Abend vorher. Das ist der 12. November. Habt ihr da auch Zeit?
3: Auch das würden wir uns nehmen.
2: Dann ist doch die Sache beschlossen, oder?
3: Ach Gott, ja, danke.
2: Alexandra, ich zaubere das Kaninchen jetzt mal aus dem Hut. Ihr kriegt Tickets für die ganze Familie von uns für beide Veranstaltungen.
3: Dankeschön. Wow.
2: Simsalabim.
3: Wahnsinn. Dankeschön.
2: Bitteschön. Dann hab viel Spaß, ganz liebe Grüße an deine Tochter, deine Familie und genießt das Ganze. Ihr fahrt zu den Ehrlich Brothers.
3: Dankeschön.
2: Bitteschön.
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1: Mit Malte Albrecht. Guten Morgen. Heute soll im Bundestag die Entscheidung über eine höhere Tabaksteuer fallen. Allein nächstes Jahr will der Staat dadurch 756 Millionen Euro mehr Steuern einnehmen. Thorsten Adolfs aus dem News-Team. Nicht nur der Tabak, sondern auch das Dampfen von Liquids soll teurer werden.
2: Genau, die Steuer soll pro Milliliter Liquid nächstes Jahr auf 38 Cent steigen und bis 2030 auf 44 Cent. Klingt erstmal nach wenig, bedeutet aber, dass für so ein typisches 10 Milliliter Fläschchen ein Preisaufschlag von über einem Euro nur durch die Steuer fällig wird. Experten rechnen damit, dass das Vapen inklusive gestiegener Kosten für Transport und Energie in 4 Jahren statt aktuell 12 Euro eher 15 Euro kosten wird. Die Stimmung in der Branche ist jedenfalls mies, weil die Verschärfung in diesem Bereich doch ziemlich plötzlich kommt.
1: Ein weiteres Thema, das viele von uns wohl in Zukunft im Alltag betreffen wird, ist die digitale Brieftasche.
2: Ja, auch darüber wird heute abschließend beraten. Die Bürgerinnen und Bürger sollen ihre Identität damit künftig per Smartphone digital nachweisen und auch digitale Dokumente speichern, verwalten und einsetzen können. DU heißt die App, die dafür installiert werden muss. Statt bei jedem Vorgang Ausweisdaten oder Bescheinigungen vorzulegen, soll man sich mit der Wallet beispielsweise bei einer Behörde ausweisen können, online ein Bankkonto eröffnen oder einen digitalen Nachweis für eine Bewerbung übermitteln können. Auch für Altersnachweise soll die App genutzt werden. Können, übrigens auch im EU-Ausland. Die Nutzung ist aber freiwillig. Voraussetzung ist natürlich, dass die jeweiligen Behörden und Unternehmen diesen Service auch anbieten.
1: Dankeschön, Thorsten. Und nun weitere Nachrichten. Die Zusatzbeiträge für die gesetzliche Krankenversicherung sollen auch über den Jahreswechsel hinaus stabil bei im Schnitt 2,9% bleiben. Das hat Bundesgesundheitsminister Lindemann am Abend bekannt gegeben. Grundlage ist eine aktuelle Finanzprognose. Die tatsächlichen Beiträge legt am Ende aber jede Krankenkasse selbst fest. Am Frankfurter Flughafen drohen Engpässe bei der Kerosinversorgung. Die Lufthansa lässt deshalb einige Maschinen schon vor dem Flug nach Frankfurt zusätzlich betanken. Dadurch sollen keine Flüge ausfallen. Grund für den Mangel ist laut dem Flughafenbetreiber Fraport, dass eine wichtige Pipeline gewartet wird. Laut Bild ist außerdem der niedrige Rheinpegel schuld. In vielen Kitas wird offenbar bei der Einstellung von Personal schon mal ein Auge zugedrückt. Das zeigt eine Studie der Bertelsmann Stiftung. Befragt wurden knapp 4.800 Kita-Leitungen und rund 23% sagten, dass neue Stellen oft unter dem eigentlich nötigen Qualifikationsniveau ausgeschrieben werden. Etwa jede 10. Leitung berichtete sogar, dass Personal eingestellt wurde, das für die Arbeit mit Kindern oder im Team nicht geeignet war. Die Stiftung fordert deshalb mehr Weiterbildung und einen engeren Austausch zwischen Kita-Leitungen und Trägern.
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3: Mit Lea Wirz, guten Morgen. Zum Paderborner Herbstlibori-Fest wird es wieder eine Allgemeinverfügung der zuständigen Bundespolizei geben. Das Waffenverbot gilt für den Hauptbahnhof und die Bahnstrecke Soest-Paderborn vom 16. bis zum 25. Oktober. Es umfasst Schuss-, Hieb-, Stoß- und Stichwaffen sowie Messer aller Art. Für Herbstlibori in Paderborn selbst gilt so ein Waffenverbot sowieso ganz grundsätzlich, wie für alle Volksfeste in Deutschland. Die Bundespolizei hat bereits angekündigt, verstärkt Kontrollen durchzuführen.
4: Wir starten heute echt frisch in den Tag im Radio Hochstift-Wetter. Rund um Höchst haben wir gerade 5 Grad, das ist wirklich richtig schattig. Im Laufe des Tages steigen die Temperaturen aber noch auf 19 Grad zwischen Bad Wünnenberg und Beverungen, also richtig warm. Und ansonsten wird es auch schön. Wir bekommen bis zu 6 Stunden Sonne und es bleibt trocken. Morgen bleibt es so, es wird allerdings voraussichtlich noch wärmer mit bis zu 21 Grad. Ihr kommt besser an mit dem Radio Hochstift Verkehrsservice. Da ist einiges los. A2 Richtung Hannover zwischen dem Kreuz Bielefeld und Bielefeld Ost. 2 Kilometer Stau, 8 Minuten Zeitverlust. Außerdem A33 Richtung Brilon zwischen Paderborn-Elsen und Paderborn-Mönkeloh. 1 Kilometer stockend. Dann die Gegenrichtung A33 Richtung Bielefeld zwischen dem Kreuz Bielefeld und Bielefeld Zentrum. 2 Kilometer stockender Verkehr, circa 4 Minuten, die ihr da länger braucht. Dann allerdings 2 gute Nachrichten. Sowohl der Brand bei Bredenborn hat sich erledigt, da gibt es keine Einschränkungen mehr, als auch der Unfall auf der B64 scheint sich ebenfalls erledigt zu haben. In Paderborn war der ja. Allerdings würde ich trotzdem noch mal darauf hinweisen, dass sich die Polizei im Kreis Höxter ja heute Morgen an uns gewandt hat, weil es da heute Morgen super viele Wildunfälle, also außergewöhnlich viele Wildunfälle schon gegeben hat. Irgendwie sind da heute Morgen viele Tiere wohl unterwegs. Gerade Beverungen, Ottbergen, Bellersen, Nieheim waren so Orte, wo schon Wildunfälle passiert sind. Deswegen bitte heute Morgen besonders aufmerksam unterwegs sein. Kommt gut an. Bei Arns Optibelt in Höxter geht es wieder aufwärts. Mit 310 Millionen Euro gab es letztes Jahr ein deutliches Plus beim Umsatz. Dass es im Jahr davor nicht so gut lief, lag ja, wie wir auch berichtet haben, an einem Cyberangriff. Wir wollten von Geschäftsführerin Regina Arning wissen, ob der auch letztes Jahr nachgewirkt hat.
5: Die Cyberattacke, ja, sie hat uns letztes Jahr noch beschäftigt.
4: Ja, und was genau die Hackerattacke noch für eine Rolle gespielt hat und was für die Zukunft geplant ist, das hört ihr in der nächsten halben Stunde noch hier. Ich bin Dania Tölle. Guten Morgen.
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0: Ihr kommt günstiger an mit dem Radio Hochstift Verkehrsservice um 11 nach 8. Auch dank Volker, der hat sich nämlich gerade gemeldet per WhatsApp in Hövelhof-Riege. Da ist kurz nach dem Ortseingang gerade ein Blitzer aufgebaut worden, schreibt er. Und zwar, wenn man von der Gütersloher Straße nach Riege reinfährt, da ist eine Tempokontrolle. Danke Volker fürs Melden und ihr wisst Bescheid.
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0: Kein zweites Paar Schuhe, keinen Zugang zu vollwertigen Mahlzeiten, kein Platz oder Ruhe für Hausaufgaben. Das ist laut UNICEF die Realität für mehr als 1 Million Kinder in Deutschland. Und das ist nicht nur tragisch, sondern kommt den Staat am Ende extrem teuer zu stehen. Das zeigt jetzt ein neues Gutachten des UN-Kinderhilfswerks UNICEF. Radio-Stift-Kollegin Lea Wirz, die Rechnung ist klar.
2: Ja, das Institut der deutschen Wirtschaft hat das tatsächlich mal durchgerechnet. Ein Kind, das in Armut groß wird, bringt dem Staat im Laufe seines Lebens schätzungsweise gut 216.000 Euro weniger ein, als ein Kind, das diese Einschränkung eben nicht hat. Verlässt ein Jugendlicher die Schule komplett ohne Abschluss, dann kostet das die Staatskassen unter einem Strich fast 400.000 Euro. Im Vergleich, jemand, der später Akademiker wird, der bringt dem Staat fast 1 Million ein.
0: Das sind irgendwie immense Summen. Angesichts dessen, dass aktuell ja gerade bei Kindern und Familien gespart wird, sind diese Ergebnisse ja besonders interessant. Eigentlich sollten die Ergebnisse der Politik zeigen, unsere Pläne sparen uns nichts. Sie sorgen im Endeffekt für weitere sehr hohe Kosten.
2: Genau, Axel Plünecke vom Institut der Deutschen Wirtschaft, der sagt, der Staat müsse dringend und noch viel gezielter in Kinder und Jugendliche investieren. Beispielsweise im Ganztagsschulen und Familienzentren. Wenn es nämlich gelinge, Kinder besser zu fördern, dann bedeutet das für den Staat im Endeffekt, dass diese Kinder als Erwachsene erfolgreicher seien und im Umkehrschluss mehr Steuern und Abgaben zahlten und weniger Hilfe vom Staat bräuchten.
0: Eigentlich total logisch. Also wenn man schon nicht aus emotionalen, ethischen Gründen sich für Kinder einsetzt, dann wenigstens aus finanziellen. Wird also Zeit, dass in der deutschen Politik in dem Bereich deutlich umgedacht wird.
2: Das legt das neue UNICEF-Gutachten auf jeden Fall nahe. Im OECD-Vergleich liegt Deutschland bei Hilfen für Kinder nämlich nur im Mittelfeld. UNICEF warnt ganz deutlich, bei benachteiligten Kindern zu sparen ist nicht nur ungerecht, sondern wirtschaftlich einfach dumm. Gerade weil wir angesichts der alternden Gesellschaft künftig jeden gut ausgebildeten Steuerzahler brauchen.
0: Ja. Hoffentlich lesen die Verantwortlichen in Berlin sich dieses Gutachten sehr genau durch und rechnen dann vielleicht ein bisschen langfristiger gedacht alles nochmal aus. Das wäre vielleicht eine Idee. Ihr hört Radio Hochstift am Donnerstagmorgen. Kommt gut in den Tag mit uns.

0: Schön, dass ihr dabei seid hier bei Radio Hochstift. An diesem Donnerstagmorgen 20 nach 8 haben wir es. Nach dem Umsatzeinbruch wegen eines Cyberangriffs im Jahr 2024 läuft es für Arns Optibelt in Höxter jetzt wieder besser. Letztes Jahr ging der Umsatz bei dem Produzenten von Antriebsriemen von 284 auf 310 Millionen Euro rauf. Auf unsere Anfrage hin hat Geschäftsführerin Regina Arning auch schon mal einen Ausblick aufs laufende Jahr gegeben.
1: Die ersten 6 Monate sind relativ gut gelaufen. Wir konnten mit unserem Umsatz auch noch mal deutlich zulegen, haben aber gesehen, dass jetzt im dritten Quartal, also vor allen Dingen die Monate Juli, August, sehr, sehr verhalten waren. Der September ist jetzt wieder etwas besser, aber man muss jetzt einfach abwarten, wie sich das zweite Halbjahr am Ende des Tages entwickelt.
0: Arns Optibelt will auch weiter in den Stammsitz Höxter investieren. Die Produktion dort soll weiter modernisiert und auch mehrere Gebäude sollen saniert werden. Und noch was ist geplant? Vor 3 Jahren hatte Arns Optibelt ja erstmals Antriebsriemen für Fahrräder hergestellt. Im Auftrag der Firma Reitz aus Höxter-Albachsen. Und das könnte der Anfang von etwas Größerem gewesen sein.
1: Wir haben in den letzten Jahren viel Energie in die Entwicklung von Antriebssystemen für Fahrräder und für Scooter gesteckt und sind jetzt dabei, doch bei den ein oder anderen nennenswerten Kunden die Freigaben zu erzielen. Und die Antriebsriemen in der Fahrradindustrie werden immer bedeutender, vor allen Dingen auch im E-Bike-Markt. Und wir sehen für uns da ein Geschäftsfeld, was sich sicherlich lohnt, auch weiterzuentwickeln.
0: Arns Optibelt hat weltweit 2400 Beschäftigte, davon fast 1000 am Stammsitz Höxter. Das Unternehmen ist damit einer der größten Arbeitgeber im Kreisgebiet.
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0: Achtung, Autofahrer, ist gerade ein frischer Blitzer reingekommen. Und zwar auf dem alten Hellweg von Paderborn-Wever Richtung Salzkotten-Oberndtudorf. Tempolimit ist 70.
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0: Ja, ich würde das Lied auch gerne noch 10 Minuten weiterhören. Nützt ja nichts. Aber ist zu Ende. Es ist 8.30 Uhr. Damit auch Zeit für die Nachrichten von und mit Lea Wirz.
1: Guten Morgen.
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1: Wie schon zu Libori und Karneval wird es auch rund um Herbst-Libori am Paderborner Hauptbahnhof verboten sein, Waffen dabei zu haben. Radio Hochstift-Reporterin Verena Matthä, die zuständige Bundespolizei, hat eine Allgemeinverfügung erlassen.
3: Das sogenannte Mitführverbot umfasst zum einen Schusswaffen wie Pistolen, zum anderen aber auch Hieb-, Stoß- und Stichwaffen, wie zum Beispiel Schwerter, Schlagstöcke oder Pfefferspray, sowie Messer aller Art. Herbst-Libori in Paderborn startet am Samstag. Das Verbot gilt allerdings schon ab morgen bzw. ab 0 Uhr heute Nacht und dann bis zum Ende der Kirmes am 25. Oktober. Neben dem Paderborner Hauptbahnhof wurde das Verbot auch für die Bahnstrecke Soest-Paderborn erlassen. Die Bundespolizei will das mit verstärkten Kontrollen überwachen. Auch auf Herbst-Libori selbst sind selbstverständlich keine Waffen erlaubt. Das verbietet das Waffengesetz auf Volksfesten ganz grundsätzlich.
1: Ans Optibelt hat die Folgen der Cyberattacke von 2024 mittlerweile überwunden. Der Höxteraner Antriebsriemenproduzent legte im vergangenen Jahr beim Umsatz zu und kam auf 310 Millionen Euro. Vor allem in Asien und den USA liefen die Geschäfte gut. Aktuell baut das Unternehmen seinen Bereich Mobility aus. Dort werden Antriebsriemen für Fahrräder produziert. Daraus könne ein neues Standbein werden, so die Geschäftsführung. Am Standort Höxter sind fürs kommende Jahr weitere Modernisierungen geplant. Die angeblich heiße Spur hat sich als Nullnummer entpuppt. Im Fall der vermissten Scarlett aus Bad Lippspringe hat ein gefundener Reißverschluss nicht die erhoffte Erkenntnis gebracht. Nach Ermittlungen des LKA gehörte der gefundene Reißverschluss nicht zu ihrem Rucksack. Eine privat organisierte Suchgruppe hatte ihn an einem Parkplatz am Schluchtensteig bei Todtmoos gefunden, wo Scarlett vor 6 Jahren spurlos verschwand. Das LKA verglich den Reißverschluss mit dem eines original verpackten Vergleichsrucksacks und konnte keine Übereinstimmung feststellen.
0: Das Radio Hochstift-Wetter wird heute eine richtig schöne Sache. Gerade ist es noch etwas bewölkt und auch kalt. Es wird aber noch warm und oft sonnig von Warburg bis Hövelhof. Die Temperaturen erreichen noch um die 19 Grad. Das wird heute also noch ein richtiger, ja, goldener Oktobertag, vor allem heute Nachmittag. Morgen sieht das genauso aus, dann sogar bei 21 Grad.
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0: Ihr kommt besser an mit dem Radio Hochstift Verkehrsservice. Da schauen wir erstmal auf die Autobahnen A2 Richtung Hannover zwischen dem Kreuz Bielefeld und Bielefeld Ost. 3 Kilometer Stau und aktuell 10 Minuten Zeitverlust laut ADAC. Dann haben wir auf der A33 Richtung Brilon zwischen Bielefeld Zentrum und Schloss Holte-Stukenbrock 1 Kilometer Stau. Etwa 5 Minuten plus kommen da quasi obendrauf. Und dann nochmal die A33 Richtung Bielefeld zwischen Schloss Holte-Stukenbrock und dem Kreuz Bielefeld. 3 Kilometer stockend und auch dort 5 Minuten länger. Und 2 Tempokontrollen haben wir ebenfalls. In Hövelhof-Riege wird geblitzt. Auf der Detmolder Straße, ortseinwärts, wenn man von der Gütersloher Straße aus kommt. Und auf dem alten Hellweg ebenfalls eine Tempokontrolle. Von Paderborn-Wewe in Richtung Salzkotten-Obern-Tudorf wird da geblitzt bei 70. Allen unterwegs, gute Fahrt. Lea, sag mal, kennst du die Serie Lupin?
1: Ja, ich habe die erste Staffel geguckt und ich glaube die zweite angefangen, aber ich glaube irgendwann habe ich aufgegeben. Ich weiß gar nicht warum, eigentlich fand ich es gut.
0: Ich wollte gerade fragen, hat es dich nicht überzeugt?
1: Doch,
0: oder?
1: Eigentlich schon. Also ich fand die Geschichte gut, ich war auch überrascht und so und war halt einfach auch klug so gemacht, finde ich, aber irgendwie habe ich es, weiß ich auch nicht, weiß ich nicht, was passiert ist. Das wäre eine gute Frage.
0: So, also es ist auf jeden Fall eine der Lieblingsserien von meinem Mann und mir und bald kommt Lea Staffel 4.
1: 4 schon.
0: Genau, und um alle mit ins Boot zu holen, es geht um einen Meisterdieb, Assan Diop, der ist super intelligent und charmant und so und versucht so damit seine Familie und Freunde immer zu schützen und meistens irgendwie Bösewichte oder so zu bestehlen. Es wäre jetzt eigentlich vielleicht eine gute Gelegenheit für dich, da nochmal einzusteigen, dass
1: Stimmt.
0: du dann, wenn die 4. Staffel kommt,
1: Stimmt.
0: dass du dann wieder auf
1: einen guten Plan
0: Stand bist. Genau. Und mehr Infos zur neuen Staffel, die bekommt ihr gleich noch hier. Ich bin Dania Tölle. Schönen guten Morgen zusammen.
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0: günstiger ankommen mit dem Radio Hochstift Verkehrsservice, auch dank euch. Gleich 3 Leute haben uns in den letzten Minuten den ein und denselben Blitzer gemeldet. Unter anderem Katrin, die hat uns auch eine Sprachnachricht geschickt.
1: Guten Morgen, liebes Radio Hochstift-Team. Ich wollte nur eben einen Blitzer melden auf der B64, Abfahrt Schwanei in Richtung Paderborn, 370. Schönen Tag, tschüss.
0: Ja, danke auch an Marius und an Lisa, die uns das auch gemeldet haben. Also B64 Richtung Paderborn, Abfahrt Schwanei, wird geblitzt bei 70. Gute Fahrt.

0: Wir bereiten uns auf den Herbst vor. Ne? Wenn das Wetter ungemütlich wird, dann können wir ganz ohne schlechtes Gewissen auf der Couch rumgammeln und uns eine Serie nach der anderen reinziehen. Radio-Stift-Reporter Christopher Deppe, nicht nur für mich, sondern auch für dich ist die Serie für den Herbst Lupin.
1: Es geht um den Meisterdieb Assane Diop. Der klaut aus dem legendären Museum Louvre in Paris ein megateures Collier.
2: Nächsten Freitag wird hier ein Collier versteigert. Wir werden es stehlen. Ihr geht als Putzer rein und als Millionäre raus.
1: Und der Plan ist halt so genial, dass er natürlich klappt. Als Meisterdieb nennt er sich Lupin. Gut, das darf im echten Leben natürlich erstmal keiner rausfinden. Also weder seine Frau noch sein Sohn oder eben die Polizei. Und das wird im Laufe der Serie natürlich immer schwieriger.
0: Ja, und die Serie ist unheimlich packend. Ich konnte nicht aufhören zu gucken. Lupin ist einfach super spannend.
1: Vor allem, weil hinter dem Raub eben noch viel mehr steckt, als wir erstmal so checken. Dann sind da die Bilder. Super viel Action. Das Ganze erinnert ja so ein bisschen irgendwie an Ocean's 11, aber eben in Paris. Und davon kriegen wir mega viel Schönes zu sehen. Und witzig ist die Serie auch noch mit diesem Gentleman-Dieb. Und ja, genau so geht's in den Staffeln 2 und 3 natürlich auch weiter.
0: Ja, und passend dazu kommt in ein paar Tagen, ich musste gerade nochmal gucken, nämlich am 23. Oktober die 4. Staffel raus. Haben wir auch nur jahrelang wirklich drauf gewartet.
1: Dieses Mal hat Lupin natürlich ein neues Problem. Es gibt jemanden, der ihn nachmacht und ihm mal wieder ganz schön in Schwierigkeiten bringt.
3: Ich wurde reingelegt.
4: Wir haben einen neuen Lupin.
5: Ich werde kopiert. Wer du auch bist, ich werde dich finden.
6: Ich will nur mit dir spielen. Lupin gegen Lupin.
1: Und der Trailer sieht auch schon wieder sowas von fett aus. Lupin seilt sich da vom Eiffelturm ab. Wir können uns auf Verfolgungsjagden auf dem Motorrad durch die Straßen von Paris freuen. Und lustig wird es natürlich auch wieder.
0: Ja, dann gucken wir jetzt mal noch schnell Staffeln 1 bis 3 von Lupin durch. Er läuft bei Netflix und ab dem 23. Oktober kommt die 4. Staffel raus. Radio Hochstift hier, 8:44 Uhr. Guten Morgen.

Frust beim BVB, Jubel beim VfB Stuttgart, so lässt sich der deutsche Champions League abends ziemlich gut zusammenfassen. Guten Morgen bei Radio Hochstift. Dortmund hat beim norwegischen Außenseiter Bodø Glimt mit 0:1 verloren. Guten Morgen bei Radio Hochstift.

0: souverän mit 3:0 gewonnen. Kapitän Dennis Undaff brachte die Schwaben in Führung. Später machten dann ein Eigentor und Ermedin Demirovic den Auswärtssieg perfekt. Stuttgart hat damit nach 2 Champions-League-Spielen 6 Punkte. Joscha Wanjoman war entsprechend zufrieden.
1: Wir haben sehr gutes Auswärtsspiel erzielt und nehmen verdient die 3 Punkte mit. Ich glaube, in allen Belangen haben wir alles zum größten Teil super gemacht und die 0 steht, 3 Tore gemacht. Besser geht nicht.
0: Ja, da kann man zufrieden sein, glaube ich. Weiter geht's für die deutschen Teams dann schon nächste Woche. Dortmund spielt am Dienstag um 18.45 Uhr bei Saba. Stuttgart empfängt am selben Abend Atletico Madrid. Und Mittwoch folgen dann Bayern gegen Arsenal und RB Leipzig bei Real Madrid. 12 Minuten vor 9 haben wir's. Guten Morgen bei Radio Hochstift.

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1: Mit Malte Albrecht. Guten Morgen. Die Mieten bleiben ein riesiges Thema, vor allem in beliebten Ballungsgebieten. Aktuelle Zahlen vom Kiel-Institut für Weltwirtschaft zeigen, dass die Mieten in vielen Städten weiter steigen. Thorsten Adolfs aus den Nachrichten. Was passiert da gerade auf dem Wohnungsmarkt?
2: Ja, wer gerade eine Wohnung sucht, der braucht einen ziemlich langen Atem und auch mehr Geld als früher. Das Kiel-Institut für Weltwirtschaft hat ermittelt, dass die Mieten bei den angebotenen Wohnungen im letzten Quartal so stark gestiegen sind wie seit anderthalb Jahren nicht mehr. Das betrifft in erster Linie Großstädte wie Berlin, Düsseldorf und Hamburg. Bisher war es so, dass vor allem in Neubauwohnungen hohe Mieten verlangt wurden. Mittlerweile ziehen aber ältere Wohnungen die sogenannten Bestandswohnungen nach. Das heißt, die Preislücke zwischen alten und neuen Wohnungen, die wird kleiner und das setzt natürlich viele, die gerade eine Wohnung suchen, unter Druck.
1: Was plant die Politik, um die Mieter besser zu unterstützen?
2: Justizministerin Hubig will die Koalition dazu bringen, sich beim Mieterschutz endlich zu bewegen. Sie hat dem Kölner Stadtanzeiger gesagt, dass ihr Gesetzentwurf dazu schon seit dem Frühjahr auf dem Tisch liegt. Nur beschlossen wurde er halt noch nicht. Es geht konkret um strengere Regeln für Indexmieten, also Mieten, die an die Verbraucherpreise angepasst werden. Aber auch bei möblierten Wohnungen und Kurzzeitvermietungen, also zum Beispiel über Urlaubsportale, möchte Hubig Änderungen durchsetzen, die Mietern zugutekommen. Sie sagt, schon jetzt würden viele Menschen unter Wohnarmut leiden. Das heißt, es bleibt wegen der hohen Mieten kaum Geld für andere wichtige Dinge wie Essen und Kleidung übrig. Ihr Ziel ist deshalb ein ausgewogener Kompromiss, der die Interessen von Mietern und Vermietern fair unter einen Hut bringt.
1: Dankeschön, Thorsten. Und das sind weitere Nachrichten. Der Bundestag will gleich eine Reform der Notfallversorgung beschließen. Ziel ist es, den ärztlichen Notdienst, die Notaufnahmen der Krankenhäuser und Rettungsdienste besser aufeinander abzustimmen, um sie zu entlasten. Kern der Reform ist eine telefonische oder digitale Ersteinschätzung der Patienten. Mit einer drastischen Forderung sorgt US-Präsident Trump für Empörung. Bei einem Wahlkampfauftritt in Arizona hat er verlangt, Informanten aus dem eigenen Militär künftig zu erschießen, wenn sie geheime Einsatzpläne an die Presse weitergeben. Die Aussage heizt die ohnehin schon hitzige Debatte über die Todesstrafe in den USA weiter an. In Essen ist ein entflohener Häftling weiter auf der Flucht. Auch von seinen zwei Helfern fehlt nach wie vor jede Spur. Nach Angaben der Polizei sind seit dem Fahndungsaufruf zwar mehrere Hinweise eingegangen, ob etwas Brauchbares dabei war, ist aber noch unklar. Gestern hatten zwei maskierte Unbekannte bei einem Arztbesuch die Justizbeamten überwältigt und dem 34-Jährigen so zur Flucht verholfen. Die Polizei veröffentlichte im Zuge der Fahndung ein Foto von ihm. Laut dem NRW-Justizministerium saß er wegen Drogendelikten und gefährlicher Körperverletzung in Untersuchungshaft. Die Polizei warnt, dass die Männer bewaffnet sein könnten.
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3: Mit Lea Wirz, guten Morgen. Trotz einer insgesamt schwierigen Marktlage hat der Höxteraner Antriebsriemenproduzent Arns Optibelt seine Umsätze im vergangenen Jahr steigern können. Sie lagen bei 310 Millionen Euro nach 284 Millionen im Vorjahr. Die Folgen einer schweren Cyberattacke hat das Unternehmen seit Mitte letzten Jahres überwunden. Das erste Halbjahr 2026 lief für Arns Optibelt laut Geschäftsführung gut. Es habe aber im Juli und August einen Einbruch bei den Auftragseingängen gegeben. Das Unternehmen hat allein am Stammsitz Höxter rund 1000 Beschäftigte.
4: Goldener Oktober, das ist heute das Stichwort fürs Radio Hochstift Wetter. Heute Morgen haben wir zwar noch so einzelne Wolken, gerade heute Nachmittag scheint aber richtig gut die Sonne und die Temperaturen steigen auf um die 19 Grad zwischen Nieheim und Büren. Es wird also noch mal richtig warm bei uns. Morgen wird das sogar noch getoppt voraussichtlich. Ähnliches Wetter wie heute ist dann für morgen wieder vorhergesagt und dann bei bis zu 21 Grad. Ihr kommt besser an mit dem Radio Hochstift Verkehrsservice. A2 Richtung Hannover zwischen dem Kreuz Bielefeld und Bielefeld Ost. 1 Kilometer aktuell, dort noch Stau und 5 Minuten etwa Zeitverlust laut ADAC. Außerdem haben wir gleich 3 Tempokontrollen hier in der Liste. In Hövelhof-Riege wird auf der Detmolder Straße geblitzt und zwar ortseinwärts, wenn ihr von der Gütersloher Straße auskommt. Dann noch eine Tempokontrolle auf dem alten Hellweg. Paderborn-Wever Richtung Salzkotten-Obern-Tudorf bei 70 und auf der B4 60 wird ebenfalls kontrolliert in Richtung Paderborn. Höhe Abfahrt Schwanei. Auch dort ist 70 erlaubt. Kommt gut an! Fast vorbei ist er, der Wunscherfüller. Ne? 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Dania Tölle, mein Name. Guten Morgen.
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Warte mal eben, was war denn das? Ja, ja, das. Das klang irgendwie so. Also richtig gut. Ja, also das klingt wirklich richtig gut. Und diese Musik kommt aus den Kreisen Paderborn und Höxter.

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4: Lea Wirz ist im Studio und das ist wunderbar. Es ist nämlich jetzt gleich, jetzt 9.30 Uhr und damit Zeit für die Nachrichten. Guten Morgen.
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6: Der Höxteraner Antriebsriemenproduzent Arns Optibelt hat im vergangenen Jahr deutlich beim Umsatz zugelegt. Er stieg von 284 auf 310 Millionen Euro. Vor allem in Asien und den USA liefen die Geschäfte gut. Radio Hochstift-Reporter Dick Bentfeld aus dem Studio Höxter.
7: Seit Mitte letzten Jahres hat Arns Optibelt die Folgen einer schweren Cyberattacke überwunden. Gleichzeitig hat das Unternehmen massiv in die IT-Sicherheit investiert. Am Standort Höxter wurden außerdem neue Produkte eingeführt und Produktionsanlagen modernisiert. Aktuell baut Arns Optibelt den neuen Geschäftsbereich Mobility auf. Hier sollen in großem Stil Antriebsriemen für Fahrräder produziert werden. Das laufende Jahr ist für Arns Optibelt laut Geschäftsführerin Regina Arning gut angelaufen. Allerdings sei es dann im Juli und August zu einem Einbruch bei den Aufträgen gekommen. Die Arns Optibelt-Gruppe hat weltweit 2400 Beschäftigte, davon gut 1000 am Hauptsitz Höxter.
6: Rund um Herbstlibori in Paderborn ist das Mitführen von gefährlichen Gegenständen am Paderborner Hauptbahnhof verboten. Die zuständige Bundespolizei hat dafür wieder eine sogenannte Allgemeinverfügung erlassen. Herbstlibori startet am Samstag. Das Verbot gilt allerdings schon ab heute Nacht um 0 Uhr und bis zum Ende der Kirmes am 25. Oktober. Verboten sind Schusswaffen wie Pistolen, zum anderen aber auch Hieb-, Stoß- und Stichwaffen sowie zum Beispiel Schwerter, Schlagstöcke oder Pfefferspray sowie Messer aller Art. Warum fallen die Straßenlaternen im und rund um den Paderborner Riemeckepark aktuell immer wieder aus? Diese Frage stellen sich viele Anwohnerinnen und Anwohner und die Stadt Paderborn. Mehrfach waren städtische Mitarbeitende bereits vor Ort, um die sogenannte Fehlerstelle zu suchen, erklärt die Stadt auf Radio Hochstift Anfrage. Dies sei bislang aber nicht gelungen. Teilweise würde die Beleuchtung aber auch normal funktionieren.
4: Und die Nachrichten zum nochmal Nachlesen findet ihr ja immer auch online auf radiohochstift.de. Ja, und das Radio Hochstift-Wetter, das gibt uns heute schon fast noch mal so ein bisschen Spätsommergefühle. Die Temperaturen steigen noch auf um die 19 Grad und vor allem heute Nachmittag hat die Sonne freie Fahrt und morgen wird's wieder so sommerlich von Paderborn bis Brakel. Morgen nämlich wieder viel Sonne und voraussichtlich bis zu 21 Grad.
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4: Ihr kommt günstiger an mit dem Radio Hochstift Verkehrsservice. Da wird geblitzt. Einmal auf der Detmolder Straße in Hövelhof-Riege und zwar ortseinwärts, wenn man von der Gütersloher Straße aus kommt. Dann nochmal von Paderborn-Wewer Richtung Salzgotten-Obern-Tudorf auf dem alten Hellweg bei 70 und auch auf der B64 Richtung Paderborn, Höhe Abfahrt Schwanei, auch dort an der Stelle bei 70. Ich wünsche eine gute Fahrt. Herbst-Libori in Paderborn. Lea hat es auch gerade gesagt. Übermorgen geht es mit der Kirmes los und viele von euch denken schon heute Morgen dran. Zum Beispiel Silke und Klaus aus Lichtenau.
8: In der Krake ein traditionelles Fahrgeschäft auf der Herbst-Libori-Kirmes. Sind wir so richtig zusammengekommen. Seitdem verbindet uns eine große Liebe. Noch heute.
4: Ja, und die beiden wollen wieder hin auf Herbst-Libori. Am besten mit einem Bummelpass von uns. Radio Hochstift verlost heute Morgen welche. Ihr könnt noch mitmachen. Reden wir gleich drüber. Daniel Tölle, mein Name. Guten Morgen.
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0: Viertel vor zehn haben wir's. Guten Morgen bei Radio Hochstift. Bis zum nächsten Libori in Paderborn dauert es leider noch ziemlich lange. Ende Juli 2027 ist es endlich wieder soweit. Wie gut, dass das größte Volksfest im Hochstift eine kleine Schwester hat. Herbst-Libori beginnt übermorgen. Und auf der Kirmesmeile am Liboriberg stehen einige Hingucker, Norbert.
1: Der im wahrsten Sinne des Wortes größte Hingucker ist das Riesenrad Eyecatcher. Es ist schon von Weitem zu sehen, denn es ist mehr als 50 Meter hoch und damit eines der größten mobilen Riesenräder auf der Welt. Damit könnt ihr ganz gemütlich ein paar Runden drehen und auf die Stadt Paderborn herunterschauen.
0: Ja, es gibt auf Herbst-Libori aber natürlich auch einige Karussells für Adrenalin-Junkies, die es etwas schneller mögen.
2: Dann mal herzlich willkommen an Bord, Freunde. Wir legen los. Ready, ready, ready, ready.
0: Ja, eins davon ist The Beast. Da ist schon der Name beeindruckend.
1: Ja, die Fahrt ist aber nichts für Luschen. Das Beast ist eine Looping-Schaukel, die euch ordentlich durchschüttelt, inklusive Komplettüberschlag in 24 Metern Höhe. Dazu gibt es dann auch noch ein bisschen Feuer- und Wassereffekte.
0: Oder ihr steigt in die Soundmaschine, wo es auch ziemlich rund geht. Auch da überschlagen sich die drehenden Gondeln immer wieder mal.
1: Das Paderborner Herbst-Libori bietet natürlich noch viel mehr. Zum Beispiel das Scary House zum Gruseln, eine Familienachterbahn, das Laufgeschäft Spaßstadel und selbstverständlich auch Klassiker wie Musikexpress, Autoscooter und auch mehrere Karussells extra für Kinder, wie zum Beispiel das Märchenland und Timis Zeitreise.
0: Und wenn ihr ganz viel Glück habt, müsst ihr für die Karten in den Karussells gar nichts bezahlen. Denn wir haben hier und jetzt 5 Bummelpässe für Herbst-Libori in Paderborn für euch. Schickt uns dazu einfach eine WhatsApp-Sprachnachricht mit euren schönsten Erinnerungen an Herbst-Libori. Die Nummer ist 05251 17370. Und wichtig, nennt uns bitte auch euren Vor- und Nachnamen und wo im Hochstift ihr wohnt. Viel Glück kann ich da nur sagen. Und ich wiederhole nochmal die Nummer 05251 17370 bei WhatsApp Sprachnachricht.

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1: Seit heute gilt ja das Alkoholkonsumverbot an Bahnhöfen in Deutschland. Ich finde das ehrlich gesagt gar nicht so schlecht. Was ihr dazu sagt, das ist gleich ein Thema bei Susanne Storck. Die übernimmt nämlich hier ab 10 Uhr das Mikro bei Radio Hochstift. Mein Name ist Dania Tölle. Ich bin für heute erstmal fertig hier im Studio. Und würde sagen, wir hören uns morgen früh ab 6 Uhr wieder hier, wenn ihr mögt. Ich würde mich auf jeden Fall freuen. Ciao.

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1: Mit Malte Albrecht. Guten Morgen. Wer eine eigene Solaranlage auf dem Dach hat oder plant, muss sich womöglich auf neue Kosten einstellen. Die Bundesnetzagentur plant nämlich eine neue Abgabe. Dagegen regt sich schon deutlicher Widerstand. Thorsten Adolfs aus den Nachrichten. Was genau soll denn da kommen?
2: Die Netzagentur will ab 2029 einen neuen Aufschlag auf das Netzentgelt einführen, den sogenannten Prosumer-Aufschlag. Das betrifft dann Haushalte, die Strom selbst erzeugen und gleichzeitig verbrauchen, die also Produzenten und Konsumenten in einem sind. Die Behörde begründet den geplanten Aufschlag damit, dass diese Haushalte sich ja grundsätzlich auch weiterhin auf das klassische Stromnetz verlassen können, auch wenn sie es nicht nutzen, und deshalb sollten sie auch stärker an den Kosten beteiligt werden. 11 Verbände, darunter der Bundesverband Solarwirtschaft, wehren sich dagegen massiv. Sie warnen, dass dadurch der Ausbau der Solarenergie ausgebremst wird. Wer in eine neue Anlage oder einen Speicher investiert, der dürfe nicht mit zusätzlichen Gebühren bestraft werden, sagen die Verbände. Wie teuer es werden könnte, darüber streiten sich die Geister. Die Netzagentur schätzt die Kosten auf unter 100 Euro pro Jahr. Die Verbände befürchten dagegen, dass der Aufschlag bei bis zu 165 Euro liegen könnte. Und zwar unabhängig davon, wie viel Strom jemand tatsächlich verbraucht oder ins Netz einspeist. Die Verbände haben auch Zweifel an der Rechtmäßigkeit so einer Abgabe. Sie sagen, es gibt Gutachten, wonach die Pläne der Netzagentur gegen das Europarecht verstoßen könnten. Ob die Abgabe kommt und wie viel dann tatsächlich gezahlt werden muss, das soll sich noch in diesem Jahr entscheiden.
1: Thorsten Adolfs, danke für die Infos. Und jetzt weitere Nachrichten im Überblick. In Brüssel beginnt in diesen Minuten der Herbstgipfel der EU. Ein Thema der Staats- und Regierungschefs sind die Handelsbeziehungen mit China. Die EU will die eigene Industrie besser vor chinesischen Billigprodukten schützen. Streit dürfte es weiterhin über den nächsten langfristigen EU-Haushalt geben. An allen Bahnhöfen in Deutschland gilt ab heute ein Alkoholverbot. Auf Bahnsteigen, in Wartehallen und teilweise auch auf den Vorplätzen darf kein Alkohol mehr getrunken werden. Kneipen im Bahnhof und Züge der Deutschen Bahn sind davon ausgenommen. Die Bahn will mit der Regel für mehr Sicherheit und Sauberkeit an Bahnhöfen sorgen. Im Düsseldorfer Landtag geht es gleich um die schwächelnde Wirtschaft in NRW. Die FDP kritisiert die Entwicklung als unterdurchschnittlich und warnt deshalb vor anhaltenden Problemen für Unternehmen und Arbeitsplätze. Laut Statistischem Landesamt war die NRW-Wirtschaft im ersten Halbjahr nur um 0,3% gewachsen. Bundesweit waren es dagegen 0,9%. Kartoffeln werden deutlich teurer. Schon im September haben Verbraucher gut 11% mehr bezahlt als ein Jahr zuvor, teilte das Statistische Bundesamt mit. Zum Vergleich, die allgemeine Inflation lag bei 3,3%, also deutlich darunter. Grund ist die schlechte Ernte. In diesem Jahr werden voraussichtlich nur 10,4 Millionen Tonnen geerntet, rund ein Viertel weniger als im Vorjahr. Das liegt vor allem an kleineren Anbauflächen und der Trockenheit. Auch die Kartoffeln selber fallen deshalb kleiner aus. Und wegen des knappen Angebots sind die Erzeugerpreise schon deutlich raufgegangen. Das dürfte sich nach und nach auch im Supermarkt bemerkbar machen.
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3: Mit Lea Wirz, guten Morgen. Zum Paderborner Herbstlibori-Fest wird es wieder eine Allgemeinverfügung der zuständigen Bundespolizei geben. Das Waffenverbot gilt für den Hauptbahnhof und die Bahnstrecke Soest-Paderborn vom 16. bis zum 25. Oktober. Es umfasst Schuss-, Hieb-, Stoß- und Stichwaffen sowie Messer aller Art. Für Herbstlibori in Paderborn selbst gilt so ein Waffenverbot sowieso ganz grundsätzlich, wie für alle Volksfeste in Deutschland. Die Bundespolizei hat bereits angekündigt, verstärkt Kontrollen durchzuführen.
4: Das Radio Hochstift-Wetter, ja, das hat heute vor allem eins für uns, seht ihr schon, die Sonne. Es gibt nachmittags höchstens mal so lockere Wolken bei dann um die 19 Grad. Und morgen, ja, es wird noch ein bisschen wärmer zwischen Höck und Borchen und weiterhin viel, viel Sonne für uns. Natürlich kommt ihr besser an, vor allen Dingen entspannter und günstiger. Hier ist nämlich der Radio Hochstift Verkehrsservice und wir haben die Blitzer für euch. Danke fürs Bescheid sagen. Kontrolliert wird zum einen an der B64, Höhe Abfahrt Altenbeken-Schwanei, wenn ihr Richtung Paderborn wollt. 70 sind angesagt. Hier gilt 50 in Hövel-Riege, Detmolder Straße, ortseinwärts wird kontrolliert. Und Paderborn-Wever Richtung Salzkotten-Obern-Tudorf, das ist der alte Hellweg, da gilt 70 und auch das wird kontrolliert. Gute Fahrt.
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4: Ja, es ist so ein Thema, das spaltet. Vielleicht auch, wenn man gar nichts damit zu tun hat. Alkohol am Bahnhof. Ihr habt es gerade bei uns in den Nachrichten gehört, aber heute ist das verboten. Und zu dem Thema gibt's wirklich mehr als nur eine Meinung? Wir haben euch nämlich gefragt. Hört ihr gleich bei mir. Ich bin Susanne Storck. Morgen.
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0: Das ist euer Donnerstagvormittag mit Radio Hochstift um 21:15. Wer kennt's nicht, wer hat's nicht schon mal gemacht? So ein Wochenendtrip mit den Jungs, mit den Mädels, alle in Zug und los geht's. Ja, und da stößt man doch schon mal gerne am Bahnsteig drauf an, dass das Wochenende so schön wird, bevor es überhaupt losgeht. Ja, aber das könnt ihr knicken. Seit heute gilt ein Alkoholkonsumverbot an Bahnhöfen. Das Ziel? Mehr Sicherheit für alle und halt auch weniger Stress und Ärger für alle. Aber wie kommt's an? Findet ihr das sinnvoll, übertrieben? Wir haben uns umgehört.
1: Ich verstehe grundsätzlich, woher der Gedanke kommt. Aber ich finde, dass es auf der anderen Seite auch immer eine Sache ist, wie sehr schränkt man Leute ein.
2: Das schränkt mich tatsächlich gar nicht ein, nicht mehr am Bahnhof Alkohol konsumieren zu können, weil ich sehr selten mit der Bahn fahre und auch sehr, sehr wenig Alkohol trinke.
3: In der Öffentlichkeit hat es an so hochfrequentierten Plätzen nichts zu suchen, finde ich.
4: Finde ich super. Finde ich sehr gut. Ich finde, Alkohol hat einen sehr negative Auswirkungen auf Menschen.
5: Ich glaube nicht, dass man das so richtig kontrollieren oder unterbinden kann. Normalerweise müssten dann halt mehr Leute da sein, die das kontrollieren.
0: Ab heute Alkoholkonsumverbot an Bahnhöfen und die Meinung, ihr habt gehört, gehen da weit auseinander. Radio Hochstift hier, ganz nah dran.

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14: Bei uns seid ihr genau richtig, denn wir wissen, was los ist. Was wichtig ist bei uns im Hochstift, hier sind eure Nachrichten um 10.30 Uhr mit Lea Wirz.
15: Guten Tag!
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15: Wie schon zu Libori und Karneval wird es auch rund um Herbst-Libori am Paderborner Hauptbahnhof verboten sein, Waffen dabei zu haben. Radio Hochstift-Reporterin Verena Matte, die zuständige Bundespolizei, hat eine Allgemeinverfügung erlassen.
17: Das sogenannte Mitführverbot umfasst zum einen Schusswaffen wie Pistolen, zum anderen aber auch Hieb-, Stoß- und Stichwaffen, wie zum Beispiel Schwerter, Schlagstöcke oder Pfefferspray, sowie Messer aller Art. Herbst-Libori in Paderborn startet am Samstag. Das Verbot gilt allerdings schon ab morgen bzw. ab 0 Uhr heute Nacht und dann bis zum Ende der Kirmes am 25. Oktober. Neben dem Paderborner Hauptbahnhof wurde das Verbot auch für die Bahnstrecke Soest-Paderborn erlassen. Die Bundespolizei will das mit verstärkten Kontrollen überwachen. Auch auf Herbst-Libori selbst sind selbstverständlich keine Waffen erlaubt. Das verbietet das Waffengesetz auf Volksfesten ganz grundsätzlich.
15: Das LKA hat seine Untersuchungen eines möglichen Hinweises im vermissten Fall von Scarlett aus Bad Lippspringe abgeschlossen. Der von einer privaten Suchgruppe gefundene Reißverschluss gehört nicht zum Rucksack von Scarlett. Dazu untersuchten die Kriminaltechniker auch einen original verpackten Vergleichsrucksack. Dabei konnte keine Übereinstimmung festgestellt werden. Die Suchgruppe hatte den Reißverschluss an einem Parkplatz am Schluchtensteig in Todtmoos gefunden. Scarlett war dort im September 2020 spurlos verschwunden. Ansgar Altibelt hat die Folgen der Cyberattacke von 2024 mittlerweile überwunden. Der Höxteraner Antriebsriemenproduzent legte im vergangenen Jahr beim Umsatz zu und kam auf 310 Millionen Euro. Vor allem in Asien und den USA liefen die Geschäfte gut. Aktuell baut das Unternehmen seinen Bereich Mobility aus. Dort werden Antriebsriemen für Fahrräder produziert. Daraus könne ein neues Standbein werden, so die Geschäftsführung. Am Standort Höxter sind fürs kommende Jahr weitere Modernisierungen geplant.
14: Also besonders gute Nachrichten von Ernst Optibelt könnt ihr euch auch nochmal anhören. Zum Beispiel nämlich im Studioblog auf radiohochstift.de oder ihr klickt in die Nachrichten. Ansonsten habe ich jetzt für euch nämlich das Wetter und die Sonne, ja, die hat heute so überhaupt keine Probleme zu scheinen. Nicht wirklich. Auch heute Nachmittag kommen zu uns nur so lockere Wolken. Morgen geht's genauso weiter, dabei an die 21 Grad in Steinheim und Lichtenau. Heute werden es noch um die 19.
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14: Und ihr kommt entspannter an. Hier ist nämlich der Radio Hochstift Verkehrsservice und da habe ich 2 Blitzer für euch. B64 wird kontrolliert Bad Driburg Richtung Paderborn. Höhe Abfahrt? Genau, Altenbeken-Schwanei. 70 sind erlaubt. Und Paderborn-Wever Richtung Salzkotten-Obern-Tschudorf. Das ist der alte Hellweg und da gibt es auch eine 70er-Zone und da wird auch kontrolliert. Gute Fahrt, kommt mir gut an. Fußballfans, natürlich, die meisten sind am allerliebsten im Stadion, ganz live dabei. Aber als Fußballfan im Film mitspielen? Ja, ist möglich. Ende Oktober, hört ihr gleich bei mir. Ich bin Susanne Storck, hallo.
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0: Also es sind nicht wenige, die gesucht werden. Und vielleicht habt ihr Bock, dabei zu sein. Ende Oktober ist das Ganze. Aber erstmal einen schönen Vormittag. Radio Hochstift hier mit Susanne Storck um 10:45. Ja, für eine Kinoproduktion werden in NRW gerade nämlich rund 800 Komparsen, Kleindarsteller und Doubles gesucht. Gedreht wird, wie gesagt, ab Ende Oktober unter anderem in Düren, Mönchengladbach, Düsseldorf, Köln, Wuppertal und auch Dortmund. Und gesucht werden vor allem Fußballfans. Von welcher Mannschaft ist völlig egal. Gregor Weber von der Castingagentur ist da echt offen.
1: Wir suchen tatsächlich das bunte Leben, Menschen zwischen 0 bis 80 Jahren, auch Kleinkinder, Babys. Und wenn man dann waschechter, tatsächlicher Fan ist, der mit Leidenschaft da mitfiebern kann. Und es sind nicht nur, sage ich auch mal, Fußballszenen, die wir haben. Es gibt auch andere Situationen, wo Fans vielleicht mal zusammenkommen. Ich darf noch nicht zu viel verraten. Dann ist man da bei uns richtig, wenn man mal beim Film dabei sein möchte. Und schön ist, wenn man ein Lieblingstrikot auch dabei haben könnte. Das kann man alles im Casting ankreuzen.
0: Ja, wenn das kein Angebot ist, oder? Und für alle, die jetzt denken, ach komm, ich bewerbe mich einfach mal, dann bitteschön, es ist so einfach.
1: Man geht auf die Landingpage, die wir dafür geschaffen haben. Das ist rebellencasting.de. Da gibt man seine Daten ein und dann ganz wichtig, zwei aktuelle Fotos, tagesaktuelle Fotos hochladen. Einmal ein Porträtbild und das Ganzkörperbild gerne, wenn man das hat, in einem Trikot. Und selbst wenn man jetzt kein Fan ist, kann man natürlich trotzdem einen Fan spielen, ne? Wir haben ja auch noch eine Kostümabteilung, die da nachhelfen kann.
0: Eine Sache gibt's aber noch. Also ich hab's versucht. Um welchen Film geht's denn bitte schön?
1: Also diesmal, genau, sonst, wir dürfen es häufig eigentlich sagen, aber in dem Fall ist das so, dass wir das noch nicht verraten dürfen. Man darf verraten, dass es um Fußball geht und dass es um eine Vater-Sohn-Geschichte geht, Vater und Sohn, die an verschiedene Orte reisen und dort allerhand Herausforderungen erfahren. Und denk mal, es wird ein sehr schöner Film werden.
0: Okay, halten wir fest, alle Fußballfans im Hochstift, wer hat Bock mitzumachen, wer ist zwischen 0 und 80 und wirklich Lust auf Film drehen. Ihr könnt euch ab sofort bewerben, vielleicht auch mit der ganzen Mannschaft, probiert es doch einfach. Rebellencasting.de, das ist die Adresse und gehört habt ihr es bei Radio Hochstift.

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1: Mit Malte Albrecht. Guten Tag. In vielen Kitas besteht Optimierungsbedarf, wenn es um die Einstellung von Personal geht. Das ist das Ergebnis einer neuen Studie der Bertelsmann Stiftung. Darin heißt es, dass sich dringend etwas tun muss, um die Qualität der Betreuung zu sichern. Thorsten Adolfs aus dem News-Team. Was genau läuft denn im Moment bei der Suche nach neuem Kita-Personal schief?
2: Ja, das Problem ist, dass an vielen Stellen Abstriche gemacht werden müssen. Laut der aktuellen Studie geben viele Kita-Leitungen an, dass sie bei neuen Mitarbeitern oft Kompromisse eingehen müssen. Zum Beispiel, wenn es um das Fachwissen der Bewerber geht. Nur so könne der Betrieb überhaupt weiterlaufen, heißt es. Fast ein Viertel der Befragten sagt sogar, dass ausgeschriebene Stellen eigentlich unter dem Niveau liegen, das vor Ort für eine wirklich gute Arbeit in den Kitas nötig wäre. Es wird also oft mehr auf die reine Besetzung der Stelle geachtet, als auf die perfekte Qualifikation. Und das ist natürlich für die Kita-Gruppen nicht ideal, weil dadurch wichtige pädagogische Kompetenzen auf der Strecke bleiben können.
1: Wie lässt sich das Ganze verbessern?
2: Die Kita-Leitungen wünschen sich ganz klar mehr Unterstützung durch die Träger, also zum Beispiel durch Städte, Kirchen oder Verbände. Sie sollten sich nicht aus der Verantwortung ziehen, wenn Stellen besetzt werden, sondern die neuen Leute aktiv begleiten, einarbeiten und für gute Fortbildungen sorgen. Außerdem gibt es laut der Studie oft Unklarheiten, wenn es um die Frage geht, wer bei der Einstellung überhaupt das Sagen hat. Die Bertelsmann Stiftung fordert deshalb von der Politik, klar festzulegen, wer bei Einstellungen zuständig ist. Außerdem müssten die Träger genug Zeit und Raum für den Austausch mit den Leitungen vor Ort haben, heißt es.
1: Danke, Thorsten. Und jetzt weitere Nachrichten. Der Bundestag hat die Reform der Notfallversorgung beschlossen. Durch die Neuregelung sollen Notaufnahmen entlastet und Patienten effektiver versorgt werden. Geplant ist dazu unter anderem eine telefonische oder digitale Ersteinschätzung. In der Debatte hatte Gesundheitsminister Lindemann die Reform verteidigt. Die Notaufnahmen könnten sich in Zukunft auf die Fälle konzentrieren, die wirklich schnelle Hilfe bräuchten. Bundesbauministerin Hubert sieht erste Anzeichen einer Trendwende beim Wohnungsbau. Der sogenannte Bauturbo nehme Fahrt auf, sagte sie der Augsburger Allgemeinen. Seit 14 Monaten steigen demnach die Baugenehmigungszahlen. Die Lage am Wohnungsmarkt bleibe zwar angespannt, entwickle sich aber in die richtige Richtung, so die Ministerin. Die Notrufsäulen an deutschen Autobahnen stehen auf dem Prüfstand. Die Autobahn GmbH prüft, ob das bisherige System erhalten bleiben soll. Das hat ein Sprecher bestätigt. Der Grund, weil immer mehr Menschen ein Handy haben, werden die Notrufsäulen kaum noch genutzt. Betrieb und Wartung kosteten aber allein im vergangenen Jahr 4,5 Millionen Euro. In Zürich wird es gerade spannend. In der FIFA-Zentrale treffen zum ersten Mal seit dem geplatzten Investorendeal des Weltverbands Präsident Infantino und seine schärfsten Gegner aus den europäischen Fußballverbänden aufeinander. Sie alle sitzen beim sogenannten Council-Meeting wieder gemeinsam an einem Tisch. UEFA-Boss Schäferin und DFB-Präsident Neuendorf fordern weiterhin Infantinos Rücktritt. Ein Thema soll auch der umstrittene FIFA-Friedenspreis für US-Präsident Trump sein.
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3: Mit Lea Wirz, guten Tag. Das Jugendprojekt Zeit ohne Zeugen vom BDKJ in Paderborn hat den Margot-Friedländer-Projektpreis 2026 gewonnen. Die Initiative nutzt Virtual Reality-Brillen, um die Geschichte des Nationalsozialismus für Jugendliche erlebbar zu machen. Dabei können sie zum Beispiel virtuell das Anne-Frank-Haus in Amsterdam erkunden. Das Projekt hat sich beim Margot-Friedländer-Preis gegen 183 Mitbewerber durchgesetzt. Seit dem Start haben schon über 2700 junge Menschen ab 14 Jahren an dem Programm teilgenommen.
4: Das ist und bleibt ein schöner Tag, denn auch nachmittags gibt's im Radio Hochstiftwetter, wenn überhaupt, nur so Dekowolken zwischen Niem und Büren. Morgen startet der Tag gerade im Kreis Höxter mit Wolken, aber auch da lösen die sich im Laufe des Vormittags schon auf und dann für uns alle Sonne pur. Und erst die Temperaturen. Heute noch um 19, morgen um die 21 Grad. Natürlich kommt ihr besser an. Hier ist der Radio Hochstift Verkehrsservice. Hallo Autofahrer. Aktuell keine Staus, keine Störung. Aber diesen einen Blitzer, den habe ich noch. B64 wird nämlich kontrolliert. Und zwar Höhe Abfahrt Altenbeken, Schwanei. Wenn ihr weiter Richtung Paderborn wollt, da gilt heute natürlich auch 70.
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4: Euer Donnerstag mit Susanne Storck am Mikro. Hallo.
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0: Ah, es läuft richtig gut, wirklich. Aber nur noch bis Samstag, ne?
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0: Also falls ihr noch mitmachen wollt, dann bitte jetzt. Heute Morgen und übermorgen, dann ist wirklich Schluss mit dem Wunscherfüller bei Radio Hochstift. Heute Morgen, ja, da haben wir Alexandra glücklich gemacht. Wir haben sie im wahrsten Sinne des Wortes nämlich verzaubert. Sie wollte zu den Ehrlich Brothers endlich die Jungs mal live sehen und wir machen es möglich. Und es gibt noch einen Bonus. Einmal die ganz neue Show der Ehrlich Brothers und dann eine kleine exklusive Zaubershow der beiden. Nur für die Gewinner von uns.
2: Alexandra, ich zaubere das Kaninchen jetzt mal aus dem Hut. Ihr kriegt Tickets für die ganze Familie von uns für beide Veranstaltungen.
3: Dankeschön. Wow.
2: Simsalabim.
3: Wahnsinn. Dankeschön.
2: Bitteschön. Dann habt viel Spaß. Ganz liebe Grüße an deine Tochter, deine Familie und genießt das Ganze. Ihr fahrt zu den Ehrlich Brothers.
3: Dankeschön.
2: Bitteschön.
0: Ach, Alexandra, da war sie ganz schön baff, ne? Und sie ist nicht die Erste, die irgendwie sprachlos ist. Ihr vielleicht ja bald auch. Also, sollen wir euch auch verzaubern, sprachlos machen? Kriegen wir hin. Womit dürfen wir euch noch glücklich machen? Wünsche nehmen wir noch über radiohochstift.de an. Viel Glück.
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2: Wir spielen natürlich für euch die Hits. Gleichen Klassiker von La Bouge, Be My Lover und die aktuelle von Michael. Michael Schulte. Seine aktuelle Single Cover You habe ich gleich für euch hier in der Playlist. Und jetzt ist Lea Wirtz da, 11.30 Uhr ist es und die hat für euch die Nachrichten.
3: Guten Tag.
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3: Das Paderborner Bildungsprojekt Zeit ohne Zeugen hat die hochkarätige Jury der Margot-Friedländer-Stiftung überzeugt. Das Konzept des BDKJ hat in Berlin den Projektpreis der Stiftung verliehen bekommen. Die Initiative setzte sich gegen 183 weitere Bewerber durch. Radio-Hochstift-Reporter Norbert Janowski, bei Zeit ohne Zeugen beschäftigen sich Jugendliche mit dem Nationalsozialismus.
5: Für die Paderborner Initiatoren ist der Preis eine Bestätigung und Motivation zugleich. Die Stiftung ist benannt nach der Holocaust-Überlebenden Margot Friedländer und ehrt Projekte, die sich für Toleranz, Menschlichkeit und Demokratie einsetzen. Dafür ist Zeit ohne Zeugen ein Vorzeigeprojekt, was die Auszeichnung bestätigt. Da es immer weniger lebende Zeitzeugen gibt, nutzt die Paderborner Initiative digitale Wege wie Virtual Reality. Mit VR-Brillen können die Teilnehmenden zum Beispiel das Anne-Frank-Haus in Amsterdam erkunden oder die Gedenkstätte Auschwitz überfliegen. Die Idee dazu entstand während der Corona-Pandemie, als gemeinsame Fahrten zu echten Gedenkstätten kaum möglich waren.
3: Rund um Herbstlibori in Paderborn ist das Mitführen von gefährlichen Gegenständen am Paderborner Hauptbahnhof verboten. Die zuständige Bundespolizei hat dafür wieder eine sogenannte Allgemeinverfügung erlassen. Herbstlibori startet am Samstag. Das Verbot gilt allerdings schon ab heute Nacht um 0 Uhr und bis zum Ende der Kirmes am 25. Oktober. Verboten sind zum einen Schusswaffen, die Pistolen, zum anderen aber auch Hiebstoß- und Stichwaffen wie zum Beispiel Schwerter, Schlagstöcke oder Pfefferspray sowie Messer aller Art. Die mutmaßlich heiße Spur hat sich als Nullnummer entpuppt. Im Fall der vermissten Scarlett aus Bad Lippspringe hat ein gefundener Reißverschluss nicht die erhoffte Erkenntnis gebracht. Nach Ermittlungen des LKA gehörte der gefundene Reißverschluss nicht zu ihrem Rucksack. Eine privat organisierte Suchgruppe hatte ihn an einem Parkplatz am Schluchtensteig bei Todtmoos gefunden, wo Scarlett vor 6 Jahren spurlos verschwand. Das LKA verglich den Reißverschluss mit dem eines original verpackten Vergleichsrucksacks und konnte keine Übereinstimmung feststellen.
2: Dankeschön, Lea. Und nochmal dezenter Hinweis für euch, radiohochstift.de. Da gibt's für euch die aktuellsten Nachrichten bei uns aus unserem Hochstift. Und jetzt zum Wetter. Ja, da ist irgendwie nichts los. Also es passiert nichts vieles. Weiter nämlich viel Sonne, später sind Wolken, so richtige Wolken die Ausnahme. Morgen geht's dann jenseits der Ecke Richtung Weser so leicht grau los, aber auch da setzt sich die Sonne durch. Also morgen weiter viel Sonne bei an die 21 Grad. Heute werden's noch etwa 19.
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2: Ihr kommt schneller an, hier ist der Radio Hochstift Verkehrsservice um kurz nach 11:30. Keine Staus, keine Störungen für euch, Verkehr läuft. Und ein Blitzer, ja, den gibt's noch. Einen nämlich B64, Höhe Abfahrt Altenbeken-Schwanei Richtung Paderborn. Es geht 70. Gute Fahrt, kommt mir gut an. Es gibt ja immer wieder, eigentlich wahrscheinlich tagtäglich, so Motto-Tage. Und der Tag heute, der hat mich nachdenklich gemacht. Euch vielleicht gleich auch. Hört ihr bei mir? Ich bin Susanne Storck. Schönen Mittag zusammen.
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0: Kennt ihr das auch? Also manchmal muss man fast schrubben. Ja, Hände waschen. Im besten Fall ja mehrmals am Tag. Also so ein paar Beispiele. Immer wenn man vom Klöchen kommt, aus der Stadt nach dem Einkaufen. Und heute ist auch noch der Welttag des Händewaschens. Und wirklich das regelmäßig zu machen, das ist für uns alle gut. Das Kinderhilfswerk UNICEF will mit diesem Tag heute aber nochmal für eine bessere Hygiene werben. Aber kurze Frage, was passiert eigentlich beim Händewaschen? So ganz genau. Ich sag's euch, eine Menge. Radio Hochstift-Kollege Ronny Thorau, Wasser und Seife sind wirklich brutal gegen Keime.
1: Ja, es ist eigentlich schon ein kleines Wunder, wenn man sich überlegt, dass Bakterien und Viren ja schon seit ewigen Evolutionszeiten immer geschickter daran arbeiten, uns anzustecken. Aber Wasser und Seife entfalten eine dreifache Wirkung. Erstens zerstört die Seife die Fetthülle vieler Bakterien und Viren und tötet die so direkt ab. Und selbst wenn das nicht geht, die pure Reibung beim Händewaschen löst Keime ab. Und drittens, Seife schließt Schmutz und Fett, in denen ja auch die Keime sitzen, ein und das Wasser spült das dann alles weg. Also das ist schon echtes Teamwork von Team Wasser und Seife.
0: Und auch wenn man das meist nur zu Kindern sagt, Hände waschen mehrmals am Tag macht Sinn und da braucht es wirklich, ihr habt es gehört, einfach nur Wasser und Seife und dann los geht's. Dabei kann man natürlich auch singen. Braucht ihr einen Vorschlag? Ach, schön, dass ihr fragt. Ich habe was gefunden.

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1: Mit Malte Albrecht, guten Tag. Die Notfallversorgung in Deutschland wird neu geregelt. Der Bundestag hat die Reform am Vormittag beschlossen. Ziel ist es, Patienten schneller und besser als bisher helfen zu können. Thorsten Adolfs aus dem News-Team, was soll sich durch die Reform denn konkret verbessern?
2: Ja, die Politik will die Notfallversorgung in Deutschland grundlegend umbauen und besser vernetzen. Herzstück der Pläne sind sogenannte integrierte Notfallzentren. Das sind Anlaufstellen, in denen die Notaufnahme eines Krankenhauses, eine Notdienstpraxis und eine erste Einschätzungsstelle direkt unter einem Dach zusammenarbeiten. Außerdem soll die medizinische Rufnummer 116-117 weiter ausgebaut werden und es soll in Zukunft nicht mehr ganz so schwer sein, kurzfristig einen Facharzttermin zu bekommen. Das Ganze verfolgt ein klares Ziel. Rettungsdienste und Notaufnahmen sollen spürbar entlastet werden und Patienten nicht mehr stundenlang warten müssen.
1: Es gibt aber Kritik an der Reform, und zwar von der Bundesärztekammer.
2: Ja, das stimmt. Sie warnen vor einer Überlastung des medizinischen Personals. Präsident Reinhardt befürchtet, dass durch die neuen Regeln zu viel Bürokratie entsteht, statt echte Probleme zu lösen. Außerdem fürchten die Mediziner, dass durch den Aufbau von neuen Parallelstrukturen Geld und Personal an anderen wichtigen Stellen im Gesundheitswesen fehlen könnten. Die Ärztekammer wirft der Politik vor, am tatsächlichen Bedarf bei der Notfallversorgung vorbei zu entscheiden und mit der Reform einfach nur neue Regeln aufzustellen.
1: Thorsten Adolfs, Dankeschön für die Infos. Und das sind jetzt weitere Nachrichten bei uns im Überblick. In Brüssel läuft der Herbstgipfel der EU. Ein Streitpunkt ist der Haushalt für die Jahre 2028 bis 2034. Die EU will mehr Geld von den Mitgliedstaaten. Bundeskanzler Merz sagte aber, von einer Einigung sei man weit entfernt. Deutschland und andere Staaten wie die Niederlande, Schweden und Österreich wollen weniger zahlen. In Pakistan sind beim Einsturz eines Schuldaches mindestens 29 Menschen ums Leben gekommen, darunter viele Schüler. Mehr als 40 weitere Menschen wurden teils schwer verletzt. Das Unglück passierte in der Stadt Peshawar im Nordwesten des Landes. In Pakistan stürzen immer wieder Gebäude ein. Gründe dafür sind oft schlechte Baustoffe und Mängel bei den Sicherheitsstandards. Die Städte und Gemeinden in Deutschland haben im vergangenen Jahr so viel Gewerbesteuer eingenommen wie noch nie. Laut Statistischem Bundesamt waren es insgesamt rund 76 Milliarden Euro, etwa eine Milliarde mehr als im Jahr davor. Damit sind die Gewerbesteuereinnahmen schon das fünfte Jahr in Folge gestiegen. Wenn ihr gerne Musik auf YouTube hört, dann erfahrt ihr demnächst sofort, ob KI im Spiel war. Die Plattform will künftig Musik kennzeichnen, die mit künstlicher Intelligenz erstellt oder verändert wurde. Das hat die Google-Tochter angekündigt. Die Hinweise sollen erst einmal im eigenen Musikdienst erscheinen und später auch in der normalen YouTube-App. Erkennen will die Plattform solche Songs mithilfe eigener Technik und mit Informationen von Musikpartnern. Damit zieht YouTube mit den Konkurrenten Spotify und Apple gleich. Auch diese Anbieter setzen auf mehr Transparenz bei KI-Musik, allerdings mit unterschiedlichen Ansätzen.
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3: Mit Tobias Fenniker, guten Tag. Im kommenden Jahr treffen sich im Kreis Paderborn viele Vertreter verschiedenster Religionsgemeinschaften aus ganz Deutschland. Anfang September 2027 wird der 10. Bundeskongress der Räte der Religionen in Paderborn und Bad Lippspringer ausgetragen. Dabei treffen sich interreligiöse Gruppen aus dem gesamten Bundesgebiet, um zum Beispiel über gesellschaftlichen Zusammenhalt über alle Religionsgruppen hinweg zu sprechen. Aus dem Hochstift sind der Glaubensgarten in Bad Lippspringer und das Paderborner Forum der Religion dabei.
4: Kommen wir zum Radio Hochstift Wetter und das hat heute vor allem eins für uns. Ihr seht schon, die Sonne. Es gibt wirklich auch den Rest des Tages von Delbrück bis Marienmünster selten nur so lockere Wolken bei noch um die 19 Grad. Morgen wird es noch ein bisschen wärmer und weiter viel Sonne. Okay, im Kreis Höxter ist es morgens noch leicht bedeckt, aber da kann sich die Sonne so ab dem Mittag auch immer besser durchsetzen. Natürlich kommt ihr gut an. Hier ist doch der Radio Hochstift Verkehrsservice. Und da habe ich nur einen dezenten Hinweis. Blitzeranhänger, ne? Zwischen Hövelhof und Schloss Holte-Stukenbrock an der Paderborner Straße Höhe Autobahnbrücke. Da gilt 70 und das wird gleich in beiden Richtungen kontrolliert. Kommt mir gut an.
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4: Ja, da haben wir wohl euren Nerv getroffen. Übermorgen beginnt Herbstlibori in Paderborn. Und ja, wir haben Bummelpässe für euch. Und wir haben euch heute Morgen nur gefragt, was ist eure schönste Erinnerung an die Kirmes in Paderborn? Und ganz ehrlich, Ich habe bei den ganzen Antworten, die wir schon haben, gelacht und ich hatte auch ein Tränchen im Auge. So schön wirklich. Ihr könnt euch übrigens auch noch bewerben. Schreibt uns einfach eine WhatsApp, gern als Sprachnachricht. WhatsApp an Paderborn 052 51 17 370. Wir verlosen Bummelpässe. Viel Glück.
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0: zusammen. Das ist euer Mittag mit Radio Hochstift und Susanne Storck am Mikro. Und ich erzähle euch nichts Neues. Ab übermorgen ist Herbstlibori in Paderborn. Und ja, auch diese Kirmes hat so viele Fans. Und das wissen wir spätestens seit heute Morgen. Wir verlosen heute bei Radio Hochstift ja Bummelpässe. Und dafür schickt ihr uns auch gerne noch eine Sprachnachricht per WhatsApp an Paderborn, also 05251 und dann 1737 und die 0. Und da erzählt ihr uns, was euch mit Herbstlibori verbindet. Also was sind eure schönsten Erinnerungen? Ein paar haben wir schon und ich habe beim Anhören manchmal schon so laut losgelacht und sorry, Heulsuse, auch fast ein Tränchen verdrückt. Ich wüsste wirklich so gern, wie ihr jetzt reagiert.
1: Das war der Breakdance Hub und weil wir es ja kaum abwarten konnten und unbedingt einen Platz haben wollten, bin ich auf diese noch drehende Platte gesprungen, bin dabei umgefallen und meine Schwester und meine Freundin, alle auf mich noch drauf und wir lagen da wie so Sandwiches.
2: Oh Mann, Mann, Mann, oui, ist das
1: schön. Meine schönste Erinnerung an Herbstlibori ist die erste Fahrt meines Sohnes im Musikexpress. Damals war er 6 und hat sich so drauf gefreut, endlich fahren zu dürfen. Und noch schöner hat das Ganze gemacht, dass meine Mutter mit ihm gefahren ist, die damals schon 62 Jahre alt war. Dieses Funkeln in seinen Augen, dass seine Oma mit ihm dieses mega krasse Fahrgeschäft fährt. Er hat allen davon erzählt in der Schule, war so stolz.
3: Wir starten, wir wollen nicht mehr warten. Jetzt geht's los.
4: Was will, hilft immer.
5: Meine schönste Erinnerung an die Herbstlibori, da bin ich mit meiner Mutter und meiner Familie über den Libori-Berg gegangen, haben einige Fahrgeschäfte mit ihr gemacht und anschließend sind wir in der Karlsklause gelandet, wo meine Mutter zum ersten Mal in ihrem Leben ein Starkbier getrunken hat, wo wir sie anschließend rechts und links zum Auto begleiten mussten. Dieses Erlebnis werden wir nie vergessen.
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7: Gemeinsam mit meiner großen Liebe Klaus, die Liebe meines Lebens, wir sind heute noch zusammen glücklich verheiratet, bummelten wir über Herbstlibori und gemeinsam in der Krake sind wir so richtig zusammengekommen.

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4: Ja, ehrlich, wir führen ja auch mal persönliche Gespräche. Jetzt aber ganz selten. Auf jeden Fall ist nie das Mikro an, das ist ganz wichtig. Kommen wir zu den wichtigen Sachen. Hier sind eure Nachrichten mit Tobias Wennecker, ist der 12.30 Uhr.
5: Das ist mein Name. Guten Tag.
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7: In Berlin haben die Verantwortlichen des Paderborner BDKJ den Margot-Friedländer-Preis entgegengenommen. Sie erhielten den Preis der gleichnamigen Stiftung in der Kategorie Projekte für Zeit ohne Zeugen. Dabei sollen Jugendliche sich mit dem Nationalsozialismus auseinandersetzen und können durch VR-Brillen zum Beispiel Gedenkstätten besuchen. Der Margot-Friedländer-Preis der Stiftung der verstorbenen bekannten Holocaust-Überlebenden wird jährlich in 3 Kategorien vergeben und ist mit 25.000 Euro dotiert. 2 Institutionen aus dem Kreis Paderborn haben sich beworben und ihr Ziel erreicht. Das Paderborner Forum der Religionen und der Glaubensgarten Bad Lippspringe sind im kommenden Jahr Austragende des Bundeskongresses der Räte der Religionen. Radio Hochstift-Reporterin Lea Wirz. Dabei treffen sich Vertreter aus ganz Deutschland.
8: Zu den kommunalen interreligiösen Gremien und Initiativen gehören neben denen aus dem Kreis Paderborn zum Beispiel auch Gruppen aus Berlin, München, Köln, Dresden, Frankfurt oder Hamburg. Sie treffen sich regelmäßig, um zum Beispiel über das interreligiöse Zusammenleben in unserer Gesellschaft zu sprechen. Die Tagung in Paderborn und Bad Lippspringe findet im kommenden Jahr Anfang September statt. Antje Lüttgemeier aus Bad Lippspringe und Jan Schumacher aus Paderborn gehören seit dem diesjährigen Treffen in Stuttgart zum Sprecherinnenrat des Kongresses der Räte der Religion.
7: Die Innenstadt von Delbrück wird grüner. Ab dem 26. Oktober werden rund 250 Quadratmeter Pflaster an der Ecke Schul- und Marktstraße entfernt. Um das Aufheizen im Sommer zu verringern, werden auf der Fläche in Zukunft heimische und klimaangepasste Pflanzen wachsen. Außerdem sollen an der Marktstraße Parkplätze entsiegelt werden. Rasengittersteine werden dort das Pflaster ersetzen. Für die Arbeiten werden einige Bäume gefällt, die nach Angaben der Delbrücker Stadtverwaltung schon trocken sind. Der größte Teil wird durch neue Bäume ersetzt.
4: Kommen wir zum Radio Hochstift Wetter. Sieht gut aus, sieht auch für heute Nachmittag gut aus. Also die Sonne hat wirklich so gar keine Probleme zu scheinen. Auch heute Nachmittag nur ganz lockere Wolken, wenn überhaupt. Morgen hat das Radio Hochstift Wetter sozusagen 2 Seiten. Also im Kreis Höxter ist es morgens erst noch so leicht bedeckt bis grau. Und ab dem Mittag, ja, dann wie im Kreis Paderborn, nämlich nur Sonne. Und es werden morgen überall so 21 Grad. Heute ist bei 19 Schluss.
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4: Natürlich kommt ihr entspannter an. Hier ist doch der Radio Hochstift Verkehrsservice und da habe ich gerade nichts zu melden. Gute Fahrt. Euer Donnerstagmittag und Donnerstag, klar, ist auch bei uns Kinotag. Wir hören gleich mal rein, was an neuen Filmen da in dieser Woche anläuft. Gleich hier bei mir. Ich bin Susanne Storck. Hallo.
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0: Also bestimmt habt ihr schon den Slogan Eat the Rich gehört, also esst die Reichen. Schönen Donnerstag, Radio Hochstift hier mit Susanne Stork. Ja, in Zeiten, in denen Tech-Milliardäre immer mehr Macht haben, bedeutet Eat the Rich der Protest gegen die Konzentration von Vermögen auf wenige Superreiche. Und auch im Kino sind in den letzten Jahren so einige Eat the Rich-Filme gelaufen. In dieser Woche kommt ein neuer hinzu. Kinomann Jörg Albrecht über Sacrifice.
1: Ich glaube, das Leben hat noch was mit mir vor.
2: Absolut richtig. Nur hätte Mike zu diesem Zeitpunkt bereits geahnt, was genau das Leben noch mit ihm vorhat, er wäre sicher weniger euphorisch gewesen.
1: Heute Abend wird die Welt den echten Mike Tyler sehen. Mein wahres Ich. Ich will den Leuten beweisen, dass ich wertvoll bin. Dass ich Bedeutung habe.
2: Und nicht nur irgendein Hollywood-Star, dessen Stern seit einiger Zeit am Sinken ist. Mike Tyler hofft auf das große Comeback, auf die Rolle seines Lebens. Zunächst aber ist er Ehrengast einer pompösen Klimaschutzgala. Auf eine Vulkaninsel in der Ägäis sind die Reichen und Schönen zusammengekommen.
3: So viel Applaus wie lange nicht.
4: Das sind Terroristen.
3: Was?
2: Genau gesagt, Ökoterroristen. Die haben, unbemerkt von Mike, schwer bewaffnet die Charity-Veranstaltung gestürmt und sämtliche Gäste als Geiseln genommen. Die von Joan angeführte sektenähnliche Truppe will die Erde reinigen mit einem spektakulären Opferritual. Drei Auserwählte sollen in den Vulkankrater geworfen werden. Einer von ihnen ist Mike.
5: Der Held wählt sein eigenes Schicksal.
6: Ich bin der Held?
5: Ja.
6: Wieso wollt ihr uns in einen Vulkan werfen?
5: Um die Welt zu retten.
2: Im Kino ist er schon oft ein Held gewesen. Jetzt schlägt Mike Stunde, auch im richtigen Leben. Captain America Chris Evans, der hier so aussieht wie Nicolas Cage, spielt diesen Mike. Und Anya Taylor-Joy ist die Chefin der Öko-Krieger. Der durchgeknallten, bösen Eat the Rich-Story geht zwar in der zweiten Hälfte die Luft aus. Und am Ende ist Sacrifice auch nicht wirklich ein guter Film. Trotzdem unterhält der Mix aus Gesellschaftssatire, Thriller und schwarze Komödie bestens. Das nennt man dann wohl ein Guilty Pleasure.
7: Gib mir den Heldenblick. Hast du's?
8: Ja.
7: Kein Text, die Bilder sprechen für sich.
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Hallo Autofahrer, bitte Vorsicht, A44 Richtung Kassel. Zwischen Diemelstadt und Warburg, da liegt eine Metallstange auf der Fahrbahn. Metallstange auf der A44 Richtung Kassel zwischen Diemelstadt und Warburg. Fahrt vorsichtig, komm mir gut an.

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1: Mit Christian Böder. Schönen guten Tag. Die Mietpreise kennen seit Jahren nur eine Richtung, nach oben. Und zuletzt ging es sogar noch schneller rauf. Das hat das Kieler Institut für Weltwirtschaft mitgeteilt. Es hat sich die Zahlen aus dem dritten Quartal angeschaut. Verglichen mit dem Vorjahreszeitraum gab es bei den Mieten einen Anstieg um 3,7%. Danny Hoppe aus dem News-Team. Damit sind die Mieten sogar noch schneller gestiegen als die Inflation.
2: Genau, und das ist ein Problem, denn aus vielen Umfragen und Studien wissen wir ja, dass die hohen Alltagskosten für Lebensmittel oder Sprit vielen Menschen immer mehr zu schaffen machen. Und die Lage auf dem Wohnungsmarkt ist natürlich auch für viele eine große Herausforderung, gerade in den Städten und Ballungsgebieten. Das zeigen die Zahlen des Kiel-Instituts auch nochmal. Denn gerade in den Großstädten wird Wohnen immer teurer. Den stärksten Anstieg gab es hier bei den Mieten in Berlin und Düsseldorf. Aber auch in Städten wie Bochum, Augsburg und Mannheim sind die Preise zuletzt stark raufgegangen. Besonders gefragt sind deshalb inzwischen vor allem ältere Bestandswohnungen, also schon bewohnte Wohnungen, denn die sind in der Regel günstiger als Neubauwohnungen. Die Zahlen zeigen, der Mangel an bezahlbarem Wohnraum bleibt ein Problem. In Berlin findet deshalb heute auch ein Wohngipfel des Deutschen Gewerkschaftsbundes und des Deutschen Mieterbunds statt. Linken-Chef Pantisano fordert wegen des starken Preisanstiegs einen bundesweiten Mietendeckel. Wohnen sei ein Grundrecht und dürfe kein Luxus sein, sagt er.
1: Vielen Dank, Danny. Und hier haben wir weitere Nachrichten kompakt zusammengefasst. Der Bundestag hat eine Reform der Notfallversorgung beschlossen. Ein Kernpunkt der Pläne sind sogenannte integrierte Notfallzentren, wo die Notaufnahme eines Krankenhauses, eine Notdienstpraxis und eine erste Einschätzungsstelle direkt unter einem Dach zusammenarbeiten. Ziel der Reform ist es, Rettungsdienste und Notaufnahmen zu entlasten. Aktuell häufen sich die Vorfälle mit Frachtschiffen im Schwarzen Meer vor der rumänischen und bulgarischen Küste. Vor der rumänischen Küste nahe der ukrainischen Grenze ist auf einem Frachter für chemische Stoffe ein Feuer ausgebrochen. 8 Seeleute werden noch vermisst, so die Behörden. Andere Schiffe berichten von Drohnenangriffen auf den brennenden Frachter. Der Bundestag hat die Immunität des außenpolitischen Sprechers der SPD-Bundestagsfraktion Ahmetović aufgehoben. Damit sind Durchsuchungen und Beschlagnahmungen bei möglich. Nach Medienberichten geht es um unzulässige Absprachen im Zusammenhang mit der Ausschreibung eines Klinikgeländes bei Hannover. In Essen haben zwei Unbekannte gewaltsam einen Häftling befreit. Mit dem Fall beschäftigt sich dann auch morgen der Rechtsausschuss des NRW-Landtags in einer Sondersitzung. Der befreite Kriminelle und seine beiden Helfer sind immer noch auf der Flucht. Landesjustizminister Limbach hat die Befreiungsaktion scharf verurteilt und bezeichnete sie als einen dreisten Angriff auf den Staat. Die Tat ereignete sich gestern am helllichten Tag. Zwei Justizvollzugsbedienstete hatten einen Häftling zu einer Arztpraxis am Essener Kennedyplatz gebracht. Im Hausflur wurden sie dann von zwei maskierten Männern überfallen, überwältigt und gefesselt. Die Unbekannten und der Befreite entkamen in verschiedene Richtungen. Der 34-Jährige saß wegen Drogendelikte und gefährlicher Körperverletzung in Untersuchungshaft.
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3: Mit Tobias Fennecker, guten Tag. Das Jugendprojekt Zeit ohne Zeugen vom BDKJ in Paderborn hat den Margot Friedländer Projektpreis 2026 gewonnen. Die Initiative nutzt Virtual Reality Brillen, um die Geschichte des Nationalsozialismus für Jugendliche erlebbar zu machen. Dabei können sie zum Beispiel virtuell das Anne Frank Haus in Amsterdam erkunden. Das Projekt hat sich beim Margot Friedländer Preis gegen mehr als 180 Mitbewerber durchgesetzt. Seit dem Start haben schon über 2700 junge Menschen ab 14 Jahren an dem Programm teilgenommen.
4: Das Radio-Hochstift-Wetter, ja, das ist einfach schön, ne? Immer wieder Sonne, wenn überhaupt nur so lockere Wolken, Schleierwolken. Morgen startet der Tag dann gerade im Kreis Höxter, doch eher so leicht grau. Aber auch diese Wolken lösen sich im Laufe des Vormittags schon auf und dann den ganzen Tag wieder Sonne pur für uns. Und erst die Temperaturen, heute um 19, morgen sogar um die 21 Grad. Natürlich kommt ihr besser an. Hier ist der Radio Hochstift Verkehrsservice. Hallo Autofahrer. Bitte Vorsicht weiterhin auf der A44 Richtung Kassel. Da liegt nämlich eine Metallstange und zwar zwischen den Abfahrten Diemelstadt und Warburg. Ansonsten gute Fahrt, kommen wir gut an.
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4: Also heute, morgen und übermorgen. So lange gibt es bei Radio Hochstift noch den Wunscherfüller. Wenn wir für euch noch was tun können, meldet euch gerne. Macht mit über radiohochstift.de. Reden wir aber auch gleich noch ausführlich drüber. Ich bin Susanne Stock. Schönen Mittag.
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6: 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Gerade jetzt um 13:30. Hier ist das Neueste für euch aus dem Hochstift, eure Nachrichten mit Tobias Wernicker.
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9: Das Paderborner Bildungsprojekt Zeit ohne Zeugen hat die hochkarätige Jury der Margot-Friedländer-Stiftung überzeugt. Das Konzept des BDKJ hat in Berlin den Projektpreis der Stiftung verliehen bekommen. Die Initiative setzte sich gegen mehr als 180 weitere Bewerber durch. Radio Hochstift-Reporter Norbert Janowski. Bei Zeit ohne Zeugen beschäftigen sich Jugendliche mit dem Nationalsozialismus.
10: Für die Paderborner Initiatoren ist der Preis eine Bestätigung und Motivation zugleich. Die Stiftung ist benannt nach der Holocaust-Überlebenden Margot Friedländer und ehrt Projekte, die sich für Toleranz, Menschlichkeit und Demokratie einsetzen. Dafür ist Zeit ohne Zeugen ein Vorzeigeprojekt, was die Auszeichnung bestätigt. Da es immer weniger lebende Zeitzeugen gibt, nutzt die Paderborner Initiative digitale Wege wie Virtual Reality. Mit VR-Brillen können die Teilnehmenden zum Beispiel das Anne-Frank-Haus in Amsterdam erkunden oder die Gedenkstätte Auschwitz überfliegen. Die Idee dazu entstand während der Corona-Pandemie, als gemeinsame Fahrten zu echten Gedenkstätten kaum möglich waren.
9: Wie können wir in Deutschland mit verschiedenen Religionen friedlich zusammenleben? Unter anderem mit Themen wie diesem befassen sich die Teilnehmenden des Bundeskongresses der Räte der Religionen. Im kommenden Jahr findet der bundesweite Kongress in Paderborn und Bad Lippspringe statt. In vielen Städten und Kreisen Deutschlands gibt es Organisationen, die sich mit dem Zusammenleben der Religionen in ihren Orten beschäftigen. Ihre gemeinsame Tagung kommt dann im kommenden September ins Hochstift. Mehrere Vereine aus Paderborn Schloss Neuhaus wollen das dortige Residenzmuseum vor drohenden städtischen Sparplänen schützen. Bei einem runden Tisch haben sie der Stadt Paderborn jetzt weitreichende Unterstützung angeboten. Mit dabei sind unter anderem der Heimatverein, der Bürgerschützenverein und der Altertumsverein. Die Ehrenamtlichen können sich vorstellen, künftig bei Museumsdiensten zu helfen, Führungen zu begleiten und Angebote für Kinder mitzugestalten. Die fachliche Verantwortung soll aber weiter bei der Stadt Paderborn bleiben.
6: Also auch heute Nachmittag, ja, da wird die Sonne scheinen. Gerade sind halt stellenweise so ein paar Wolken unterwegs. Ist so ein Wolkenschleier, aber der löst sich auch bald auf. Morgen scheint im Kreis Paderborn meistens die Sonne. Im Kreis Höxter geht's damit so ab dem Mittag los. Und die Temperaturen heute um 19 Grad, sehr angenehm. Morgen werden sogar bis zu 21.
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6: Hallo Autofahrer, ihr kommt besser an. Hier ist nämlich der Radio Hochstift Verkehrsservice und ich habe nichts zu melden. Gute Fahrt! Wenn ich sage Notaufnahme, ne? Ja, dann denkt ihr, okay, die ist meistens voll. Aber eine Reform soll das jetzt ändern. Sie ist heute im Bundestag quasi weitergewunken worden. Der Bundesrat muss sie noch absegnen, aber dann soll sie in Kraft treten. Was dann kommt, das hört ihr gleich bei uns. Außerdem wurde das Krankenkassensparpaket nochmal verändert. Auch darüber reden wir gleich bei mir. Ich bin Susanne Storck, hallo.
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0: Hallo Autofahrer, neuer Blitzer und zwar wird kontrolliert B64 Bad Rieburg Richtung Paderborn Höhe Altenbeken Buke 70 sind erlaubt und Paderborn Sande Ostenländerstraße Ecke Sennelagerstraße, da steht eine Ampel und die ist auch gerade ausgefallen. Ansonsten gute Fahrt, kommt mir gut an, vor allen Dingen gut informiert. Viertel vor zwei ist es, ihr hört Radio Hochstift mit Susanne Storck und Reformen. Ja, die Bundesregierung hat noch einige angekündigt. Es wurde jetzt im Bundestag eine verabschiedet. Die muss dann noch vom Bundesrat abgesegnet werden. Es geht um uns, nämlich wenn wir krank sind. Patienten sollen im Notfall besser durch das Gesundheitssystem gesteuert werden. Das ist die Notfallreform. Und Radio Hochstift-Kollegin Tine Klimach, allein aus Sicht von Pflegepersonal und Medizinern war das überfällig.
1: Die Notaufnahmen sind oft proppevoll, 3 Stunden Wartezeit, keine Ausnahme, gerade am Wochenende, wenn kein Hausarzt greifbar ist.
2: Grob 1/3 der Menschen, die die Notaufnahme aufsuchen, sind nach Einschätzung der Notfallmediziner kein wirklicher Notfall.
1: So Gesundheitsminister Carsten Lindemann heute im Bundestag. Ziel ist also, vorher besser auszusortieren, wer Hilfe braucht und wer nicht.
0: Und deshalb soll es in Kliniken sogenannte Notfallzentren geben. Und auch die Notfallnummern, also die 112 und die Nummer vom medizinischen Dienst 116, 117, die sollen besser verzahnt werden. Das alles hat bzw. wird dann nur Vorteile haben, Tine.
1: Im besten Fall schnellere Hilfe. Denn mit der Notfallreform sollen die Patienten ausgesiebt werden, die zum Beispiel mit einer verschleppten Grippe in die Notaufnahme gehen oder mit einem Hexenschuss. Das ist beides auch sehr unangenehm und auch schmerzhaft, keine Frage, aber eben kein lebensbedrohlicher Notfall. Also wenn man sich unsicher ist, immer die Notrufnummer anrufen und sich beraten lassen. Da sitzen ja Experten. Gerade auch bei Kindern gerät man ja schnell in Panik. Auch hier gilt, wenn das Kind nicht ansprechbar ist, teilnahmslos ist, Atemnot hat oder auch heftig gestürzt ist, dann sollte man schnell handeln und den Rettungsdienst anrufen.
0: Der nächste Schritt ist gemacht. Die Notfallreform ist durch den Bundestag und es wurde da heute noch mehr beschlossen bzw. was verändert. Das Krankenkassen-Sparpaket wird korrigiert. Unter anderem werden die Kostenregelungen zulasten von Haus- und Kinderärzten gestrichen. Bestimmte Abschläge werden auch abgeschafft und bei psychotherapeutischer Versorgung werden die Vergütungsregeln verbessert. Dankeschön, Tine. 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

With a View, neu für euch bei Radio Hochstift, Crystal Serendi. Und nach zwei für euch hier am Mikro, Christina Hillwig. Ich bin Susanne Storck, wir hören uns gerne morgen wieder. Und tschüss.

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1: Mit Christian Böder, schönen guten Tag. Überfüllte Notaufnahmen und medizinisches Personal in Kliniken und beim Rettungsdienst am Limit. So sieht oft die Realität bei einem medizinischen Notfall aus. In Zukunft sollen Betroffene besser und schneller versorgt werden. Der Bundestag hat dazu am Vormittag eine Reform der Notfallversorgung beschlossen. Danny Hoppe aus dem Newsteam, dadurch soll künftig unter anderem telefonisch oder vor Ort festgelegt werden, welche Hilfe jemand braucht.
2: Genau, dafür sollen die Telefonnummern 112 und die ärztliche Bereitschaftsnummer 116 117 verzahnt werden. Das heißt, wenn man dort anruft, werden die Betroffenen dann an eine Arztpraxis, in die Notdienstpraxis oder in die Notaufnahme einer Klinik vermittelt. Da wird dann auch entschieden, ob das mit oder ohne Rettungsdienst passieren soll, hängt von der Schwere und Dringlichkeit des Notfalls ab. Außerdem sind in Zukunft sogenannte integrierte Notfallzentren geplant. Das sind Anlaufstellen, die an Kliniken angedockt sind. Auch dort soll dann entschieden werden, ob Patienten an eine angeschlossene Notdienstpraxis oder die Notaufnahme verwiesen werden. Ziel der Reform ist es, die Notaufnahmen zu entlasten und Patienten schneller und gezielter zu versorgen.
1: Mit den Plänen sind aber nicht alle zufrieden. Kritik kommt unter anderem von der Bundesärztekammer.
2: Ja, sie warnt vor mehr Bürokratie, zusätzlichen Belastungen und weniger Planungssicherheit für Ärztinnen und Ärzte. Und sie sagt, die Reform ändere an einem grundlegenden Problem nichts, nämlich dass es an Personal fehle. Und auch die Finanzierung sei nicht geklärt, kritisiert Bundesärztekammerchef Reinhardt. Bundesgesundheitsminister Linnemann sieht das natürlich anders. Er sagt, das Gesundheitssystem werde durch die Reform effizienter. Bisher entstünden hohe Kosten, wenn Rettungsdienste unnötig gerufen würden oder in den Notaufnahmen Menschen behandelt würden, die dort eigentlich nicht sein müssten. Das werde in Zukunft anders laufen, sagt er.
1: Vielen Dank, Danny. Und hier haben wir weitere Nachrichten kompakt zusammengefasst. Die Mieten in Deutschland steigen mittlerweile schneller als die Inflation. Zu dem Ergebnis kommt das Kieler Institut für Weltwirtschaft. Demnach stiegen die Mietpreise im dritten Quartal um 3,7% im Vergleich zum Vorjahreszeitraum. Den stärksten Anstieg verzeichneten Berlin und Düsseldorf. Papst Leo XIV. Erholt sich aktuell von seiner Lungenkrebsoperation. Der Vatikan sprach von einer guten Nacht für das Oberhaupt der katholischen Kirche. Schon am Abend hielt der 71-Jährige im Krankenhaus eine Messe ab. Aus den USA kommt eine Nachricht, die Musiker und Musikfreunde freuen dürfte. Die Videoplattform YouTube wird künftig Musik kennzeichnen, die mit künstlicher Intelligenz erstellt oder verändert wurde. Die Hinweise sollen zuerst im Musikdienst YouTube Music erscheinen und später dann auch in der normalen App. Viele von uns denken bei studentischem Leben an volle Hörsäle, gefüllte Mensen und viele junge Menschen beieinander. Tatsächlich kann Uni einsam machen, ein Gefühl, das immer mehr Studierende in Deutschland erleben. Mittlerweile ist es jeder Vierte. Das zeigt eine aktuelle Umfrage der Techniker Krankenkasse. Wichtigster Faktor ist dabei die jeweilige Wohnsituation. Und da sind die Ergebnisse doch überraschend. Denn gerade bei alleinlebenden Studis sind es weniger als 3 von 10, die sich einsam fühlen. Innerhalb einer WG und mehr noch in einem Studentenwohnheim fühlen sich junge Menschen am einsamsten. Verstärkt wird das Gefühl von Einsamkeit, wenn Studis frisch umgezogen sind und sich ein neues soziales Netzwerk aufbauen müssen.
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3: Mit Tobias Fenneker, guten Tag. Im kommenden Jahr treffen sich im Kreis Paderborn viele Vertreter verschiedenster Religionsgemeinschaften aus ganz Deutschland. Anfang September 2027 wird der 10. Bundeskongress der Räte der Religionen in Paderborn und Bad Lippspringe ausgetragen. Dabei treffen sich interreligiöse Gruppen aus dem gesamten Bundesgebiet, um zum Beispiel über gesellschaftlichen Zusammenhalt über alle Religionsgruppen hinweg zu sprechen. Aus dem Hochstift sind der Glaubensgarten in Bad Lippspringe und das Paderborner Forum der Religion dabei.
4: Im Radio Hochstift-Wetter steuern wir den Höchstwerten von 19 Grad entgegen. Hier und da haben wir sie auch schon erreicht. Hauptsächlich gibt es Sonne, ein paar harmlose Wolken sind aber auch unterwegs zwischen Altenbeken und Beverungen. Morgen sind maximal 21 Grad möglich, dann wieder inklusive Sonne und Wolken. Besser ankommen mit dem Radio Hochstift Verkehrsservice. Da gibt es einen Ampelausfall in Paderborn-Sande. Das betrifft die Ostenländerstraße, Ecke Sennelagerstraße. Außerdem ein Blitzer, den wir aktuell in der Liste haben. B64 in Altenbeken-Buke, wenn ihr Richtung Paderborn unterwegs seid. Gute Fahrt!
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4: Einmal durchs Bild flitzen in einem Kinofilm, dafür einen Tag lang sich die Beine in den Bauch stehen und immer wieder dieselbe Szene drehen. Klingt für euch wie ein wahr gewordener Traum? Könnt ihr machen. 800 Komparsen werden gerade für einen Film gesucht. Voraussetzung, ihr spielt Fußballfans. Mehr dazu hört ihr hier gleich. Ich bin Christina Hüllweg. Hallo zusammen.
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0: Radio Hochstift hier mit Christina Hüllweg. Das ist schon eine ziemlich coole Nummer, ne? Ihr sitzt mit Freunden im Kino und sagt plötzlich, guck mal da hinten links, das bin ich. Für eine neue Kinoproduktion werden in NRW gerade rund 800 Komparsen, Kleindarsteller und Doubles gesucht. Gedreht wird ab Ende Oktober unter anderem in Düren, Mönchengladbach, Düsseldorf, Köln, Wuppertal und Dortmund. Gesucht werden vor allem Fußballfans. Gregor Weber von der Castingagentur, wen sucht ihr denn genau und muss ich dafür abseits erklären können oder was muss ich?
1: Nein, das muss man nicht. Also wir suchen tatsächlich das bunte Leben, Menschen zwischen 0 bis 80 Jahren, auch Kleinkinder, Babys. Und wenn man dann waschechter, tatsächlicher Fan ist, der mit Leidenschaft da mitfiebern kann. Und es sind nicht nur, sage ich auch mal, Fußballszenen, die wir haben. Es gibt auch andere Situationen, wo Fans vielleicht mal zusammenkommen. Ich darf noch nicht zu viel verraten. Dann ist man da bei uns richtig, wenn man mal beim Film dabei sein möchte. Und schön ist, wenn man ein Lieblingstrikot auch dabei haben könnte. Das kann man alles im Casting ankreuzen.
0: Und für alle, die jetzt denken, ach komm, da bewerbe ich mich doch mal, was muss ich denn dafür machen?
1: Man geht auf die Landingpage, die wir dafür geschaffen haben, das ist rebellencasting.de. Da gibt man seine Daten ein und dann ganz wichtig, zwei aktuelle Fotos, tagesaktuelle Fotos hochladen. Einmal ein Porträtbild und das Ganzkörperbild gerne, wenn man das hat, in einem Trikot. Und selbst wenn man jetzt kein Fan ist, kann man natürlich trotzdem einen Fan spielen. Ne? Wir haben ja auch noch eine Kostümabteilung, die da nachhelfen kann.
0: Da bleibt nur noch eine Sache. Wie ist das denn? Welchen Film macht ihr da? Worum was geht es?
1: Also diesmal, genau, sonst dürfen wir es häufig eigentlich sagen, aber in dem Fall ist das so, dass wir das noch nicht verraten dürfen. Man darf verraten, dass es um Fußball geht und dass es um eine Vater-Sohn-Geschichte geht, Vater und Sohn, die an verschiedene Orte reisen und dort allerhand Herausforderungen erfahren und denken wir, es wird ein sehr schöner Film werden.
0: Also wer zwischen 0 und 80 Jahre alt ist und Lust auf ein bisschen Kinoluft hat, kann sich ab sofort offenbar bewerben. Rund 800 Komparsen werden da gesucht.

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10: Mein Junge klingt auf Deutsch irgendwie weniger cool. My Boy auf Englisch ist auch eher so durchschnittlich. Dann singen wir das halt auf Spanisch, hat sich DJ Gotcha gedacht. Rausgekommen ist Mi Chico. Gibt's gleich hier in voller Länge. Jetzt um 2:30 gibt's aber die Nachrichten in voller Länge von Tobias Fennecker.
11: Guten Tag.
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11: Zwei Institutionen aus dem Kreis Paderborn haben sich beworben und ihr Ziel erreicht. Das Paderborner Forum der Religionen und der Glaubensgarten Bad Lippspringe sind im kommenden Jahr Austragende des Bundeskongresses der Räte der Religionen. Radio Hochstift-Reporterin Lea Wirz. Dabei treffen sich Vertreter aus ganz Deutschland.
12: Zu den kommunalen interreligiösen Gremien und Initiativen gehören neben denen aus dem Kreis Paderborn zum Beispiel auch Gruppen aus Berlin, München, Köln, Dresden, Frankfurt oder Hamburg. Sie treffen sich regelmäßig, um zum Beispiel über das interreligiöse Zusammenleben in unserer Gesellschaft zu sprechen. Die Tagung in Paderborn und Bad Lippspringe findet im kommenden Jahr Anfang September statt. Antje Lüttgemeier aus Bad Lippspringe und Jan Schumacher aus Paderborn gehören seit dem diesjährigen Treffen in Stuttgart zum Sprecherinnenrat des Kongresses der Räte der Religion.
11: In Berlin haben die Verantwortlichen des Paderborner BDKJ den Margot-Friedländer-Preis entgegengenommen. Sie erhielten den Preis der gleichnamigen Stiftung in der Kategorie Projekte für Zeit ohne Zeugen. Dabei sollen sich Jugendliche mit dem Nationalsozialismus auseinandersetzen und können durch VR-Brillen zum Beispiel Gedenkstätten besuchen. Der Margot-Friedländer-Preis der Stiftung der verstorbenen bekannten Holocaust-Überlebenden wird jährlich in 3 Kategorien vergeben und ist mit 25.000 Euro dotiert. Eine neue Grünfläche in Delbrück soll das Stadtbild aufwerten und eher einen wertvollen Freiraum schaffen. Deshalb verschwindet ab dem 26. Oktober das Pflaster an der Ecke Schulstraße und Marktstraße. Es macht auf 250 Quadratmetern Platz für Sträucher und andere Pflanzen. Weil für die Maßnahme auch einige Bäume weichen müssen, werden mehrere neu gepflanzt. Bürgermeister Johannes Lindauer sagt, die Stadt investiere damit in eine nachhaltige Entwicklung der Innenstadt. Die Entsiegelung kostet gut 70.000 Euro. 80% davon übernimmt das Land.
10: Sonne und kaum Wolken, das gibt's heute im Radio Hochstift-Wetter und das bei bis zu 19 Grad. Dieses Spätsommergefühl retten wir dann auch auf morgen. Da knacken wir nochmal von Brakel bis Salzkotten die 20 Grad Marke. 21 Grad sind drin, dazu mal Wolken, aber vor allem wieder viel, viel Sonnenschein. Besser ankommen mit dem Radio Hochstift Verkehrsservice. In Paderborn-Sande gibt es einen Ampelausfall, Ostenländerstraße, Ecke Sennelagerstraße. Geblitzt wird auf der B64 in Altenbeken-Buke, wenn ihr Richtung Paderborn unterwegs seid. Gute Fahrt! Mein Mann und ich haben von Anfang an gesagt, Couch ist okay, Bett ist aber tabu. Da kommt unsere Hündin nicht rein. Was soll ich sagen? Sie hat das Bett mittlerweile erobert. Wer kein Haustier hat, kann das wahrscheinlich null nachvollziehen. Aber auch unter Hunde- und Katzenbesitzern gibt es keine Einigkeit, was Bett plus Haustier betrifft. Gleich unser Thema. Christina Hülwig hier.
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0: Schön, dass ihr dabei seid. Radio Hochstift hier mit Christina Hülbig. Haustiere im Bett sind für einige wie Ananas auf Pizza, da scheiden sich die Geister. Aber ja, da kann man es vor allem nachvollziehen, wenn es kälter wird und es kann so kuschelig sein. Studien sagen, Tiere im Bett senken Stress. Was sagt ihr dazu? Wer kuschelt, wer sperrt aus? Reporterin Ann-Christine Schmidt hat sich mal umgehört.
1: Haustiere im Bett, ja oder nein?
2: Nein.
1: Nee, warum nicht?
2: Weil ich habe kein Haustier.
1: Da kann man ja dran arbeiten.
3: Nein, nie. Haare unhygienisch, nein.
4: Dackel, nicht so groß.
1: Das heißt, er kommt auch gar nicht alleine hoch wahrscheinlich, ne?
4: Doch, doch, das schon. Der ist halt Husky, Schnauzer, Dackelboxer-Mix. Das ist ganz viel in einem.
1: Husky, Schnauzer, Dackelboxer?
4: Das ist ja ein Gen-Cocktail. Wie stehst du zum Thema Haustiere im Bett?
5: Hab ich kein Problem mit. Hab selber einen Hund.
1: Gibt es Regeln? Also am Fußende, oben, unter der Decke?
5: Nein.
2: Ich habe Katze.
1: Und sie nehmen sie auch mit?
2: Aber hallo. Wie ein Baby im Arm. Das ist der Snorre.
1: Und snort der auch?
2: Ja.
1: Warum ist es schön?
2: Das ist für meine Seele gut.
1: Was würden Sie denn mit reinnehmen? Katze, ja?
2: Ein Hund. Ich mag keine Katzen.
1: Was liegt denn im Bett? Nur Kissen, Kuscheldecke und so?
6: Tapi, ein Australian Shepherd.
1: Und die sind natürlich auch sehr flauschig unterwegs, ne?
6: Und sie braucht das auch.
1: Was gibt dir das?
6: Ruhe, Zufriedenheit und ich kann viel, viel besser mit dir einschlafen.
4: Das hilft einem seelisch auch sehr gut, wenn man mit der Katze im Bett kuscheln kann.
0: Ja, ist ein kontroverses Thema. Kommt vielleicht auch einfach auf Haustier und Bettgröße an, ob das alles Sinn macht. Für alle, die sich für ja entscheiden, fröhliches Kuscheln.

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1: Mit Christian Böder. Schönen guten Tag. Der Bundestag hat heute ein volles Programm. Es soll über gleich mehrere Gesetze beraten werden. Eines davon ist das Gesetz zur sogenannten digitalen Identität. Es soll dafür sorgen, dass in Deutschland die digitale Brieftasche kommen kann. Danny Hoppe aus dem News-Team. Konkret heißt das, dass auf dem Smartphone wichtige digitale Dokumente gespeichert werden können.
2: Genau, viele von uns kennen das wahrscheinlich. Man sucht irgendeinen Ausweis, zum Beispiel den Reisepass, und findet ihn nicht, obwohl man schon alle möglichen Schubladen durchwühlt hat. Das soll mit der digitalen Brieftasche einfacher werden. Da sollen dann alle möglichen Dokumente wie Personalausweis, Führerschein, Fahrzeugschein oder eben auch der Reisepass gespeichert sein, sodass man alles jederzeit per Smartphone parat hat. Und die digitale Brieftasche kann auch grenzüberschreitend in anderen EU-Mitgliedsländern genutzt werden. Flächendeckend soll sie ab Januar zur Verfügung stehen. Das ist der Plan der Bundesregierung. Wichtig zu sagen ist noch, das Ganze ist freiwillig und kein Muss.
1: Viele Menschen in Deutschland finden die Idee gut und sind auch offen dafür. Das zeigt jetzt eine Umfrage des Digitalverbands Bitkom.
2: Ja, mehr als 1000 Menschen wurden befragt und 53% von ihnen wollen die digitale Brieftasche demnach nutzen. Nur 21% sagen, dass sie das auf keinen Fall tun wollen. Ein großes Problem hat die digitale Brieftasche laut Bitkom aber, und das ist, dass viele Menschen noch nie von ihr gehört haben, nämlich fast die Hälfte der Befragten. Und da müssen aus Sicht des Digitalverbands, der Bund, die Länder, aber vor allem auch die Ämter und Behörden vor Ort ihre Hausaufgaben noch besser machen. Sie müssten schnell und deutlich kommunizieren, welche Vorteile die digitale Brieftasche auf dem Smartphone mit sich bringe, sagt Bitkom.
1: Vielen Dank, Danny. Und hier haben wir weitere Nachrichten in der Zusammenfassung und wir bleiben beim Bundestag. Der hat schon eine Reform der Notfallversorgung beschlossen. In der Nacht könnte dann auch das Okay für die geplante Erhöhung der Tabaksteuer kommen. 756 Millionen Euro mehr Steuern werden davon allein im kommenden Jahr erwartet. 3 Tage nach einem Trainsurfing-Vorfall in Köln ist ein Jugendlicher im Krankenhaus verstorben. Der 14-Jährige war auf dem Dach eines Zuges mitgefahren und hatte beim Berühren der Oberleitung starke Stromschläge versetzt bekommen. Er war am Sonntagabend lebensgefährlich verletzt zwischen 2 Wagen eines Regionalzugs gefunden worden. In Brüssel streiten sich aktuell die Staats- und Regierungschefs der EU über den nächsten gemeinsamen Haushalt, der auf 7 Jahre festgelegt ist. Im Rat sei man von einer Einstimmigkeit weit entfernt, sagte dazu Kanzler Merz vor dem Spitzentreffen. Laut ihm kann sich kein Mitglied den Vorschlag der EU-Kommission leisten. Gefühlt wird alles teurer. Jetzt ist auch die Lieblingsfrucht der Deutschen dran, die Kartoffel. Schon im September haben Verbraucher gut 11% mehr bezahlt als ein Jahr davor. Das teilte das Statistische Bundesamt mit. Zum Vergleich, die allgemeine Inflation lag bei 3,3%, also deutlich darunter. Grund ist die schlechte Ernte. In diesem Jahr werden voraussichtlich nur 10,4 Millionen Tonnen geerntet, rund ein Viertel weniger als im Vorjahr. Das liegt vor allem an den kleineren Anbauflächen und der Trockenheit. Und wegen des knappen Angebots sind die Erzeugerpreise schon deutlich gestiegen. Das dürfte sich nach und nach auch im Supermarkt bemerkbar machen.
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3: Mit Tobias Fennecker, guten Tag. Der Stadt Beverungen fehlen im kommenden Jahr 4,3 Millionen Euro in der Kasse. Um über die Runden zu kommen, muss sie bis zum Jahresende ihre Ausgleichsrücklage komplett aufbrauchen. Das geht aus dem Etatentwurf hervor, den Kämmerin Katharina Gauding am Abend im Rat vorlegt. Um eine Haushaltssicherung kommt die Stadt aber im nächsten Jahr herum. Investitionen soll es unter anderem in die Schulen geben. So werden das Dach und einige Klassenräume der Sekundarschule für gut 680.000 Euro saniert. Die Hebesätze der Grundsteuern bleiben gleich.
4: Im Radio Hochstift-Wetter bleibt so schön wie jetzt. Sonnenschein, blauer Himmel und mal auch eine Wolke, die vorbeizieht. Die Werte liegen dazu bei um die 19 Grad. Morgen geht es nochmal ein mini bisschen rauf auf bis zu 21 Grad. Dann ist wieder viel Sonne angesagt. Ab und zu auch mal einige Wolken. Kommt besser an mit dem Radio Hochstift Verkehrsservice. Da haben wir einen Hinweis, der schon seit gestern gilt, heute weiterhin. Auf der L776 zwischen Büren und Paderborn kommt es immer mal wieder wegen Mäharbeiten zu Sperrungen. Das ist auf verschiedenen Abschnitten, also die L776 im Moment in verschiedenen Abschnitten heute und morgen noch gesperrt. Außerdem auf der B64 Altenbeken-Buke Richtung Paderborn ein Blitzer und zwar bei 70. Gute Fahrt!
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4: Glaubt man gar nicht, wenn man jetzt so rausguckt, aber am Wochenende erwartet uns ein richtiger Temperaturknick. Werte um die 13 und 10 Grad sind im Moment angesagt. Klingt schon wieder mehr nach drinnen als nach draußen, wenn es abends einstellig wird. Ist aber gar kein Ding, was zum Beispiel im Kino läuft. Das hört ihr in ein paar Minuten. Christina Hülwig hier. Schönen Nachmittag.
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0: gleich 15:45. 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Ein echter Romantikklassiker kommt diese Woche zurück ins Kino, allerdings als etwas andere Neuverfilmung. Und dann ist da auch noch ein Mann, der vom Wal verschluckt wurde. Ronny Thorau sortiert die Filmstarts der Woche für uns.
1: Ein Mann sollte wenigstens den Anschein von Leidenschaft erwecken. Sonst wäre er wahrlich langweilig.
2: Allein schon die Besetzung von Sinn und Sinnlichkeit in den 90ern war ja Kult. Emma Thompson, Kate Winslet, Hugh Grant und Alan Rickman. Kann die Neuauflage da mithalten?
3: Verzeihen Sie mir, Edward Ferrars.
4: Eleanor Dashwood. Ich mag ihn. Ich schätze ihn sehr.
5: Du magst ihn, du schätzt ihn sehr.
2: Nun, an den vielen jungen Nachwuchsdarstellern liegt es eigentlich nicht, dass die Neuverfilmung mit der 90er-Jahre-Version nicht ganz mithalten kann.
6: Der Mann, der mich liebt, muss brennen. Mit seiner ganzen Leidenschaft, ohne Zurückhaltung, ohne Zögern. Ich habe hohe Ansprüche.
2: In der neuen Jane Austen-Buchverfilmung ist sogar einiges realistischer und moderner. Aber dadurch fehlt auch etwas der Zauber, das ganz große Kino.
7: Der Gedanke, das eigene Glück hänge gänzlich von einem anderen Menschen ab, ist betörend, doch nicht immer möglich.
2: Die ultimative klaustrophobische Kinoerfahrung bietet diese Woche der Survival-Thriller Whale Fall, in dem ein Mann von einem Wal verschluckt wird.
8: Ich bin ein Wal! Help me!
2: Mit seinem Sauerstoffvorrat hat Jay 60 Minuten Zeit, aus dem Wal zu entkommen. Zum Glück eine fiktive Geschichte. Man kann also ganz unbesorgt mitfiebern.
9: Jay, was wirst du tun? Dich deinem Schicksal ergeben? Denk! Denk!
2: Der Filmtitel Heimsuchung ist bewusst doppeldeutig. Einerseits suchen Menschen über viele Generationen hier immer wieder ein Heim in einem Haus an einem märkischen See.
10: Das ist ja hier wie ein anderen Röschenschloss.
11: Das sind die vorigen Besitzer gerade erst weg.
2: Andererseits sucht die Außenwelt immer wieder diese Idylle heim. Vom Aufstieg der Nazis über den Zweiten Weltkrieg, den Kalten Krieg, die DDR-Zeit bis zum Kapitalismus von heute.
12: Der Kaufvertrag wird rückabgewickelt. Der Eintrag wird aus dem Grundbuch gelöscht.
2: Volker Schlöndorffs Film Heimsuchung zeigt eindringlich, wie Menschen eigentlich nur ihr kleines Glück finden und bewahren wollen, aber große Weltereignisse ihnen das immer wieder vermasseln können.
13: Die Weltgeschichte hat am Ufer des Märkischen Meeres nicht Halt gemacht.
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8: Country und Line Dance Vibes gibt's hier in ein paar Minuten. Boston ist das von Stella Lefty. Mir gegenüber ist jetzt Tobias Fennecker. Um 3:30 ist es Zeit für die Nachrichten.
9: Guten Tag.
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10: Ein 75-jähriger Mann aus dem Kreis Paderborn hat horrende Geldsummen an Betrüger verloren. Laut Polizei mehrere 100.000 Euro. Schon im Sommer habe er sich von einer vermeintlichen Finanzvermittlerin der Frankfurter Börse am Telefon zu Überweisungen in einer Trading-App verleiten lassen. Dabei ging es um Kryptowährung. Nach ersten scheinbaren Gewinnen zahlte der Senior bis in den September hinein weiterhin Geld ein. Als er sich seine Gewinne dann aber auszahlen lassen wollte, brach der Kontakt zur Finanzvermittlerin plötzlich ab. Als erste Stadt im Kreis Höxter bringt Beverungen heute Abend im Rat den Haushalt fürs nächste Jahr ein. Trotz der angespannten Finanzlage kann Kämmerin Katharina Gauding dabei eine gute Nachricht verkünden. Die Stadt kommt ohne eine Haushaltssicherung aus. Radio Hochstift-Reporter Dick Benfeld aus dem Studio Höxter. Möglicherweise wird sich das aber bald ändern.
11: Fürs kommende Jahr liegt das Defizit bei 4,3 Millionen Euro. Die Ausgleichsrücklage wäre damit zum Jahresende aufgebraucht. In den Folgejahren wäre mit weiteren hohen Fehlbeträgen zu rechnen, sodass Beverungen laut der Kämmerin spätestens 2031 doch die Haushaltssicherung droht. Trotzdem will die Stadt im nächsten Jahr weiter kräftig investieren. So sollen zum Beispiel die Ortschaften Herstelle und Werden neue Feuerwehrgerätehäuser erhalten. Hinter der Grundschule sind ein neuer Schulhof und ein Spielplatz für knapp 900.000 Euro geplant. Außerdem wird die Wildberghalle in Amelungsen saniert. Die Hebesätze für die Grundsteuern sollen gleich bleiben.
10: Ein neuer Sportpark in Bad Lippspringe wird immer realistischer. Im Bauausschuss wurde am Abend das Schallgutachten vorgestellt und das fällt für den Standort Pracherfeld positiv aus. Alle Emissionsrichtwerte werden demnach bereits ohne zusätzliche Maßnahmen erfüllt. Trotzdem wird über zusätzlichen Schallschutz diskutiert. Entsprechende Optionen sollen nun von der Bad Lippspringer Verwaltung erarbeitet werden. Auch wie die Sportfelder und ein Vereinsheim auf dem Gelände angeordnet werden könnten, ist noch offen.
8: Strahlender Sonnenschein im Radio Hochstift Wetter und der treibt die gefühlten Temperaturen natürlich ganz schön hoch. Im Schatten sind es um die 19 heute. Morgen geht's rauf auf höchstens 21 Grad zwischen Marienmünster und Bad Wünnenberg. Es bleibt sonnig, ab und zu vor allem vormittags hängen aber auch ein paar Wolken am Himmel. Besser ankommen mit dem Radio Hochstift Verkehrsservice. Sollte gehen, da haben wir einen Blitzer, den wir euch aktuell melden können auf der B64 in Altenbeken-Buke in Richtung Paderborn. Wenn ihr noch was seht, sagt gerne Bescheid. Zum Beispiel kostenlos über die 0800 399 3399. Danke und gute Fahrt. Wer von uns braucht zwischendurch bitte keine Auszeit? Ob das ein Konzert ist, Comedy, einfach ein Wochenendtrip oder die Couch, alles möglich. Und vor allem mit uns ist vielleicht noch ein bisschen mehr möglich. Bis Samstag gibt es bei uns noch den Wunscherfüller. Wer was gewonnen hat, das verraten wir euch gegen Viertel vor. Christina Hüllweg hier. Hallo zusammen.
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2: Ist da die Eleonore?
3: Ja.
2: Jürgen Bangert hier vom Wunscherfüller, ich grüße dich.
3: Ja, hallo.
2: Eleonore, erzähl uns mal selber, was möchtest du gerne erleben?
3: Dieses Jahr hat meine Schwester mir auch schon mal so ein kleines Hans-Zimmer-Konzert geschenkt und das hat mich so beeindruckt, dass ich das dann gesagt habe, oh, also das würde ich mir nochmal gerne angucken, auch gerne ein bisschen größer, vielleicht mit mehr Musikauswahl, und das habe ich gedacht, das könnte man vielleicht mit meinem Mann oder befreundeten Pärchen vielleicht machen, also dann habe ich gedacht, vielleicht probiere ich es einfach und hab diesmal mal Glück.
2: Ja, der Mann ist ja eine Legende. Also die Musik vor allen Dingen. Also wo willst du anfangen? Weil König der Löwen, Gladiator, alleine was der in Hollywood bewegt hat. Was ist so dein Lieblingsfilm mit Hans Zimmer Musik?
3: Der Fluch der Karibik tatsächlich.
2: Fluch der Karibik, geil, ne?
3: Ja, die Musik ist wirklich einmalig. Genau.
2: Ja, es ist herrlich. Also der Mann hat mehr als nur eine Generation geprägt mit der Musik.
3: Genau.
2: Und wen willst du mitnehmen?
3: Ich würde gerne meinen Mann mitnehmen und dann tatsächlich ist noch ganz offen, weil ich gar nicht damit gerechnet habe, dass ich die Tickets wirklich gewinnen würde.
2: Das heißt, der weiß auch noch nichts von seinem Glück.
3: Nee, das habe ich noch gar nicht so richtig erzählt, weil eigentlich gewinne ich nie irgendwas oder super selten.
2: Weil dann habt ihr heute Abend ein wunderschönes Thema, wenn ihr euch seht.
3: Ja, auf jeden Fall.
2: Wenn
3: ja.
2: Wir euch nämlich jetzt zu The World of Hans Zimmer schicken.
3: Ja, super. Ich bin ganz aufgeregt.
2: Eleonore, wir erfüllen dir diesen Wunsch. Sehr gerne.
3: Vielen, vielen Dank.
2: Bitteschön.
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1: Mit Christian Böder. Schönen guten Tag. 2 Wochen gilt der neue Tankrabatt in Deutschland schon. Und die Frage, die über allem steht, ist dieselbe wie beim ersten Mal. Geben die Mineralölkonzerne die Steuersenkung von 17 Cent auch wirklich an uns Verbraucher weiter? Danny Hoppe aus dem News-Team, das IFO-Institut und das Deutsche Institut für Wirtschaftsforschung sagen nein.
2: Genau, sie kommen bei ihren Berechnungen zu dem Schluss, dass bisher nur 2/3 der Steuersenkung auch wirklich bei uns angekommen sind. Das DIW zum Beispiel verweist auf Frankreich. Dort gibt es keinen Tankrabatt. Die Spritpreise bei uns seien aber im Schnitt nur um 10 bis 11 Cent pro Liter stärker gesunken als bei den Franzosen, heißt es. Ähnlich sehen es auch der ADAC und das Bundeskartellamt. Die Behörde sagt, bei Benzin sei die Lücke etwas größer als bei Diesel. Für eine umfassende Bewertung sei es aber noch zu früh. Die Mineralölwirtschaft weist wie üblich alles von sich. Der Tankrabatt werde in vollem Umfang weitergegeben. Die Weltmarktpreise für Kraftstoffe seien eben permanent in Bewegung, sagt zum Beispiel der Wirtschaftsverband Fuels und Energie. Dass die Autofahrer in Deutschland frustriert sind, kann man aber nachvollziehen, wenn man sich in Europa umschaut. Denn selbst mit Tankrabatt war der Durchschnittspreis für E10 in Deutschland der vierthöchste in der EU.
1: Vielen Dank, Danny. Und hier haben wir weitere Nachrichten. In der Zusammenfassung, schon ab kommendem Jahr sollen die Menschen in Deutschland sich mit der digitalen Brieftasche ausweisen können, in der alle wichtigen Ausweisdokumente auf dem Smartphone gebündelt werden. Und viele Menschen in Deutschland finden das gut. Das zeigt eine Umfrage des Digitalverbandes Bitkom. Mehr als die Hälfte der Befragten sagten, dass sie das Wallet nutzen wollen. Weil sie für den iranischen Geheimdienst Anschläge in Deutschland geplant haben, sind 2 54 und 43 Jahre alte Männer zu mehrjährigen Haftstrafen verurteilt worden. Die Richter am Hamburger Oberlandesgericht sahen es als erwiesen an, dass die beiden unter anderem Mordanschläge auf den Vorsitzenden der Deutsch-Israelischen Gesellschaft Beck und den Chefs des Zentralrats der Juden Schuster verüben wollten. Die Städte und Gemeinden in Deutschland haben im vergangenen Jahr so viel Gewerbesteuern eingenommen wie noch nie. Laut Statistischem Bundesamt waren es insgesamt rund 76 Milliarden Euro, etwa 1 Milliarde mehr als im Jahr davor. Damit sind die Gewerbesteuereinnahmen schon das 5. Jahr in Folge gestiegen. Der Verbraucherzentrale Bundesverband ist gegen den Messenger-Dienst Snapchat vor Gericht gezogen und hat gewonnen. Es geht um den Chatbot der App namens MyAI, der sich als Freund oder Freundin ausgibt und dazu ermuntert, persönliche Daten zu teilen. Die seien dann genutzt worden, um gezielt Werbung auszuspielen. Gerade bei Minderjährigen entsteht allerdings ein verführerisches Vertrauensverhältnis, das dazu auch verführt, sensible Informationen preiszugeben, so der Vorwurf des Verbraucherzentrale Bundesverbandes. Das ist aber rechtswidrig, sagen die Kölner Richter. Sie bemängeln auch, dass in der App voreingestellt ist, dass Nutzer Werbung zu Alkohol und Glücksspiel gezeigt bekommen. Der Messenger-Dienst Snapchat ist besonders bei jungen Menschen beliebt. Die Zielgruppe sind ab 13-Jährige.
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3: Mit Tobias Fennecker, guten Tag. Die Polizei im Kreis Paderborn warnt mal wieder vor dem sogenannten Anlagebetrug. Auslöser ist diesmal ein ziemlich krasser Fall. Ein Senior aus dem Kreis Paderborn hat demnach mehrere hunderttausend Euro an Online-Betrüger verloren. Nach dem Anruf einer vermeintlichen Finanzvermittlerin ließ er sich von ihr zu Investitionen in Kryptowährung überreden. Nach ersten scheinbaren Gewinnen zahlte der 75-Jährige wochenlang weiter ein. Als er sich das Geld dann aber auszahlen lassen wollte, war die vermeintlich Finanzvermittlerin nicht mehr aufzufinden.
4: Das Radio Hochstift-Wetter besteht weiter aus einem Mix aus Sonne und Wolken. Dabei bleibt es auch bis zum Sonnenuntergang. Um die 19 Grad sind noch das Maß der Dinge. Morgen wird es wieder richtig sonnig. Möglicherweise sind vormittags aber noch ein paar Wolken im Vordergrund. Rauf geht's zwischen Nieheim und Büren auf bis zu 21 Grad. Kommt besser an mit dem Radio Hochstift Verkehrsservice. Da haben wir einen Blitzer und zwar zwischen Paderborn-Sande und Sennelager auf der Sennelager Straße. Da wird geblitzt bei 50. Gute Fahrt wünsche ich.
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4: Riesenrad und Autoscooter. Viel mehr braucht's für mich nicht, um Kirmes zu sein. Herbstlibori in Paderborn bietet ab Samstag aber natürlich deutlich mehr und wir schicken euch hin. Ihr konntet euch per Sprachnachricht für einen Bummelpass bewerben. Wir wurden geflutet von richtig tollen Nachrichten. Wer sich so richtig austoben darf zu Herbstlibori, das erfahrt ihr dann gleich. Ich bin Christina Hüllweg, wünsche einen schönen Nachmittag mit uns.
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1: Kirmes geht immer, finde ich. Übermorgen ist es wieder soweit. Herbst Libori in Paderborn startet und wir wollen euch natürlich nicht unvorbereitet dahin lassen. Mit einem Bummelpass lässt es sich direkt viel entspannter über die Meile schlendern. 5 davon haben wir heute rausgehauen. Was wir für euch dafür wissen wollten, eine Sprachnachricht mit euren schönsten Erinnerungen an die Kirmes in Paderborn. Vielleicht erkennen sich die 5 Glücklichen ja jetzt auch direkt wieder.
2: Für mich ist Herbst Libori viel mehr als nur so ein paar Fahrgeschäfte. Sie ist ein Stück Kindheit, ein Stück Heimat und jedes Jahr aufs Neue ein Ort, an dem schöne Erinnerungen entstehen. Früher als Kind halt, ja, und heute, wenn man die Freude mit dem Besuch an die Kinder weitergeben kann.
3: Wir würden uns total über Bummelpässe freuen für Herbst Libori, weil wir immer mit den Cousinen zusammen dahin gehen, weil wir aus Brakel kommen und an Tag ja und Libori immer zusammenfällen. Deswegen ist Herbst Libori eigentlich immer unser Highlight, mit der Familie dort was zusammenzumachen.
4: Ich erinnere mich, es ist noch 40 Jahre ungefähr jetzt, die zurückliegen. Da war ich mit meinen Eltern auf Libori. Wir waren an der Losbude. Eine Niete nach der anderen, ich sag's euch ehrlich. Und dann Vater. Vater zog das Los. Das eine Los, was den Hauptpreis ausmachte. Und wer hat dafür was bekommen? Natürlich ich. Ein kleines Fahrrad. Und das war so cool, da erinnere ich mich heute noch dran.
5: Wir würden super gerne Bummelpässe von Herbst Libori gewinnen, weil wir ehrlich gesagt noch nie als Familie auf Libori waren, also auf Herbst Libori, und super gerne schöne Erinnerungen dazu sammeln würden. Ja, wir haben 3 Kinder, kommen aus Lichtenau, und das wäre mal ein super Ding für die Herbstferien.
6: Meine schönste Erinnerung an die Herbst Libori ist vor circa 40 Jahren gewesen. Da bin ich mit meiner Mutter und meiner Familie über den Libori-Berg gegangen, haben einige Fahrgeschäfte besucht und anschließend sind wir in der Karlsklause gelandet, wo meine Mutter zum ersten Mal in ihrem Leben ein Starkbier getrunken hat, ein Bockbier mit 27%, wo wir sie anschließend rechts und links zum Auto begleiten mussten.
1: Wunderschöne Erinnerungen an die Kirmes. Stefanie Rüsing aus Lichtenau, Franz Josef Schäfers aus Büren-Wewelsburg, Mirja Schmidt aus Bad Lippspringe, Michael aus Paderborn und Verena Arndt aus Brakel-Reda. Ihr seid jetzt also glückliche Besitzer eines Bummelpasses und könnt ihn bei uns abholen. Für alle anderen gilt, nicht traurig sein. Es könnte ja sein, dass es nochmal eine Chance auf Bummelpässe bei uns gibt. Vielleicht ja schon in der kommenden Woche. Viel mehr kann ich aber nicht verraten. Aber Radio Hochstift hören hilft natürlich immer.

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0: Dabei. Wir sagen hier Hallo und herzlich willkommen zu den Nachrichten. Es ist nämlich 16.30 Uhr und Tobias Fennecker ist da.
1: Guten Tag.
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3: Dass Menschen hier aus dem Hochstift Opfer von Betrügern werden, das müssen wir ja leider immer wieder melden. So viel Geld wie das jüngste Opfer verlieren aber die wenigsten. Radio Hochstift-Kollegin Verena Matte, ein Senior aus dem Kreis Paderborn, wurde jetzt anscheinend richtig übel abgezockt.
4: Laut Polizei hat der 75-Jährige eine, Zitat, hohe sechsstellige Summe an Online-Betrüger verloren. In dieser Woche meldete er sich bei der Polizei, um den Betrug anzuzeigen. Er habe Anfang Juli einen Anruf von einer vermeintlichen Finanzvermittlerin der Frankfurter Börse erhalten. Diese habe ihm eine Trading-App für Investitionen in Kryptowährung empfohlen. Der Mann ließ sich zur Überweisung überreden und machte dann auch scheinbar erste Gewinne. Bis in den September hinein zahlte er weiter. Als er sich seine Gewinne schließlich auszahlen lassen wollte, brach der Kontakt zur Finanzvermittlerin plötzlich ab. Die Polizei rät, sich grundsätzlich nicht auf Angebote dieser Art mit schnellen und hohen Gewinnversprechen einzulassen.
3: Beverungen kommt im nächsten Jahr um eine Haushaltssicherung herum, muss aber seine Ausgleichsrücklage komplett aufbrauchen. Das Defizit liegt bei 4,3 Millionen Euro. In den Folgejahren rechnet die Stadt mit weiteren Millionen Defiziten. Trotzdem soll weiterhin investiert werden. In den Ortschaften Herstelle und Werden sollen neue Feuerwehrgerätehäuser entstehen und an der Sekundarschule werden das Dach und einige Räume saniert. Außerdem ist ein Schulhof mit Spielplatz an der Grundschule geplant. Die Sparpläne der Stadt Paderborn betreffen auch den Kulturbereich und stellen die Zukunft des Residenzmuseums in Schloss Neuhaus in Frage. Um einer möglichen Schließung des Museums zu verhindern, haben sich mehrere lokale Akteure zusammengeschlossen. Dazu gehören der Heimatverein Schloss Neuhaus, der Bürgerschützenverein, der Förderkreis der Museen sowie der Altertumsverein Paderborn. Sie bieten der Stadt an, ehrenamtlich bei Museumsdiensten zu helfen, Führungen zu begleiten und spezielle Angebote für Kinder zu gestalten.
0: Im Radio Hochstift Wetter steuern wir den Höchstwerten von 19 Grad nicht mehr entgegen. Die haben wir längst erreicht. Es geht eher wieder bergab. Und hauptsächlich gibt's noch Sonne. Ein paar Wolken sind aber auch dabei. Das wechselt sich alles ab zwischen Altenbeken und Beverung. Morgen sind dann maximal 21 Grad möglich. Dann wieder inklusive Sonne und Wolken. Besser ankommen mit dem Radio Hochstift Verkehrsservice. Da habt ihr uns einen Blitzer gemeldet zwischen Paderborn-Sande und Sennelager auf der Sennelager Straße bei 50. Kommt gut an.
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0: Sonntags in den Finger halb geschnitten und es hört nicht auf zu bluten und hängt irgendwie ein bisschen daneben. Ja, ab in die Notaufnahme. Aus, wie auch immer, Versehen Scheuermilch getrunken, ab in die Notaufnahme. Es gibt klare Fälle, aber viele Leute sitzen in der Notaufnahme auch ohne akuten Grund. Da gibt es halt auch die, die seit 6 Wochen Rückenschmerzen haben und es genau an dem Tag nicht mehr so richtig aushalten und eigentlich auch in der Woche keine Zeit hatten. Um besser zu unterscheiden, wer wirklich in die Notaufnahme gehört und wer in eine Praxis, damit man eben nicht 5 Stunden am Ende warten muss, gibt es die Notfallreform. Was die so vorsieht, das besprechen wir gleich. Ich bin Christina Hüllweg, wünsche einen schönen Nachmittag.
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1: All da kommt ihr besser an mit dem Radio Hochstift Verkehrsservice und dank Lauren.
2: Hallo, hier ist die Lauren. Ich möchte eine Gefahrenstelle melden und zwar auf der Autobahn A33 Abfahrt Paderborn Zentrum in Richtung Bad Wünnenberg. Dort steht ein LKW in der Abfahrt, also dort bitte vorsichtig fahren. Liebe Grüße.
1: Also in der Abfahrt A33 Paderborn Zentrum, wenn ihr Richtung Wünnenberg fahrt, da steht ein LKW, bitte fahrt vorsichtig ran und kommt gut an. Und danke Lauren fürs Melden.

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1: Wem es richtig schlecht geht, der soll im Notfall besser durch das Gesundheitssystem gesteuert werden. Der Bundestag hat eine neue Notfallreform beschlossen. Ziel der Reform ist es, dass die Notaufnahmen vor allem Menschen hilft, die das auch wirklich brauchen und dort behandelt werden müssen. Kollegin Tine Klimach, was wird künftig neu unterschieden?
2: Es gilt nach wie vor, ist es lebensbedrohlich, dann die Nummer 112 wählen, wenn zum Beispiel jemand bewusstlos ist, nicht mehr atmet, starke Herzbeschwerden hat oder stark blutet. Auch bei Vergiftung, Stromunfällen oder Komplikationen in der Schwangerschaft, die 112. Ist die Lage nicht lebensbedrohlich, aber trotzdem dringend, dann den Patientenservice, die 116, 117 für die erste Einschätzung anrufen. Es soll bald in den Krankenhäusern sogenannte Notfallzentren geben. Dort soll dann entschieden werden, ob Patienten in die Notaufnahme gehören oder ob sie in einer Notdienstpraxis versorgt werden können.
1: Dass da nicht mehr 10 Leute sitzen, die denken, mit einem Schnupfen muss ich doch mal los und habe am Wochenende auch Zeit, mir eine Spritze für den Rücken zu holen, ist wahrscheinlich nicht nur für die Kliniken eine Entlastung. Was ist der Vorteil für mich als Patient?
2: Im besten Fall schnellere Hilfe. Denn mit der Notfallreform sollen die Patienten ausgesiebt werden, die zum Beispiel mit einer verschleppten Grippe in die Notaufnahme gehen oder mit einem Hexenschuss. Das ist beides auch sehr unangenehm und auch schmerzhaft, keine Frage, aber eben kein lebensbedrohlicher Notfall. Also wenn man sich unsicher ist, immer die Notrufnummer anrufen und sich beraten lassen. Da sitzen ja Experten. Gerade auch bei Kindern gerät man ja schnell in Panik. Auch hier gilt, wenn das Kind nicht ansprechbar ist, teilnahmslos ist, Atemnot hat oder auch heftig gestürzt ist, dann sollte man schnell handeln und den Rettungsdienst anrufen. Oder wenn man unterwegs ist, direkt in die Notaufnahme fahren.
1: Die Notaufnahmen sind oft proppevoll mit Wartezeiten über Stunden. Laut Gesundheitsminister Carsten Linnemann ist ein Drittel der Menschen, die da sitzen, kein wirklicher Notfall. Sogenannte Notfallzentren in Krankenhäusern sollen also bald entscheiden, Notfall oder vielleicht doch Fall für einen Praxisbesuch.
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1: Mit Christian Böder. Schönen guten Tag. Vom Perso über den Reisepass bis hin zum Führerschein. Bald schon gibt es die Möglichkeit, alles auf dem Smartphone dabei zu haben und sich dann auch online ausweisen zu können. Der Bundestag hat am Nachmittag den Weg freigemacht für die digitale Brieftasche DU. Die App soll Anfang kommenden Jahres starten und Behördengänge oder Vertragsabschlüsse im Netz einfacher machen. Die Einzelheiten dazu hat José Nasiandi.
2: Ab dem 2. Januar soll es losgehen. Mit der App können Nutzerinnen und Nutzer dann zum Beispiel die Volljährigkeit nachweisen, ein Bankkonto eröffnen oder Verträge bei Strom- und Mobilfunkanbietern abschließen. Zum Start machen etwa 40 Anbieter mit, darunter auch die Post. Weitere Funktionen sollen schrittweise dazukommen. Geplant ist, dass in Zukunft auch Dokumente wie der Führerschein, der Fahrzeugschein oder Zeugnisse digital auf dem Smartphone sicher verfügbar sind. Beim Datenschutz soll gelten, übertragen werden nur die Informationen, die für den jeweiligen Nachweis nötig sind. Wer zum Beispiel sein Geburtsdatum belegen muss, soll dafür nicht auch noch seine Adresse preisgeben müssen. Die App wird durch eine PIN, Gesichtserkennung oder einen Fingerabdruck geschützt. Und wichtig ist auch, die Nutzung bleibt freiwillig. Und bis die digitale Brieftasche bei viel mehr Anbietern und für möglichst viele Dokumente funktioniert, wird es noch ein bisschen dauern.
1: Und hier haben wir weitere Nachrichten kompakt zusammengefasst. Der seit 2 Wochen geltende Tankrabatt wird noch nicht von den Mineralölkonzernen weitergegeben. Nach Angaben des IFO-Instituts und des Deutschen Instituts für Wirtschaftsforschung sind es erst aktuell nur 2/3 der Steuersenkungen, die auch bei den Verbrauchern ankommen. Laut Bundeskartellamt ist die Lücke etwas größer bei Benzin als bei Diesel. Nach massivem öffentlichen Druck hat US-Präsident Trump einen Rückzieher gemacht und eine heftig umstrittene Live-Übertragung einer Hinrichtung abgesagt. Trump erklärte in sozialen Medien, der Verurteilte werde wie vorgesehen durch ein Erschießungskommando des US-Militärs exekutiert, aber dieses Ereignis werde nicht übertragen. Der verurteilte Amokläufer hatte 2009 auf einem Militärstützpunkt in Texas 13 Menschen erschossen. In Brüssel läuft der Herbstgipfel der EU. Ein Streitpunkt ist der Haushalt für die Jahre 2028 bis 2034. Deutschland und andere Staaten wie die Niederlande, Schweden und Österreich wollen weniger zahlen. Fast alle Autofahrer kennen sie, aber nur wenige haben sie in den vergangenen Jahren auch nutzen müssen. Die Notrufsäulen an den deutschen Autobahnen. Schon bald könnten sie komplett verschwinden. Die Autobahn GmbH prüft, ob das Meldesystem weitergeführt werden soll. Das zeigt eine Antwort des Bundesverkehrsministeriums auf eine parlamentarische Anfrage hin. Hintergrund für das Aus ist schlichtweg die technische Entwicklung, die die Notrufsäulen überflüssig macht. Fast alle Autofahrer haben ein Smartphone mit dabei. Dazu kommt auch das automatische Notrufsystem eCall, das alle nach 2018 gefertigten Autos eingebaut haben sollten. Eingeführt wurden die ersten Notrufsäulen Mitte der 50er Jahre. Aktuell gibt es noch 17.000 davon. Ihr Betrieb kostete im vergangenen Jahr 4,5 Millionen Euro.
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3: Mit Tobias Fennecker, guten Tag. Der Stadt Beverungen fehlen im kommenden Jahr 4,3 Millionen Euro in der Kasse. Um über die Runden zu kommen, muss sie bis zum Jahresende ihre Ausgleichsrücklage komplett aufbrauchen. Das geht aus dem Etatentwurf hervor, den Kämmerin Katharina Gauding am Abend im Rat vorlegt. Um eine Haushaltssicherung kommt die Stadt aber im nächsten Jahr herum. Investitionen soll es unter anderem in die Schulen geben. So werden das Dach und einige Klassenräume der Sekundarschule für gut 680.000 Euro saniert. Die Hebesätze der Grundsteuern bleiben gleich.
4: Sonne und Wolken, die wechseln sich im Radio Hochstift-Wetter noch ab. Das bei bis zu 19 Grad. Dieses Spätsommergefühl retten wir auch auf morgen. Da knacken wir wohl von Brakel bis Salzkotten nochmal die 20-Grad-Marke. 21 sind nämlich drin. Dazu mal Wolken, aber vor allem auch wieder viel Sonnenschein. Besser ankommen mit dem Radio Hochstift Verkehrsservice. Da schauen wir auf die A2 Richtung Dortmund zwischen Ostwestfalen-Lippe und Bielefeld-Süd. 5 Kilometer stockender Verkehr. Außerdem die A44 Richtung Kassel. Da staut es sich mächtig. Zwischen Lichtenau und Warburg sind es 12 Kilometer Stau. Deswegen ist zum Beispiel auch die B68 um Lichtenau herum voll und die Strecken drumherum natürlich dementsprechend auch. Geblitzt wird auf der Sennelager Straße zwischen Paderborn-Sande und Sennelager bei 50. Und einen Hinweis haben wir noch bekommen, es steht wohl ein Pannen-LKW auf der B239 kurz hinter Kollerbeck, wenn ihr Richtung Steinheim unterwegs seid. Das ist relativ schlecht zu sehen, weil die Sonne aktuell so tief steht. Also Pannen-LKW auf der B239 kurz hinter Kollerbeck Richtung Steinheim. Kommt gut und sicher an euer Ziel.
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4: Am Mikro für euch Christina Hülweg. Kommt gut durch den Donnerstag mit Radio Hochstift im Ohr.
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0: Ihr hört genau richtig, ihr hört Radio Hochstift um 17.30 Uhr. Das bedeutet, ihr bekommt nochmal alles Wichtige aus dem Hochstift von und mit Tobias Wennecker.
1: Guten Tag.
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3: Ein 75-jähriger Mann aus dem Kreis Paderborn hat horrende Geldsummen an Betrüger verloren, laut Polizei mehrere hunderttausend Euro. Schon im Sommer habe er sich von einer vermeintlichen Finanzvermittlerin der Frankfurter Börse am Telefon zu Überweisungen in einer Trading-App verleiten lassen. Dabei ging es um Kryptowährung. Nach ersten scheinbaren Gewinnen zahlte der Senior bis in den September hinein weiterhin Geld ein. Als er sich seine Gewinne dann aber auszahlen lassen wollte, brach der Kontakt zur Finanzvermittlerin plötzlich ab. Das Schallgutachten fällt positiv aus. Deshalb sollen die Planungen für einen möglichen Sportpark im Pracher Feld in Bad Lippspringe weiter vorangetrieben werden. Die Richtwerte würden bereits ohne Schallschutzmaßnahmen eingehalten. Dennoch wurde die Verwaltung im Bauausschuss beauftragt, unter anderem noch Schallschutzpläne zu entwickeln. Im Pracher Feld könnte sich unter anderem der Bad Lippspringer Fußballverein BVL erweitern. Das ist am aktuellen Standort in dem Umfang nicht möglich, wegen der Lage im Kurwald. Als erste Stadt im Kreis Höxter bringt Beverungen heute Abend im Rat den Haushalt fürs nächste Jahr ein. Trotz der angespannten Finanzlage kann Kämmerin Katharina Gauding dabei eine gute Nachricht verkünden. Die Stadt kommt an der Haushaltssicherung vorbei. Radio Hochstift-Reporter Dirk Benfeld aus dem Studio Höxter. Möglicherweise wird sich das aber bald ändern.
4: Fürs kommende Jahr liegt das Defizit bei 4,3 Millionen Euro. Die Ausgleichsrücklage wäre damit zum Jahresende aufgebraucht. In den Folgejahren wäre mit weiteren hohen Fehlbeträgen zu rechnen, sodass Beverungen laut der Kämmerin spätestens 2031 doch die Haushaltssicherung droht. Trotzdem will die Stadt im nächsten Jahr weiter kräftig investieren. So sollen zum Beispiel die Ortschaften Herstelle und Werden neue Feuerwehrgerätehäuser erhalten. Hinter der Grundschule sind ein neuer Schulhof und ein Spielplatz für knapp 900.000 Euro geplant. Außerdem wird die Wildberghalle in Amelungsen saniert. Die Hebesätze für die Grundsteuern sollen gleich bleiben.
0: Im Radio Hochstiftwetter bleibt so schön wie jetzt, bis die Sonne untergeht. Sonnenschein, viel blauer Himmel, mal eine Wolke, die vorbeizieht. Die Werte liegen bei um die 19 Grad. Morgen geht's nochmal ein ganz kleines bisschen hoch auf bis zu 21 Grad zwischen Paderborn und Höxter. Dann ist wieder viel Sonne angesagt, ab und zu aber auch mal einige Wolken. Besser ankommen mit dem Radio Hochstift Verkehrsservice. Da gibt's weiterhin fetten Stau auf der A44 Richtung Kassel zwischen Lichtenau und Warburg. 11 Kilometer ist er lang. Deswegen sind auch die umliegenden Strecken ziemlich voll, unter anderem die B68 rund um Lichtenau. Außerdem wird geblitzt, und zwar auf der Sennelager Straße zwischen Paderborn-Sande und Sennelager bei 50. Und nochmal der Hinweis, eben gab es einen Pannen-LKW, und zwar auf der B239 in Marienmünster-Kollerbeck, wenn ihr Richtung Steinheim unterwegs seid. Und der war schlecht zu sehen, weil die Sonne eben im Moment so tief steht. Deswegen passt da auf und fahrt vorsichtig nach Haus.
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0: Am Mikro für euch Christina Höhweg. Ich wünsche einen schönen Donnerstag.
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0: Radio Hochstift hier mit Christina Hüllweg. Die Mehlschwalbe ist der Vogel des Jahres 2027. Bei einer Online-Wahl setzte sie sich mit rund 45% der Stimmen mit großem Abstand gegen ihre vier Konkurrenten durch. Das teilten der Naturschutzbund Deutschland und der Bayerische Landesbund für Vogel- und Naturschutz mit. Radio Hochstift-Kollege Ronny Thora, was ist denn die Mehlschwalbe für einen Vogel und was bringt ihr der Titel Vogel des Jahres?
1: Also die Mehlschwalbe gilt als echte Luftakrobatin, als Vorbotin des Sommers auch und sie ist eine echte Künstlerin beim Nestbau. Da fangen allerdings oft ihre Probleme an. Die Mehlschwalbe braucht Lehmpfützen für ihre Lehmnester. Dürre und zu viel Asphalt lassen Lehmpfützen aber seltener werden. Auch der Schwund von Insekten macht ihr zu schaffen. Und außerdem baut diese Schwalbe ihr Nest oft an Gebäude. An modernen Gebäuden fehlen aber oft geeignete Nistplätze. Und Menschen entfernen oft unerlaubt ihre Nester. Der Titel Vogel des Jahres soll dafür jetzt Aufmerksamkeit schaffen, damit da quasi eine bessere Nachbarschaft entsteht zwischen Mehl, Schwalbe und Mensch.
0: Also falls ihr euch fragt, wie das Tier aussieht, ein weißer Bauch, braun-blaues Gefieder. Die Mehlschwalbe hat es also geschafft. Sie ist Vogel des Jahres 2027. Der amtierende Vogel des Jahres ist übrigens noch das Rebhuhn.

0: Schön, dass ihr zuhört. Radio Hochstift hier mit Christina Hüllweg. Ich stehe aber mit einem Bein quasi schon im Feierabend, sage tschüss, viel Spaß mit Jule Hoppe, die übernimmt hier ab 6.
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1: Mit Christian Böder, schönen guten Tag. Es ist ein langer Tag heute im Berliner Bundestag. Über eine ganze Reihe an Gesetzen der schwarz-roten Koalition wurde und wird heute abschließend beraten. Lenny Hoppe aus dem News-Team. Jetzt am Nachmittag wurde zum Beispiel die gesetzliche Grundlage für die digitale Brieftasche beschlossen.
2: Genau, in Zukunft soll es möglich sein, sich mit der DU-App auf dem Smartphone auszuweisen. In dieser digitalen Brieftasche können zum Beispiel der Personalausweis, der Reisepass oder der Führerschein als digitales Dokument hinterlegt werden. Soll den Alltag erleichtern, das Smartphone soll so zum Ausweis werden, ältere Menschen sollen ihren Personalausweis nicht mehr erneuern müssen und beim Umzug muss der neue Wohnort im Reisepass nicht mehr nachgetragen werden. Beschlossen wurde schon vorher außerdem die Reform der Notfallversorgung, damit sollen Notaufnahmen und Rettungsdienste entlastet werden. Patienten sollen außerdem schneller an den richtigen Arzt kommen. Kernziel ist es, dass nur noch die Menschen in die Notaufnahme kommen, die dort auch wirklich hingehören.
1: Und es geht aktuell ja noch weiter im Bundestag. Um kurz nach 11 in der Nacht geht es ja dann unter anderem um die Tabaksteuer.
2: Ja, geplant ist eine regelmäßige Erhöhung der Steuer auf Tabakprodukte über einen Zeitraum von 4 Jahren. Im Jahr 2030 könnte eine Packung mit 20 Zigaretten dann knapp 4 Euro mehr kosten als jetzt. Durch die Tabaksteuer erhofft sich die Bundesregierung allein im nächsten Jahr rund 756 Millionen Euro mehr Steuern. Gleichzeitig sollen vor allem Kinder und Jugendliche durch die hohen Preise vom Rauchen abgehalten werden. Neben den schon genannten Gesetzen ging und geht es heute außerdem noch um mehr Rechte für Gewaltopfer, ein Gesetz für mehr nachhaltige Flugkraftstoffe oder neue Regeln gegen Bürokratie in der Landwirtschaft. Um kurz nach 2 Uhr soll dann im Bundestag Schluss sein mit dem Mammutprogramm.
1: Vielen Dank, Danny. Und hier haben wir weitere Nachrichten in der Zusammenfassung. Bundeswirtschaftsministerin Reiche muss einen Beitrag auf Instagram löschen. In einem Video sprach sie über Die Linke als Partei, die Antisemitismus offen lebt. Die Linke hatte dann geklagt und einen Eilantrag beim Bundesverfassungsgericht eingereicht mit Erfolg. Im Mittleren Osten verlagern sich die Angriffe zunehmend auf die arabische Halbinsel. Innerhalb von 2 Wochen haben die vom Iran unterstützten Houthi-Milizen im Jemen 20 Mal den internationalen Flughafen von Riad angegriffen, der Hauptstadt von Saudi-Arabien. Insgesamt starben dabei 17 Menschen und mehr als 330 wurden verletzt. Die Mieten in Deutschland steigen mittlerweile schneller als die Inflation. Nach Angaben des Kieler Instituts für Weltwirtschaft stiegen die Mietpreise im dritten Quartal um 3,7% im Vergleich zum Vorjahreszeitraum. Den stärksten Anstieg verzeichneten Berlin und Düsseldorf. Nach der spektakulären Befreiung eines Häftlings in Essen beschäftigt sich morgen der Rechtsausschuss des NRW-Landtags mit dem Fall. Der befreite Kriminelle und seine beiden Helfer sind immer noch auf der Flucht. Die Tat ereignete sich am helllichten Tag. 2 Justizvollzugsbedienstete hatten einen Häftling zu einer Arztpraxis am Essener Kennedyplatz gebracht. Im Hausflur wurden sie dann von 2 Maskierten überfallen, mit einer Waffe bedroht und gefesselt. Die Unbekannten und der Befreite entkamen. Der 34-Jährige saß wegen Drogendelikten und gefährlicher Körperverletzung in U-Haft. Das waren die Nachrichten mit Christian Böder.
3: Dieser Donnerstagabend, der bleibt bewölkt, aber trocken. Und auch der Freitag startet mit vielen Wolken, die nur ganz langsam verschwinden. Aber dann setzt sich die Sonne durch und das Wetter zeigt sich von seiner perfekten Herbstseite bei bis zu 20 Grad.
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3: Jetzt besser ankommen mit dem Radio Hochstift Verkehrsservice. Keine Staus oder Behinderungen, aber Blitzer. Sie stehen aktuell zwischen Paderborn-Sande und Sennelager auf der Sennelager Straße. Und beidseitig wird geblitzt zwischen Höfelhof und Schloss Holte-Stubenburg auf der Paderborner Straße. Alle Staus und Blitzer gibt es natürlich auch jederzeit kostenlos in unserer Radio Hochstift-App. Kurz nach 6 am Donnerstag Feierabend und das musst du erstmal hinbekommen, Mutter zu werden, berühmt zu sein und niemand bekommt was mit. Lady Gaga hat's geschafft. Wir haben es alle nicht mitbekommen. Sie ist Mama geworden eines kleinen Mädchens und zwar schon im Juni. Im September haben sie es und ihr Verlobter dann öffentlich gemacht. Sie ist wohl super happy und widmet sich jetzt ihrer kleinen Familie. Musikalisch müssen wir auf Lady Gaga nicht verzichten, denn wir spielen euch die Hits. Hier ist Abracadabra, hier ist die Spätschicht. Ich bin Jule Hoppe. Hi!

0: Also ich kann euch sagen, bei uns zu Hause, da werden schon die Stunden gezählt, wie lange es noch dauert, bis zu den Herbstferien. Ja, noch einmal tief durchatmen. Wir sind ganz kurz davor, morgen nochmal den Wecker gestellt, die Schultasche gepackt und irgendwie durch den Tag kommen. Und dann heißt es endlich Herbstferien. Deswegen die Frage an euch, was ist geplant?
1: Also ich werde zu meiner Oma fahren. Wir werden da auch einen Familienausflug und so machen.
2: Ich fliege halt nach Kuba.
3: Eigentlich nichts Besonderes, also ein bisschen arbeiten, halt Geld verdienen über die Zeit.
4: Boah, meine Pläne. Also, um ehrlich zu sein, meistens nur zu Hause bleiben.
0: Ja, die einen lassen die Ferien ganz ruhig angehen. Also, mein Teenie T-Rex zu Hause hat schon angekündigt, er will Freunde treffen, zocken, bis die Augen zufallen und einfach nur in den Tag hineinleben. Ich glaube, das wird eine ziemlich harte Zeit für mich. Ich bin Jule Hoppe. Hi.

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1: Mit Tobias Fennecker, guten Abend. Unbekannte haben einen Senior aus dem Kreis Paderborn über Monate um insgesamt mehrere hunderttausend Euro betrogen. Der 75-Jährige erhielt im Sommer einen Anruf einer angeblichen Finanzvermittlerin der Frankfurter Börse und investierte anschließend immer wieder über eine Trading-App. Als er sich die Gewinne im vergangenen Monat auszahlen lassen wollte, war die Finanzvermittlerin nicht mehr aufzufinden. Das Paderborner BDKJ-Projekt Zeit ohne Zeugen ist mit dem Margot Friedländer Projektpreis ausgezeichnet worden. In dem Projekt können sich junge Leute mit dem Nationalsozialismus beschäftigen, unter anderem indem sie mit VR-Brillen virtuell Gedenkstätten besuchen. In Delbrück wird ab dem 26. Oktober eine 250 Quadratmeter große Fläche an der Ecke Schulstraße-Marktstraße entsiegelt. Statt des Pflasters sind dort künftig also Sträucher und Pflanzen zu sehen. Die Stadt will so in eine nachhaltige Entwicklung der Innenstadt investieren. Im Radio Hochstift Wetter liegen die Tiefstwerte in der Nacht bei 10 bis 12 Grad. Morgen bis 19 Grad in Borgentreich und 21 Grad in Paderborn. Dazu ein Mix aus Sonne und Wolken.
2: Jetzt besser ankommen mit dem Radio Hochstift Verkehrsservice. Keine Staus oder Behinderungen, aber Blitzer. Sie stehen aktuell zwischen Paderborn-Sande und Sennelager auf der Sennelager Straße. Und beidseitig wird geblitzt zwischen Höfelhof und Schloss Holte-Stubenbrock auf der Paderborner Straße. Alle Staus und Blitzer gibt's natürlich auch jederzeit kostenlos in unserer Radio Hochstift App. Kurz nach 6:30, herzlich willkommen an eurem ganz nüchternen Donnerstag. Also jedenfalls, wenn ihr mit der Bahn unterwegs seid. Ja? Alkoholverbot an allen deutschen Bahnhöfen. Wir quatschen gleich mal drüber, wie sinnvoll das Ganze ist. Vorher spiele ich euch aber erstmal Ray und Where is my husband nach Sascha. Ich bin Jule Hoppe. Hi!

0: Für mich einer der besten Songs ever. Ray, where is my husband? Ja, diese Frage stellt der ein oder andere sich vielleicht auch nach dem dritten Gläschen Sekt. Denn ab heute ist es vorbei, kurz vor der Reise, auf dem Bahnsteig, vielleicht noch ein Sektchen zu trinken. Absolutes Alkoholverbot an deutschen Bahnhöfen. Und wir haben euch mal gefragt, wie sinnvoll findet ihr das Ganze?
1: Ich glaube nicht, dass man das so richtig kontrollieren oder unterbinden kann.
2: Ich verstehe grundsätzlich, woher der Gedanke kommt. Aber ich finde, dass es auf der anderen Seite auch immer eine Sache ist, wie sehr schränkt man Leute ein.
3: Finde ich super. Finde ich sehr gut.
0: Ab heute gilt es also, das Alkoholverbot an Bahnsteigen und in Bahnhofshallen. Alkohol dürft ihr immer noch trinken in Bahnhofsgaststätten oder auch im Zug. Ich bin Jule Hoppe. Hi.

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1: Mit Christian Böder. Schönen guten Abend. Seit nunmehr 2 Wochen gilt der neue Tankrabatt in Deutschland. Und die Frage, die über allem steht, ist dieselbe wie beim ersten Mal. Geben die Ölkonzerne die Steuersenkung von 17 Cent auch wirklich an uns Verbraucher weiter? Danny Hopper aus dem News-Team, das IFO-Institut und das Deutsche Institut für Wirtschaftsforschung sagen nein.
2: Genau, sie kommen bei ihren Berechnungen zu dem Schluss, dass bisher nur 2/3 der Steuersenkung auch wirklich bei uns angekommen sind. Das DIW zum Beispiel verweist auf Frankreich. Dort gibt's keinen Tankrabatt. Die Spritpreise bei uns seien aber im Schnitt nur um 10 bis 11 Cent pro Liter stärker gesunken als bei den Franzosen, heißt es. Ähnlich sehen es auch der ADAC und das Bundeskartellamt. Die Behörde sagt, bei Benzin sei die Lücke etwas größer als bei Diesel. Für eine umfassende Bewertung sei es aber noch zu früh. Die Mineralölwirtschaft weist wie üblich alles von sich, der Tankrabatt werde in vollem Umfang weitergegeben. Die Weltmarktpreise für Kraftstoffe seien eben permanent in Bewegung, sagt zum Beispiel der Wirtschaftsverband Fuels und Energie. Dass die Autofahrer in Deutschland frustriert sind, kann man aber nachvollziehen, wenn man sich in Europa umschaut, denn selbst mit Tankrabatt war der Durchschnittspreis für E10 in Deutschland der 4. höchste in der EU.
1: Vielen Dank, Danny. Und hier haben wir weitere Nachrichten in der Zusammenfassung. In einer Mammutsitzung hat der Bundestag mehrere wichtige Entscheidungen gefällt. Unter anderem wurde die Notfallreform beschlossen, mit der Rettungsdienste und Notaufnahmen spürbar entlastet werden sollen. Außerdem wurde der Weg freigemacht für die digitale Brieftasche auf dem Smartphone ab kommendem Jahr. Auf der Tagesordnung der laufenden Sitzung stehen unter anderem noch die Erhöhung der Tabaksteuer. Weil im Schwarzen Meer immer wieder Schiffe von Drohnen angegriffen werden, wird die NATO in einer Sondersitzung sich mit der Lage befassen. Das kündigte Rumäniens Präsident Dan nach einem Treffen mit NATO-Chef Rutte und dem bulgarischen Regierungschef Radev in Brüssel an. Zuvor war kurz hintereinander auf 2 Tankern vor der Küste Rumäniens Feuer ausgebrochen. Richter am Hamburger Oberlandesgericht haben 2 Männer zu mehrjährigen Haftstrafen verurteilt, weil sie für den iranischen Geheimdienst Anschläge in Deutschland geplant haben. Ziele der Attentate waren unter anderem der Vorsitzende der deutsch-israelischen Gesellschaft Beck von den Grünen und der Chef des Zentralrats der Juden Schuster. Trotz voller Hörsäle und vielen jungen Menschen nah beieinander kann Uni einsam machen. Mittlerweile ist jeder 4. Student oder Studentin von Einsamkeit betroffen. Das zeigt eine Umfrage der Techniker Krankenkasse. Wichtigster Faktor fürs Einsamkeitsgefühl ist die jeweilige Wohnsituation und da sind die Ergebnisse überraschend. Denn gerade bei alleinlebenden Studis sind es weniger als 3 von 10, die sich einsam fühlen. Innerhalb einer Wohngemeinschaft und mehr noch in einem Studentenwohnheim fühlen sich die jungen Menschen am einsamsten. Verstärkt wird das Gefühl, wenn Studis frisch umgezogen sind und sich ein neues soziales Netzwerk aufbauen müssen. Die Studienmacher fordern die Hochschulen auf, etwa mit Mentoringprogrammen oder gruppenorientiertem Lernen das Sozialleben der Studenten zu fördern. Das waren die Nachrichten mit Christian Böder.
3: Dieser Donnerstagabend, der bleibt bewölkt, aber trocken und auch der Freitag startet mit vielen Wolken, die nur ganz langsam verschwinden, aber dann setzt sich die Sonne durch und das Wetter zeigt sich von seiner perfekten Herbstseite bei bis zu 20 Grad.
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3: Jetzt besser ankommen mit dem Radio Hochstift Verkehrsservice. Heute Abend weder Staus noch Behinderungen, aber es wird geblitzt. Achtung bitte bei euch, zwischen Höfelhof und Schloss Holte-Stubenbrock stehen sie. Paderborner Straße beidseitig in Höhe der Autobahnbrücke. Alle Staus und Blitzer gibt es natürlich auch jederzeit kostenlos in unserer Radio Hochstift App. Es ist kurz nach 7, Donnerstag, Feierabend. Das war für den ein oder anderen wirklich ein Fiebertraum. Als Oasis gesagt haben, wir kommen wieder auf Tour. Nächstes Jahr ist es soweit. Allerdings sind alle Konzerte in München ausverkauft. Spiel euch die Jungs gleich nach Sido und Andreas Burani mit Astronaut. Ich bin Jule Hoppe. Hi!
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0: Ach, es könnte eigentlich alles so schön sein, aber es wird mal wieder gestritten in der Politik, Leute. Diesmal geht's nicht ums teure Benzin, sondern um die Zuckersteuer. Ja, die Idee dahinter. Getränkehersteller sollen dazu gebracht werden, weniger Zucker in ihre Produkte zu packen. Aber bringt denn das wirklich was für unsere Gesundheit? Daniela, du bist Ernährungsberaterin. Was sagst du denn dazu?
1: An sich finde ich total positiv diese öffentliche Diskussion über die Zuckersteuer. Also vielleicht rücken allein dadurch Zucker und Gesundheit stärker in den Fokus.
0: Daniela, ich bin wirklich absolut bei dir, aber die Vorstellung, dass eine Cola nicht mehr so schmecken würde, wie eine Cola halt schmeckt, ich weiß nicht. Ich weiß

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1: Mit Tobias Fennecker, guten Abend. Unbekannte haben einen Senior aus dem Kreis Paderborn über Monate um insgesamt mehrere hunderttausend Euro betrogen. Der 75-Jährige erhielt im Sommer einen Anruf einer angeblichen Finanzvermittlerin der Frankfurter Börse und investierte anschließend immer wieder über eine Trading-App. Als er sich die Gewinne im vergangenen Monat auszahlen lassen wollte, war die Finanzvermittlerin nicht mehr aufzufinden. Das Paderborner BDKJ-Projekt Zeit ohne Zeugen ist mit dem Margot-Friedländer-Projektpreis ausgezeichnet worden. In dem Projekt können sich junge Leute mit dem Nationalsozialismus beschäftigen, unter anderem indem sie mit VR-Brillen virtuell Gedenkstätten besuchen. In Delbrück wird ab dem 26. Oktober eine 250 Quadratmeter große Fläche an der Ecke Schulstraße-Marktstraße entsiegelt. Statt des Pflasters sind dort künftig also Sträucher und Pflanzen zu sehen. Die Stadt will so in eine nachhaltige Entwicklung der Innenstadt investieren. Im Radio Hochstift Wetter liegen die Tiefstwerte in der Nacht bei 10 bis 12 Grad, morgen bis 19 Grad in Borgentreich und 21 Grad in Paderborn. Dazu ein Mix aus Sonne und Wolken.
2: Jetzt besser ankommen mit dem Radio Hochstift Verkehrsservice. Heute Abend weder Staus noch Behinderungen, aber es wird geblitzt. Achtung bitte bei euch zwischen Höfelhof und Schloss Holte-Stukenburg stehen sie. Paderborner Straße beidseitig in Höhe der Autobahnbrücke. Alle Staus und Blitzer gibt's natürlich auch jederzeit kostenlos in unserer Radio Hochstift App. Es ist kurz nach 7:30. Erinnert ihr euch noch an Zeiten, in denen Girlgroups die Charts dominiert haben? Spice Girls oder auch Destiny's Child? Jetzt kommt die nächste Generation. Cat's Eye heißt eine international zusammengecastete Girlgroup. 6 Mädels, die einen coolen Look haben und wirklich auch einen coolen Sound. Hier sind sie mit Animal. Ich bin Jule Hoppe. Hi.
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0: Darf ich euch vorstellen? Einer meiner absoluten Lieblingssänger, Samba. Wir spielen euch die Hits hier in der Spätschicht. Ich bin Jule Hoppe am Donnerstagabend. Und kennt ihr dieses Gefühl, wenn ihr eigentlich schon gedanklich im Urlaub seid, aber noch ein einziger Tag zwischen euch und der Freiheit liegt? Ja, genau so geht es vielen Schüler und Schülerinnen in NRW. Denn morgen letzter Schultag und dann starten die Herbstferien. Klar, ist auch manchmal so ein bisschen struggelig und für uns Eltern nicht immer einfach, alles unter einen Hut zu bekommen. Ich bin noch total lost, was die Ferien angeht. Habt ihr schon Pläne?
1: Wir sind tatsächlich urlaubsreif, denn im Sommer haben wir nichts gemacht. Wir sind umgezogen und das steckt uns noch ein bisschen in den Knochen.
2: Mal ein bisschen abspannen von der Arbeit und Zeit mit der Familie verbringen.
3: Och, ich glaube, wenn Ferien sind, da freut sich jeder.
0: Der Countdown läuft. Morgen also letzter Schultag und dann ab in die Herbstferien.
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1: Ich bin Thomas Brockt. Der Bundestag hat die gesetzliche Grundlage zur Einführung der digitalen Brieftasche im kommenden Jahr beschlossen. Dort kann dann etwa der Personalausweis abgespeichert werden. Künftig sollen sich Bürger mit der DU-App gegenüber Behörden oder Vertragspartnern im Netz einfacher ausweisen können.
2: Der digitale Ausweis soll es möglich machen, online ein neues Bankkonto zu eröffnen, einen Handyvertrag zu schließen oder ein Auto anzumieten. Die App soll im Januar freigeschaltet werden. Deutschland setzt damit eine EU-Verordnung um. Außerdem sollen ältere Menschen künftig keinen neuen Personalausweis mehr beantragen müssen. Wer bei der Beantragung seines letzten Personalausweises 70 Jahre oder älter war, soll ihn unbegrenzt weiter nutzen dürfen. Tine Klimach, Nachrichtenredaktion.
1: Seit heute dürfen Reisende an bundesweit allen Bahnhöfen der Deutschen Bahn keinen Alkohol mehr trinken. Der Konzern zog inzwischen eine erste positive Bilanz. Das Verbot sei gut und ruhig angelaufen, teilte eine Sprecherin mit. Besondere Vorfälle seien bisher nicht bekannt. Wer alkoholische Getränke konsumiere, werde von Sicherheitskräften auf das Verbot angesprochen, hieß es. Im schlimmsten Fall drohe ein Hausverbot. Im Streit um ein Instagram-Video von Bundeswirtschaftsministerin Reicher hat die Linke am Bundesverfassungsgericht einen Erfolg erzielt. Die Ministerin muss das Video zunächst entfernen. Das höchste deutsche Gericht in Karlsruhe gab damit einem Eilantrag der Linken statt.
3: Das Video zeigt eine Rede von Wirtschaftsministerin Reiche. Es wurde auf dem Insta-Kanal ihres Ministeriums geteilt, kurz nach dem Wahlsieg der Linken in Berlin. Reiche warnt darin, es sei gefährlich für den Investitionsstandort Deutschland, dass eine Partei über Enteignung spreche und Antisemitismus offen lebe. Reiche muss das Video jetzt löschen, bis die Klage richtig verhandelt wurde. Je nach Ausgang des Verfahrens darf das Video dann wieder veröffentlicht werden oder auch nicht. Geklärt werden soll, ob die Äußerungen im Video verfassungsgemäß sind. Ursula Winkler, Nachrichtenredaktion.
1: Die geplante Erschießung eines zum Tode verurteilten Attentäters in den USA soll nun doch nicht per Livestream übertragen werden. Das teilte Präsident Trump mit. Viele sehr gute und wohlmeinende Menschen wollten nicht dabei zusehen, wie der Mann sterbe, schrieb Trump auf seiner Plattform Truth Social. Nidal Hassan soll Anfang Dezember im Bundesstaat Texas hingerichtet werden. Er hatte 2009 ein Massaker auf einem Militärstützpunkt verübt. Die Pläne, seine Hinrichtung in einem Livestream zu zeigen, hatten für viel Kritik gesorgt. Das waren die Nachrichten mit Thomas Brockt.
4: Dieser Donnerstagabend, der bleibt bewölkt, aber trocken, und auch der Freitag startet mit vielen Wolken, die nur ganz langsam verschwinden, aber dann setzt sich die Sonne durch und das Wetter zeigt sich von seiner perfekten Herbstseite bei bis zu 20 Grad.
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4: Jetzt besser ankommen mit dem Radio Hochstift Verkehrsservice. Heute Abend weder Staus noch Behinderungen, aber es wird geblitzt. Achtung bitte bei euch, zwischen Höfelhof und Schloss Holte-Stubenbrock stehen sie. Paderborner Straße beidseitig in Höhe der Autobahnbrücke. Alle Staus und Blitzer gibt's natürlich auch jederzeit kostenlos in unserer Radio Hochstift App. Kurz nach 8, ja, und da beweist sich's wieder, jeder Große hat mal klein angefangen. Teddy Swims zum Beispiel hat jahrelang seine Songs auf YouTube hochgeladen, bis dann irgendwann der ganz große Durchbruch kam. Ich spiele ihn gleich mit Mr. Know-It-All, alles nach Seal und Kiss from a Rose. Ich bin Jule Hoppe, hi!
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0: 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Wir spielen euch die Hits. Teddy Swims gerade gehört, Mr. Know-It-All. 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
1: Mit Tobias Fennecker, guten Abend. Unbekannte haben einen Senior aus dem Kreis Paderborn über Monate um insgesamt mehrere hunderttausend Euro betrogen. Der 75-Jährige erhielt im Sommer einen Anruf einer angeblichen Finanzvermittlerin der Frankfurter Börse und investierte anschließend immer wieder über eine Trading-App. Als er sich die Gewinne im vergangenen Monat auszahlen lassen wollte, war die Finanzvermittlerin nicht mehr aufzufinden. Das Paderborner BDKJ-Projekt Zeit ohne Zeugen ist mit dem Margot-Friedländer-Projektpreis ausgezeichnet worden. In dem Projekt können sich junge Leute mit dem Nationalsozialismus beschäftigen, unter anderem indem sie mit VR-Brillen virtuell Gedenkstätten besuchen. In Delbrück wird ab dem 26. Oktober eine 250 Quadratmeter große Fläche an der Ecke Schulstraße-Marktstraße entsiegelt. Statt des Pflasters sind dort künftig also Sträucher und Pflanzen zu sehen. Die Stadt will so in eine nachhaltige Entwicklung der Innenstadt investieren. Im Radio Hochstift Wetter liegen die Tiefstwerte in der Nacht bei 10 bis 12 Grad, morgen bis 19 Grad in Borgentreich und 21 Grad in Paderborn. Dazu ein Mix aus Sonne und Wolken.
2: Jetzt besser ankommen mit dem Radio Hochstift Verkehrsservice. Heute Abend weder Staus noch Behinderungen, aber es wird geblitzt. Achtung bitte bei euch, zwischen Höfelhof und Schloss Holte-Stukenburg stehen sie, Paderborner Straße beidseitig in Höhe der Autobahnbrücke. Alle Staus und Blitzer gibt es natürlich auch jederzeit kostenlos in unserer Radio Hochstift App. Hey, kurz nach 8:30 am Donnerstagabend, gleich mit Blue All Rise nach Martin Garrix, jetzt zusammen mit Ed Sheeran. Ich bin Jule Hoppe, Tag.
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0: Also ich kann euch sagen, bei uns zu Hause, da werden schon die Stunden gezählt, wie lange es noch dauert, bis zu den Herbstferien. Ja, noch einmal tief durchatmen. Wir sind ganz kurz davor, morgen nochmal den Wecker gestellt, die Schultasche gepackt und irgendwie durch den Tag kommen. Und dann heißt es endlich Herbstferien. Deswegen die Frage an euch, was ist geplant?
1: Also ich werde zu meiner Oma fahren. Wir werden da auch einen Familienausflug und so machen.
2: Ich fliege halt nach Kuba.
3: Eigentlich nichts Besonderes, also ein bisschen arbeiten, halt Geld verdienen über die Zeit.
4: Boah, meine Pläne. Also, um ehrlich zu sein, meistens nur zu Hause bleiben.
0: Ja, die einen lassen die Ferien ganz ruhig angehen. Also, mein Teenie T-Rex zu Hause hat schon angekündigt, er will Freunde treffen, zocken, bis die Augen zufallen und einfach nur in den Tag hineinleben. Ich glaube, das wird eine ziemlich harte Zeit für mich. Ich bin Jule Hoppe. Hi. Ja.

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1: Ich bin Thomas Brock. An allen rund 5700 Stationen der Deutschen Bahn inklusive der Bahnsteige gilt seit heute ein Alkoholverbot. Die Deutsche Bahn hat schon eine erste positive Bilanz gezogen. Das Verbot sei gut und ruhig angelaufen.
2: Mit dem Feierabendbierchen auf den Zug warten am Bahnsteig ist Geschichte. Nur in den Bahnhofsgaststätten bleibt das Trinken von Bier, Wein und Co. erlaubt. Oder

0: dann später im Zug während der Fahrt. So sollen die Bahnhöfe nicht nur sicherer, sondern auch sauberer werden. Sicherheitskräfte sollen künftig auf die Menschen zugehen, die sich nicht an das Konsumverbot halten, mit Augenmaß, wie es heißt. Nicht-Einsichtigen droht ein Hausverbot. Bisher klappt die Maßnahme gut, es wurden laut Bahn keine besonderen Vorfälle bekannt. Ursula Winkler, Nachrichtenredaktion.
1: Der Bundestag hat die gesetzliche Grundlage zur Einführung der digitalen Brieftasche im kommenden Jahr beschlossen, in der etwa der Personalausweis abgespeichert werden kann. Künftig sollen sich Bürger mit der DU-App gegenüber Behörden und Vertragspartnern im Netz einfacher ausweisen können. Perspektivisch soll auch in der analogen Welt der Ausweis auf dem Handy ausreichen, sodass die Plastikkarte zu Hause bleiben kann. Schritt für Schritt sollen dann andere Identitätsnachweise wie etwa der Führerschein dazukommen. Die geplante Erschießung eines zum Tode verurteilten Attentäters auf einem Militärstützpunkt im US-Bundesstaat Texas soll nun doch nicht per Livestream übertragen werden. US-Präsident Trump teilte dazu mit, viele sehr gute und wohlmeinende Menschen wollten nicht dabei zusehen, wie der Mann starbe.
2: Es ist erst knapp eine Woche her, dass eine Nachricht aus den USA für viel Aufruhr gesorgt hat. Die Hinrichtung eines früheren Militärpsychiaters soll öffentlich stattfinden. Das hat US-Verteidigungsminister Hegseth damals verkündet und kurz darauf bestätigt, es soll einen Livestream geben. Doch der Plan stieß auf viel Kritik und nun hat US-Präsident Trump ihn abgesagt. Die Hinrichtung soll Anfang Dezember aber trotzdem stattfinden. Damit soll das Todesurteil gegen einen Mann vollstreckt werden, der 2009 auf einem Militärstützpunkt 13 Menschen getötet hat. Franziska Spieker, Washington.
1: Der Tankrabatt kommt 2 Wochen nach seinem Start nach Einschätzung von Wirtschaftswissenschaftlern nicht vollständig bei den Verbrauchern an. Berechnungen von IFO und DIW sehen teils deutliche Lücken. Auch das Bundeskartellamt sieht keine ganz vollständige Weitergabe. Laut DIW sind bislang nur rund 2/3 der Steuersenkung von knapp 17 Cent bei den Verbrauchern angekommen. Das waren die Nachrichten mit Thomas Brockt.
3: Das Wetter.
4: Es geht erstmal noch relativ entspannt weiter. Wir gehen noch stellenweise aufgelockert in die Nacht. Stellenweise gibt es aber auch wieder Nebel dazu. Das kühlt ab auf 11 bis Minimum 6 Grad. Morgen wird es nochmal mild warm, bis zu 22 Grad. Erstmal auch noch leicht aufgelockert. Nur im Westen halten sich dickere Wolken. Und morgen Abend erreichen uns dann überall erste Regenschauer.
3: NRW Verkehr.
4: Und wir haben doch noch mal mehr Staus jetzt. Alles ab 7 Minuten Zeitverzug. Die A2 Dortmund Richtung Oberhausen. Zwischen Recklinghausen Süd und Herten 1 Kilometer, 8 Minuten plus. Die A3 Oberhausen Richtung Köln. Zwischen Kreuz Oberhausen West und Kreuz Kaiserberg 1 Kilometer, 7 Minuten plus. Die A3 von Köln nach Frankfurt. Zwischen Loma Nord und Loma 2 Kilometer, 12 Minuten plus. Die A4 Aachen in Richtung Köln. Zwischen Eschweiler West und Weißweiler 2 Kilometer Stau, 17 Minuten plus. Und A44 Dortmund Richtung Kassel zwischen Kreuz Winnenberg-Haaren und Marsberg 5 Kilometer Stau, 25 Minuten plus. Gute Fahrt! Hallo, ich bin Markus Steinacker und hier ist eine Liste von Dingen, die gerne täglich grüßen. Erstens das Murmeltier, zweitens unser Comedian Hannes Höfer. Daily Hannes, gleich hier, neue Folge für euch.
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0: Vorsicht an der Bahnsteigkante. Kein Alkohol mehr am Bahnhof. Das war's. Bis spätestens heute will die Deutsche Bahn das bundesweite Alkoholkonsumverbot einführen. Das soll dann den Bahnhof insgesamt sicherer machen. Aber das hat natürlich auch Konsequenzen für die Freizeitgestaltung.
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2: Ja, das war's dann. Für das gute, alte Wegbier endet der Weg am Bahnhof. Endstation bundesweites Alkoholkonsumverbot. Kein Gehbier mehr, kein Laufbier, keine Marschmolle, kein Wegzisch, kein Fußpilz mehr am Gleis. Du hast aber einen Zug drauf. Ja, das bezieht sich ab heute wirklich nur noch auf das Fortbewegungsmittel. Und das gilt ja nicht nur für Bierchen. Der Vorglühsekt am Bahnsteig von der Reisegruppe Musical ist auch Geschichte. Menschen mit Blutgruppe Aperol müssen ihre italienische Bitterlikör-Infusion davor oder danach zu sich nehmen. Wie läuft das in Zukunft an Bundesligaspieltagen? Kommen die Fans ab jetzt womöglich nüchtern zum Stadion? Kaum auszudenken. Müssen Junggesellinnenabschiede umsteigen und keine kleinen Schnäpse mehr verkaufen, sondern Ingwer-Shots. Gesünder wär's. Was ist mit Mancherie? Fragen über Fragen. Also definitiv wird sich am Bahnhof keiner mehr unter die Unterführung gekippt. Das Stellwerk geflutet oder die Oberleitung abgeknipst. Es wird sich nicht mehr die Trasse versiegelt. Keine Schiene mehr aus dem Schotterbett gekloppt. Die Schranke hinters Andreaskreuz geklemmt. Also auf gar keinen Fall wird sich bis zum Zugausfall aus der zweiten Klasse katapultiert. Bleibt nur noch zu sagen, thank you for not drinking with Deutsche Bahn.
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0: das Wetter.
1: Es wird langsam bewölkter. In der Nacht ziehen von Westen aus noch dichtere Wolken rein. Und auch morgen ist es schon bewölkter, aber Regen erreicht uns wahrscheinlich erst morgen Abend. Die Temperaturen machen auch noch keine großen Sprünge. In der Nacht 9 bis 11 Grad Minimum, am Tag maximal 19 bis 22.
0: NRW Verkehr.
1: Es staut sich noch auf der A2 Oberhausen-Dortmund zwischen Essen-Gladbeck und Kreuz-Recklinghausen. 1 Kilometer, 8 Minuten plus. Auf der A2 Dortmund-Oberhausen zwischen Kreuz-Recklinghausen und Gelsenkirchen-Buer 1 Kilometer, 24 Minuten plus. Auf der A3 Köln-Frankfurt zwischen Lohmar-Nord und Lohmar 1 Kilometer, 5 Minuten plus. A44 Dortmund-Kassel zwischen Kreuz-Winnenberg-Haren und Marsberg 4 Kilometer, 18 Minuten plus. Und auf der A535 Wuppertal Richtung Velbert zwischen Tönnesheide und Velbert 1 Kilometer, 5 Minuten plus. Gutes Durchkommen. So, jetzt gilt also das Alkoholverbot an Bahnhöfen. Wenn du Onkel Jürgen fragst, dann hat er eine eindeutige Meinung zu.
2: Ja.
1: Was ihr dazu sagt, hören wir gleich.

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0: Bye-bye. Geliebtes Bierchen am Bahnsteig. Bye-bye Sekt vor der Zugfahrt. Damit ist an Bahnhöfen jetzt Schluss. Seit heute gilt ja das Alkoholkonsumverbot. Soll für mehr Sicherheit sorgen und für weniger Streit und Ärger. Aber wie kommt das an? Findet ihr das sinnvoll oder eher übertrieben?
1: Ich verstehe grundsätzlich, woher der Gedanke kommt. Aber ich finde, dass es auf der anderen Seite auch immer eine Sache ist, wie sehr schränkt man Leute ein.
2: Das schränkt mich tatsächlich gar nicht ein, nicht mehr am Bahnhof Alkohol konsumieren zu können, weil ich sehr selten mit der Bahn fahre und auch sehr, sehr wenig Alkohol trinke.
3: In der Öffentlichkeit hat es an so hochfrequentierten Plätzen nichts zu suchen, finde ich.
4: Finde ich super. Finde ich sehr gut. Ich finde, Alkohol hat einen sehr negative Auswirkung auf Menschen.
5: Ich glaube nicht, dass man das so richtig kontrollieren oder unterbinden kann. Normalerweise müssten dann halt mehr Leute da sein, die das kontrollieren.
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1: Ich bin David Riemer. Der Bundestag hat die gesetzliche Grundlage zur Einführung der digitalen Brieftasche im kommenden Jahr beschlossen, in der etwa ein Personalausweis abgespeichert werden kann. Künftig sollen sich Bürger mit der DIO-App gegenüber Behörden oder Vertragspartnern im Netz einfacher ausweisen können.
2: Der digitale Ausweis soll es möglich machen, online ein neues Bankkonto zu eröffnen, einen Handyvertrag zu schließen oder ein Auto anzumieten. Die App soll im Januar freigeschaltet werden. Deutschland setzt damit eine EU-Verordnung um. Außerdem sollen ältere Menschen künftig keinen neuen Personalausweis mehr beantragen müssen. Wer bei der Beantragung seines letzten Personalausweises 70 Jahre oder älter war, soll ihn unbegrenzt weiter nutzen dürfen. Und Reisepassinhaber müssen bei einem Umzug nicht mehr zum Amt, um den Wohnort umtragen zu lassen. Tine Klimach, Nachrichtenredaktion.
1: Seit fast 24 Stunden dürfen Reisen an bundesweit allen Bahnhöfen der Deutschen Bahn keinen Alkohol mehr trinken. Der Konzern zog am Nachmittag nach Inkrafttreten der neuen Regelung eine erste positive Bilanz. Das Verbot sei gut und

0: Ruhig angelaufen, teilte eine Sprecherin mit. Besondere Vorfälle seien bisher nicht bekannt. Bisher können Frauen im Alter von 50 bis 75 Jahren am Brustkrebs-Screening teilnehmen. Künftig soll es auch für jüngere Frauen ab 45 Jahren eine Kassenleistung werden. Das hat das höchste Entscheidungsgremium zu den einzelnen Leistungen der gesetzlichen Krankenversicherung entschieden.
1: Brustkrebs ist die häufigste Krebsart bei Frauen. Mit dem Mammographieverfahren können Knoten in der Brust schon in einem sehr frühen Stadium entdeckt werden, oft bevor man sie ertasten kann. Frauen ab 50 bekommen bereits alle 2 Jahre eine Einladung zu der Untersuchung, künftig auch jüngere. Läuft alles nach Plan, können Frauen ab 45 ab August im nächsten Jahr Termine wahrnehmen. Voraussichtlich ab 2028 werden sie dann auch regelmäßig persönlich zu den Screenings eingeladen. Jüngere Frauen müssen die Kosten für die Untersuchung weiter selbst tragen. Ursula Winkler, Nachrichtenredaktion.
0: Zum Fußball. Bayer Leverkusen bleibt auch international auf Erfolgskurs. Die Werkself setzte sich in der Europa League beim polnischen Meister Lech Posen mit 4:0 durch und machte mit dem zweiten Sieg im zweiten Spiel einen weiteren Schritt in Richtung K.O.-Phase. Die Tore schossen Patrick Schick, der 2 Elfmeter verwandelte, sowie Malik Tillmann und Ibrahim Mazza.
2: Das Wetter.
3: Es geht noch aufgelockert in die Nacht, dann ziehen teilweise schon dichtere Wolken rein, stellenweise gibt es auch wieder Nebel. Morgen ist dann auch eher dichter bewölkt, morgen Abend erreichen uns erste Regenschauer. Bei den Temperaturen passiert aber nicht viel, in der Nacht um 10 Grad, am Tag maximal noch 19 bis 22.
2: NRW Verkehr.
3: Wir haben noch Stau auf der A2 Dortmund Richtung Oberhausen zwischen Kreuz Recklinghausen und Gelsenkirchen-Buer. 2 Kilometer, 32 Minuten plus. Und auf der A44 Dortmund Richtung Kassel zwischen Kreuz Winnenberg-Haren und Marsberg. 4 Kilometer, 21 Minuten plus. Kommt gut durch. Eine schöne Nacht euch. Hier ist Markus Steinacker und wir gehen gleich mal in den Bastelkeller und basteln uns... erstmal kein Kastanienmännchen, aber sowas ähnliches. Einen Herbsthit. Richtig schön warm, richtig emotional. Unsere Neuvorstellung von Taints DC und Rosalia. Gleich hier für euch.
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Schön zu wissen, dass er uns niemals aufgeben wird, auch nach 39 Jahren noch nicht. Rick Astley, never gonna give you up. So, wir machen jetzt hier was ganz anderes. Habt ihr Lust auf einen Herbsthit? Sowas Kuscheliges, aber Emotionales. Ruhiges, aber auch ein bisschen was Rohes, Ursprüngliches. Dann basteln wir uns jetzt einen Herbsthit zusammen, wie so ein schönes Kastanienmännchen. Wir nehmen dazu einen langsamen, tragenden Rhythmus, Trommel- und Paukenauftakt, dann Orchestermusik, schwer und so ein bisschen düster, wie der Auftakt zu einem James-Bond-Film. Und dann übereinander eine Männer- und eine Frauenstimme, die in der Kombination so ein bisschen erinnern an Nick Cave und Lana Del Rey. Sind sie aber nicht. Was ihr jetzt hört, kommt von der irischen Band Fontaines D.C. mit Sänger Brian Chatton zusammen mit der spanischen Sängerin Rosalia. Das ist Where Is Gone für euch.

0: Das Wetter.
1: Das Wetter dreht wieder auf nass, grau, aber langsam. Wir kommen noch trocken durch die Nacht, auch wenn schon dichtere Wolken reinziehen. Morgen ist es auch erstmal nur im Westen NRWs stark bewölkt. Teilweise ist es sogar noch ein bisschen aufgelockert. Morgen Abend ziehen dann aber erste Regenschauer rein. Und an den Temperaturen ändert sich aber auch nichts. Maximal morgen noch 19 bis 22 Grad.
0: NRW Verkehr.
1: Es staut sich noch auf der A2 Dortmund Richtung Oberhausen. Zwischen Kreuz Recklinghausen und Gelsenkirchen-Buer 2 Kilometer, 14 Minuten plus. Auf der A3 Köln Richtung Frankfurt. Zwischen Lohmar Nord und Lohmar 1 Kilometer, 5 Minuten extra. Auf der A4 Köln-Aachen. Zwischen Köln-Poll und Eiffeltor 1 Kilometer, 4 Minuten plus. Und A44 Dortmund Richtung Kassel. Zwischen Kreuz Wünnenberg-Haaren und Marsberg noch 3 Kilometer, Stau eine Viertelstunde plus. Gute Fahrt! Eine schöne Nacht euch, hier ist Markus Steinacker und jetzt hier im besten Mix für die Nacht was Schnelles, was Kultiges und was Neues. Sigma, Nobody to Love, Shakira, Whenever, Wherever und die neue von Taylor Swift, Patient Zero.

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1: Ich bin David Riemer. Patientinnen und Patienten sollen im Notfall künftig zielgenauer und besser versorgt werden. Dazu hat der Bundestag eine Reform der Notfallversorgung beschlossen. Künftig soll in einer fachlichen Ersteinschätzung telefonisch oder vor Ort festgelegt werden, welche Hilfe jemand braucht. Je nach Dringlichkeit sollen die Patienten dann in eine Arztpraxis, in eine Notdienstpraxis oder in die Notaufnahme einer Klinik vermittelt werden. Wenn Kunden Opfer von Kontobetrug werden, müssen Banken ihnen das verlorene Geld zunächst sofort erstatten. Das hat der Europäische Gerichtshof in Luxemburg entschieden. Das gilt auch dann, wenn die Bank den Kunden grobe Fahrlässigkeit vorwirft, etwa nach einem Phishing-Betrug.
2: Im Kern sagt das höchste EU-Gericht, die Erstattung der nicht autorisierten Zahlung und die Frage, wer letztendlich den Schaden tragen muss, sind zwei unterschiedliche Dinge. Zunächst müsse die Bank auf jeden Fall den abgebuchten Betrag erstatten. Ausgenommen ist nur der Fall, dass der Kontoinhaber selbst verdächtigt wird, am Betrug mitgewirkt zu haben. Und nach der Erstattung könne man dann regeln, wer schlussendlich verantwortlich ist. Das sei im Interesse eines hohen Verbraucherschutzes das beste Vorgehen. Aus Brüssel, Dieter Ebeling.
1: Die geplante Erschießung eines zum Tode verurteilten Attentäters auf

0: einem Militärstützpunkt im US-Bundesstaat Texas soll nun doch nicht per Livestream übertragen werden. US-Präsident Trump teilte auf seiner Plattform True Social mit, viele sehr gute und wohlmeinende Menschen wollten nicht dabei zusehen, wie der Mann sterbe.
1: Es ist erst knapp eine Woche her, dass eine Nachricht aus den USA für viel Aufruhr gesorgt hat. Die Hinrichtung eines früheren Militärpsychiaters soll öffentlich stattfinden. Das hat US-Verteidigungsminister Hegseth damals verkündet und kurz darauf bestätigt, es soll einen Livestream geben. Doch der Plan stieß auf viel Kritik und nun hat US-Präsident Trump ihn abgesagt. Die Hinrichtung soll Anfang Dezember aber trotzdem stattfinden. Damit soll das Todesurteil gegen einen Mann vollstreckt werden, der 2009 auf einem Militärstützpunkt 13 Menschen getötet hat. Aus Washington, Franziska Spieker.
0: Der CO2-Preis, der Heizen und Tanken mit Öl und Gas teurer macht, soll im kommenden Jahr unverändert bleiben. Der aktuelle Preiskorridor von 55 bis 65 Euro soll auch im kommenden Jahr gelten. Das hat der Bundestag beschlossen. Viele Unternehmen in Deutschland müssen Zertifikate nachweisen, wenn sie CO2 verursachen. Der Korridor legt den Preis für den Handel mit diesen Zertifikaten im nationalen Emissionshandel fest.
2: Das Wetter.
3: Es geht erstmal noch relativ entspannt weiter. Wir gehen noch stellenweise aufgelockert in die Nacht. Stellenweise gibt es aber auch wieder Nebel dazu. Das kühlt ab auf 11 bis Minimum 6 Grad. Morgen wird es nochmal mild warm, bis zu 22 Grad. Erstmal auch noch leicht aufgelockert, nur im Westen halten sich dickere Wolken. Und morgen Abend erreichen uns dann überall erste Regenschauer.
2: NRW Verkehr.
3: Und es staut sich jetzt noch auf der A2 Dortmund Richtung Oberhausen. Zwischen Kreuz Recklinghausen und Herten 1 Kilometer, 12 Minuten plus. Auf der A3 Köln Richtung Frankfurt zwischen Kreuz Bonn-Siegburg und Bad Honnef-Linz 2 Kilometer, 3 Minuten plus. Und auf der A4 Köln Richtung Aachen zwischen Köln-Poll und Eiffeltor 1 Kilometer Stau, 3 Minuten extra. Gute Fahrt! Eine schöne Nacht allerseits, hier ist Markus Steinacker und wir haben was Neues im Kino zu gucken. Ist was Gesellschaftskritisches, geht gegen Superreiche und nennt sich Sacrifice. Ob sich der Film lohnt, das hören wir gleich von unserem Kinomann Jörg Albrecht.
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0: Eat the Rich. Bestimmt habt ihr den Slogan auch schon mal gehört. Esst die Reichen. In Zeiten, in denen Tech-Milliardäre immer mehr Macht haben, bedeutet Eat the Rich einfach Protest gegen die Konzentration von Vermögen auf wenige Superreiche. Auch im Kino sind in den letzten Jahren so einige Eat the Rich-Filme gelaufen, wie zum Beispiel der Oscar-Gewinner Parasite oder auch Saltburn. In dieser Woche kommt ein weiterer Film dazu. Kinomann Jörg Albrecht über Sacrifice.
1: Ich glaube, das Leben hat noch was mit mir vor.
2: Absolut richtig. Nur hätte Mike zu diesem Zeitpunkt bereits geahnt, was genau das Leben noch mit ihm vorhat, er wäre sicher weniger euphorisch gewesen.
1: Heute Abend wird die Welt den echten Mike Tyler sehen. Mein wahres Ich. Ich will den Leuten beweisen, dass ich wertvoll bin, dass ich Bedeutung habe.
2: Und nicht nur irgendein Hollywood-Star, dessen Stern seit einiger Zeit am Sinken ist. Mike Tyler hofft auf das große Comeback, auf die Rolle seines Lebens. Zunächst aber ist er Ehrengast einer pompösen Klimaschutzgala. Auf einer Vulkaninsel in der Ägäis sind die Reichen und Schönen zusammengekommen.
3: So viel Applaus wie lange nicht.
4: Das sind Terroristen.
3: Was?
2: Genau gesagt, Ökoterroristen. Die haben, unbemerkt von Mike, schwer bewaffnet die Charity-Veranstaltung gestürmt und sämtliche Gäste als Geiseln genommen. Die von Joan angeführte sektenähnliche Truppe will die Erde reinigen mit einem spektakulären Opferritual. Drei Auserwählte sollen in den Vulkankrater geworfen werden. Einer von ihnen ist Mike.
5: Der Held wählt sein eigenes Schicksal.
1: Ich bin der Held?
5: Ja.
1: Wieso wollt ihr uns in einen Vulkan werfen?
5: Um die Welt zu retten.
2: Im Kino ist er schon oft ein Held gewesen. Jetzt schlägt Mike Stunde, auch im richtigen Leben. Captain America Chris Evans, der hier so aussieht wie Nicolas Cage, spielt diesen Mike. Und Anya Taylor-Joy ist die Chefin der Öko-Krieger. Der durchgeknallten, bösen Eat the Rich-Story geht zwar in der zweiten Hälfte die Luft aus. Und am Ende ist Sacrifice auch nicht wirklich ein guter Film. Trotzdem unterhält der Mix aus Gesellschaftssatire, Thriller und schwarze Komödie bestens. Das nennt man dann wohl ein Guilty Pleasure.
1: Gib mir den Heldenblick. Hast du's?
3: Ja.
1: Kein Text, die Bilder sprechen für sich.

0: das Wetter.
1: Es wird langsam bewölkter. In der Nacht ziehen von Westen aus noch dichtere Wolken rein. Und auch morgen ist es schon bewölkter, aber Regen erreicht uns wahrscheinlich erst morgen Abend. Die Temperaturen machen auch noch keine großen Sprünge. In der Nacht 9 bis 11 Grad Minimum, am Tag maximal 19 bis 22.
0: NRW Verkehr.
1: Und wir haben noch Stau auf der A2 Dortmund Richtung Oberhausen. Zwischen Kreuz Recklinghausen und Gelsenkirchen-Buer 1 Kilometer, 11 Minuten plus. Gute Fahrt. Eine schöne Nacht euch. Hier kommen die Hits dazu. Tampa City, Self-Aware, Laurel mit Habit und die Simple Minds, Don't You.

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0: Zeit. Wir stehen kurz vor den Herbstferien und da denke ich jedes Mal, also generell vor Schulferien, schade, dass ich nicht mehr in die Schule gehe. So viel frei, das war schön. Die Frage ist, wie sieht das bei Kollege Andreas Grunwald aus? Der ist ja weiterhin für uns im Paralleluniversum unterwegs. Ach komm, ich schalte nochmal schnell raus.
1: Heute im Paralleluniversum.
0: Andreas Grunwald für uns im Paralleluniversum. Andreas, kannst du mich hören? Was ist bei dir los?
2: Hallo Steini, es ist total irre. Hier im Paralleluniversum gibt's heute keine Hausaufgaben.
0: Nein.
2: Doch, der Hund hat den Lehrer gefressen.
0: Wahnsinn. Andreas Grunwald im Paralleluniversum. Wir bleiben dran.
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1: Ich bin David Riemer. Der Bundestag hat die gesetzliche Grundlage zur Einführung der digitalen Brieftasche im kommenden Jahr beschlossen, in der etwa ein Personalausweis abgespeichert werden kann. Künftig sollen sich Bürger mit der DIO-App gegenüber Behörden oder Vertragspartnern im Netz einfacher ausweisen können.
2: Der digitale Ausweis soll es möglich machen, online ein neues Bankkonto zu eröffnen, einen Handyvertrag zu schließen oder ein Auto anzumieten. Die App soll im Januar freigeschaltet werden. Deutschland setzt damit eine EU-Verordnung um. Außerdem sollen ältere Menschen künftig keinen neuen Personalausweis mehr beantragen müssen. Wer bei der Beantragung seines letzten Personalausweises 70 Jahre oder älter war, soll ihn unbegrenzt weiter nutzen dürfen. Und Reisepassinhaber müssen bei einem Umzug nicht mehr zum Amt, um den Wohnort umtragen zu lassen. Tine Klimach, Nachrichtenredaktion.
1: Seit fast 24 Stunden dürfen Reisende an bundesweit allen Bahnhöfen der Deutschen Bahn keinen Alkohol mehr trinken. Der Konzern zog am Nachmittag nach Inkrafttreten der neuen Regelung eine erste positive Bilanz. Das Verbot sei gut und ruhig angelaufen, teilte eine Sprecherin mit. Besondere Vorfälle seien bisher nicht bekannt. Bisher können Frauen im Alter von 50 bis 75 Jahren am Brustkrebs-Screening teilnehmen. Künftig soll es auch für jüngere Frauen ab 45 Jahren eine Kassenleistung werden. Das hat das höchste Entscheidungsgremium zu den einzelnen Leistungen der gesetzlichen Krankenversicherung entschieden.
3: Brustkrebs ist die häufigste Krebsart bei Frauen. Mit dem Mammographieverfahren können Knoten in der Brust schon in einem sehr frühen Stadium entdeckt werden, oft bevor man sie ertasten kann. Frauen ab 50 bekommen bereits alle 2 Jahre eine Einladung zu der Untersuchung, künftig auch jüngere. Läuft alles nach Plan, können Frauen ab 45 ab August im nächsten Jahr Termine wahrnehmen. Voraussichtlich ab 2028 werden sie dann auch regelmäßig persönlich zu den Screenings eingeladen. Jüngere Frauen müssen die Kosten für die Untersuchung weiter selbst tragen. Ursula Winkler, Nachrichtenredaktion.
1: Zum Fußball.

0: Vielen tausend türkischen Fans hat die TSG Hoffenheim auch ihr zweites Europa-League-Spiel verloren. Die Kraichgauer unterlagen im eigenen Stadion gegen Beşiktaş Istanbul mit 2:3. Der SC Freiburg dagegen konnte einen verdienten Heimsieg bejubeln. Im ersten Conference-League-Spiel der Vereinsgeschichte siegten die Südbadener gegen den tschechischen Erstligisten FK Jablonec mit 3:2.
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2: Hier die aktuelle Verkehrslage. A3 Köln-Oberhausen zwischen Kreuz Ratingen-Ost und Oberhausen-Lierich. 8 Kilometer Stau, 32 Minuten Zeitverlust. Weiterhin auf der A4 Aachen-Köln zwischen Kreuz Köln-West und Köln-Poll. 8 Kilometer stockender Verkehr, 31 Minuten Verzögerung. Zusätzlich auf der A43 Wuppertal-Recklinghausen zwischen Bochum-Witten und Herne-Eickel. 9 Kilometer zähfließender Verkehr, 21 Minuten längere Fahrzeit. Darüber hinaus auf der A44 Dortmund-Kassel zwischen Kreuz Wünnenberghaaren und Diemelstadt. 10 Kilometer Stau, 23 Minuten Zeitverlust. Und auch auf der A57 Köln-Nimwegen zwischen Krefeld-Oppum und Moers-Hülsdonk. 10 Kilometer stockender Verkehr, 20 Minuten Verzögerung. Wir wünschen allen unterwegs gute Fahrt.
3: In dieser Woche kam ja eine große Überraschung aus der Musikbranche mal ebenso um die Ecke. Britney Spears hat einen neuen Song veröffentlicht. Der ist zwar schon alt, von Anfang der 2000er, aber sie hat sich gedacht, komm, jetzt bringe ich den endlich mal raus, damit mal irgendwas von mir mal wieder rauskommt. Wir haben uns gedacht, Britney Spears, ja, aus den 90ern, aus den frühen 90ern, da wo sie groß geworden ist, da hat sie doch so schöne Nummern, da braucht sie doch das gar nicht. Baby One More Time hören wir uns gleich an. Nach Alec Benjamin und Ugel macht den Anfang jetzt mit Moving to the Sun. Schönen Freitag.
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0: Habt ihr zu Hause noch irgendwas vom Ex rumliegen oder der Ex? Eine alte Postkarte, ein Geschenk, irgendein Kram, bei dem ihr bis heute nicht wisst, was mache ich eigentlich damit? Ich habe eine Idee. Ab ins Museum. Das LWL-Museum für Kunst und Kultur bei uns in NRW in Münster sammelt gerade Erinnerungsstücke aus vergangenen Beziehungen. Kuratorin Patricia Nünning sagt, der Name Museum of Broken Relationships klingt zwar erstmal ziemlich traurig, aber eigentlich kann so eine Ausstellung auch verbinden.
1: Sie gehören dann praktisch zur Gemeinschaft all jener, die eben eine zerbrochene Beziehung erlebt haben und ein Objekt gespendet haben. Und zum anderen verbindet die Ausstellung auch, weil die Menschen, die kommen und die Geschichten lesen und die Objekte sehen, dann auch eine emotionale Verbindung zu den Menschen erhalten, die da ein Objekt gespendet haben.
0: Ja, und dafür muss es überhaupt nicht der Verlobungsring oder das große Liebesgeschenk sein. Gesucht werden auch ganz alltägliche Dinge. Ja, der Staubsauger, was weiß ich. Hauptsache, dahinter steckt eine Geschichte.
1: Das Wichtigste daran ist eben, dass die eine Art symbolischer Anker oder ein Erinnerungsstück darstellen. Das kann vom Kugelschreiber über die Postkarte bis zum Wasserkocher oder Föhn sein. Und so ähnlich sieht das dann auch aus. Also wir haben schon eine Handvoll Objekte gesammelt. Da würde ich sagen, sind die üblichen Verdächtigen, wie zum Beispiel ein Ehering oder ein schönes Schmuckstück vom Ex-Partner oder auch ein Brautkleid dabei, Kuscheltier, das in sich drin, eine Tonaufnahme hat, eine persönliche, oder es wurde auch eine Pfanddose abgegeben, die dann für eine Suchtgeschichte steht.
0: Also falls ihr jetzt gerade schon Richtung Schublade mit den Ex-Erinnerungen schielt, auf der Homepage vom LWL-Museum für Kunst und Kultur steht, wie ihr euren Ex-Kram museumsreif machen könnt. Die Ausstellung eröffnet dann 2027 bei uns in NRW und zwar in Münster.
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1: Zurzeit liegen uns keine Meldungen vor. Wir wünschen allen unterwegs gute Fahrt.
2: Gleich bei uns Musik von Leonie, Don't Worry. Vorher Mr. Lover Lover, Mr. Boombastic, einer, der einfach nur cool ist. Hier ist Shaggy mit Angel.

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0: Das Comedy Camp hat Halt gemacht in Duisburg mit ordentlich Stimmung und unter anderem Toni Bauer, Patrick Nederkorn von Heute Nederland, Hannes Höfer und Gastgeber Jürgen Bangert auf der Bühne. 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
1: Ich bin David Riemer. Zigaretten und Tabak zum Selbstdrehen werden in Deutschland in den kommenden Jahren deutlich teurer. Der Bundestag hat am späten Abend eine schrittweise Erhöhung der Tabaksteuer beschlossen. Heute muss noch der Bundesrat zustimmen, das gilt aber als sicher.
2: Gut 8 Euro kosten Zigarettenschachteln im Moment, knapp 12 Euro sollen es durch die Tabaksteuerreform werden. Über 4 Jahre soll die Steuer dafür immer weiter steigen. Das soll Milliarden an Steuereinnahmen bringen, aber auch mehr Menschen vom Rauchen abbringen oder abhalten. Liquids für E-Zigaretten sind genauso betroffen. Hier steigt der Preis jedes Jahr um einige Cent für den Milliliter. Vapes sind gerade bei Jugendlichen ein Problem, weil bunte Geschmacksrichtungen zum Einstieg verführen und die Risiken verschleiern. Aus Berlin, Ronny Tochau.
1: Seit 2 Wochen gilt der aktuelle Tankrabatt. Nach Einschätzung von Wirtschaftswissenschaftlern kommt der aber nicht vollständig bei den Verbrauchern an. Berechnungen von IFO und DIW sehen teils deutliche Lücken. Auch das Bundeskartellamt sieht keine vollständige Weitergabe.
3: Der Tankrabatt müsste den Liter Sprit um knapp 17 Cent günstiger machen. Aber Berechnungen vom Deutschen Institut für Wirtschaftsforschung ergeben, dass nur etwa 2/3 der Steuersenkung weitergereicht wurden, zuletzt um die 9 Cent. Laut IFO-Institut war es etwas mehr. Demnach werden je nach Sorte 13 bis knapp 15 Cent Rabatt weitergegeben. Die Mineralölbranche widerspricht. Die Steuersenkung werde in vollem Umfang weitergegeben. Dort verweist man auf die Weltmarktpreise. Aktuell ist Super E10 gut 3 Cent teurer als am ersten Tag des Tankrabatts. Diesel ist minimal billiger. Ursula Winkler, Nachrichtenredaktion.
1: Deutschland und Frankreich stehen offenbar vor einer Einigung zum Verbrenner aus. Kanzler Merz und Frankreichs Präsident Macron wollen laut Handelsblatt das geplante EU-Verbot stärker lockern als bisher vorgesehen. Demnach sollen Autohersteller auch nach 2035 neue Benzin- und Dieselautos verkaufen dürfen. Im Gegenzug will Deutschland die staatliche Förderung grundsätzlich auf Autos aus der EU beschränken. Zum Fußball. Bayer Leverkusen bleibt auch international auf Erfolgskurs. Die Werkself setzte sich in der Europa League beim polnischen Meister Lech Posen mit 4:0 durch und machte mit dem zweiten Sieg im zweiten Spiel einen weiteren Schritt in Richtung K.O.-Phase. Die Tore schossen Patrick Schick, der 2 Elfmeter verwandelte, sowie Malik Tillmann und Ibrahim Mazar.
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4: Zurzeit liegen uns keine Meldungen vor. Wir wünschen allen unterwegs gute Fahrt.

0: Boah, da haben wir schon wieder Freitag, ja? Freitag, das bedeutet für euch letzter Arbeitstag, hoffentlich, dass ihr nicht am Wochenende arbeiten müsst. Und es bedeutet auch letzter Schultag. Herbstferien beginnen dann. Also von daher, kommt gut rein in diesen noch sehr, sehr frühen Freitag.
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0: Gerade wird ja viel über die geplante Zuckersteuer gesprochen. Da denkt man natürlich sofort an Cola und so eine Fanta. Aber ich sag mal, da wissen wir ja, was wir in uns reinkippen, Kollege Robert Jans.
1: Mhm.
0: Was sind denn so die Zuckerbomben im Alltag, die wir vielleicht nicht so kennen?
1: Ja, also so klassischer Tomatenketchup, ne, den wir uns schön auf unsere Pommes klatschen. Der hat pro 100 Gramm mal entspannt über 20 Gramm Zucker. Also so ungefähr, damit man ein Bild vor Augen hat, 7 bis 8 Zuckerwürfel.
0: Ja, ich achte ja auf meine Figur, ich nehme nur Mayonnaise.
1: Ja, pass auf, ich habe was auch Gesundes, auch Fruchtjoghurt, ne, ja. den ich mir hier morgens...
0: Du bist großer Fan. Ich
1: immer
0: weiß,
1: reinhaue, ne? Da kommt in so einer kleinen Portion schon auch richtig krass was an Zucker zusammen, wobei man fairerweise auch sagen muss, in der Nährwerttabelle, da wird auch der natürlich enthaltene Milchzucker mitgerechnet. Heißt also jetzt nicht automatisch, dass das dann alles der böse Haushaltszucker ist da drin.
0: Genau. Und ja. Ich
1: esse ja morgens
0: auch einfach dann so ein gesundes Müsli, da bin ich immer fein raus.
1: Mmh. Ja, nicht unbedingt. Also gerade bei Knuspermüsli.
0: Ja, das meinte ich.
1: Das magst du doch
0: mit so Schokoflocken.
1: Ja, genau. Also da lohnt sich auch der Blick auf die Nährwerttabelle. Manche Sorten sind da nämlich auch eben echte Zuckerbomben. Und so Begriffe wie ne, so Honig oder Agavendicksaft. Das klingt zwar irgendwie natürlich und so ein bisschen nach Öko, aber am Ende liefern die auch vor allem eins, viel Zucker.
0: Ah, okay.
1: Ja.
0: Ich merke gerade, ich mache vieles falsch.
1: Wir alle. Wir alle.
0: Jetzt brauche ich noch den richtigen Aha-Moment. Ja. Was gilt als wirklich total gesund, ist aber ein Zuckeralbtraum.
1: Ganz klar, Orangensaft. Ja, also so ein großes Glas mit so 250 Millilitern oder was da drin ist, ne? Das hat ungefähr so 22 bis 23 Gramm Zucker. Und jetzt mal der Vergleich. Also in derselben Menge Coca-Cola stecken rund 27 Gramm. Also ist ein Fotofinish, ein Kopf-an-Kopf-Rennen. Der Unterschied, beim Saft kommt der Zucker aus den Früchten und er liefert zum Beispiel auch noch so Vitamin C. Trotzdem zählt die WHO den Zucker in Fruchtsäften zu den sogenannten freien Zuckern.
0: Und von diesen freien Zuckern sollte man sich laut WHO weniger als 50 Gramm am Tag gönnen. Gut, da war ich heute Morgen um 5 Uhr schon drüber. Na gut.
1: Ja, mein Gott.
0: Robert Jans, vielen Dank. Ja. Blick aufs Etikett lohnt sich.
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1: Zurzeit liegen uns keine Meldungen vor. Wir wünschen allen unterwegs gute Fahrt.
2: Da haben wir die Woche fast schon wieder geschafft, ne? Es ist Freitag, 13:30 durch. Ich weiß, es ist noch sehr früh, aber für alle, die nicht schlafen können, jetzt gleich Mary J. Blige und Family Affair. Tate McRae ist mit dabei im besten Musikmix. Greedy und die 90er. Everything but the girl. Alles jetzt auf eurer Playlist mit Missing.

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0: haben euch ja gestern von dem Filmprojekt erzählt, das hier in NRW gedreht wird, wozu noch Statisten und Kleindarsteller und Darstellerinnen gesucht werden. Vor allen Dingen Menschen, die ja Fußballfans spielen sollen. Es geht nämlich um Fußball und eine Vater-Sohn-Beziehung in dem Film. Mehr durfte mir Gregor Weber von der Agentur nicht erzählen. Und Gregor ist nochmal dran. Hallo Gregor.
1: Hallo Kevin, schön wieder hier zu sein.
0: Ja, komm, das ging ja schnell jetzt, Mensch. Du. Ja. Seit deinem Aufruf hier bei mir in der Show ist viel passiert. Erzähl mal, was war los gestern?
1: Ja. Also erstmal vielen, vielen Dank an die Zuhörerinnen und Zuhörer, dass die sich so fleißig beworben haben. Wir haben seit gestern nochmal so 10.000, 11.000 mehr bekommen, tatsächlich Anmeldungen hier. Das System war ein bisschen überfordert teilweise, aber wir haben alle bekommen sozusagen. Also vielen, vielen Dank dafür. Es hat Spaß gemacht. Man hat es gemerkt.
0: Es scheint ja auch ein sehr, sehr spannendes Projekt zu sein, was viele Menschen interessiert da. Es ist ein Kinofilm, ne?
1: Richtig, das ist korrekt. Es geht um Fußball, es geht um eine Vater-Sohn-Beziehung. Ich denke mal, da ist für jeden was dabei.
0: So, und jetzt sucht ihr ja schon wieder. Du hast mich angerufen und hast gesagt, Kevin, ich brauche nochmal deine Hilfe. Diesmal muss es ein bisschen spezieller sein, ne?
1: Richtig, genau. Da kam gestern nochmal die Anforderung von unserer Regie, dass wir NRW-weit noch nach einem 6- bis 8-jährigen blonden Mädchen um die 1,20 Zentimeter suchen. Da wird im Großraum Düren gedreht. Und was ich auch ganz lustig finde, in Dortmund, auch wieder NRW-weit der Aufruf, aber in Dortmund wird dann gedreht, so 20 Junggesellinnen, die einen Junggesellinnenabschied feiern.
0: Mädels.
1: Mit Party.
0: Ja. Ich glaube, da kannst du so im Raum Düsseldorf und Köln Glück haben auch.
1: Ja.
0: Gregor, dann vielen Dank. Wir freuen uns schon auf den Film. Hat man eigentlich schon so eine Ahnung, wann der dann in die Kinos kommen soll?
1: Ich habe munkeln gehört, dass es dann so 2027 wird, aber ein offizieller Kinostart steht noch nicht fest.
0: Da halten wir euch natürlich weiter auf dem Laufenden. Gregor, vielen Dank. Wir drücken die Daumen, dass du da die richtigen Protagonisten findest.
1: Danke an euch und auch danke an die lieben Menschen in NRW. Vielen Dank.
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1: Ich bin David Riemer. Zigaretten werden in Deutschland in den kommenden Jahren deutlich teurer. Der Bundestag hat eine schrittweise Erhöhung der Tabaksteuer beschlossen. Dadurch könnte eine Packung mit 20 Zigaretten bis 2030 knapp 12 Euro kosten. Derzeit sind es gut 8 Euro. Auch Tabak zum Selbstdrehen wird teurer. Heute muss noch der Bundesrat zustimmen, das gilt aber als sicher. Es ist wieder Ferienzeit in Deutschland. In 11 Bundesländern sind ab heute Herbstferien. Heißt, es wird wieder voll auf den Straßen. Der ADAC erwartet an diesem Wochenende viel Verkehr und Staus wie in den Sommerferien.
2: Wie oft zu Ferienbeginn treffen ab Freitagmittag die ersten Urlaubsreisenden auf Berufspendler. Der Freitag ist laut ADAC deshalb einer der staureichsten Tage. Die nächste Reisewelle rollt dann traditionell am Samstagvormittag. Vor allem Richtung Alpen und in der Gegenrichtung zu den Küsten. Im Ausland ist es besonders die Brenner Autobahn in Österreich und Italien. Der ADAC rät deshalb, am besten sehr früh am Samstagmorgen oder erst am Sonntag loszufahren. Und wenn sich's doch mal staut, ist es oft besser, auf der Autobahn zu bleiben, statt auf ohnehin verstopfte Landstraßen auszuweichen. Diana Kramer, Nachrichtenredaktion.
1: Der zweite und letzte Tag des EU-Gipfels steht im Zeichen des Ukraine-Kriegs. US-Präsident Trump hat die Sanktionen gegen Russland zuletzt gelockert und setzt die ukrainische Führung unter Druck. Die Europäer unterstützen Staatschef Selenskyj dagegen weiterhin. Auch er soll beim Gipfeltreffen in Brüssel zu Wort kommen.
3: Präsident Selenskyj kommt persönlich. Es geht, nicht überraschend, um Politik und um Geld. Die Europäer sind extrem verärgert über US-Präsident Trump wegen der teilweisen Abschaltung des für die Ukraine wichtigen Starlink-Systems und wegen des Dieseldeals mit Russlands Präsident Putin. Das wird man heute sicher auch hören. Die Antwort der EU sind Unterstützungsbekundungen für Selenskyj. Und der kann noch in diesem Jahr mit fast 34 Milliarden Euro Hilfen von der EU rechnen. Aus Brüssel, Dieter Ebeling.
1: Zum Fußball. Vor vielen tausend türkischen Fans hat die TSG Hoffenheim auch ihr zweites Europa-League-Spiel verloren. Die Kraichgauer unterlagen im eigenen Stadion gegen Beşiktaş Istanbul mit 2:3. Der SC Freiburg dagegen konnte einen verdienten Heimsieg bejubeln. Im ersten Conference-League-Spiel der Vereinsgeschichte siegten die Südbadener gegen den tschechischen Erstligisten FK Jablonec mit 3:2.
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4: Zurzeit liegen uns keine Meldungen vor. Wir wünschen allen unterwegs gute Fahrt. Der ADAC warnt schon, die Herbstferien beginnen ja nach der Schule heute und so ab 14 Uhr beginnt wohl der Herbstferienverkehr und der trifft dann auf den Arbeits- und normalen Wahnsinn, der da so auf den Straßen los ist. Also von daher könnt ihr gerade sehr entspannt Auto fahren, wenn ihr es gerade machen müsst. So, aber rechnet damit, es wird heute Mittag voller auf den Straßen, weil die Herbstferien anfangen.
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